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1: Um 6 Uhr mit Tarek Yusbashi. Bei der UN-Vollversammlung in New York hat der ukrainische Präsident Zelensky die Weltgemeinschaft mit eindringlichen Worten aufgefordert, sich Russland entgegenzustellen. Kreml-Chef Putin bezeichnete er als Patient Null, von dem sich der Krieg immer weiter ausbreite und der gestoppt werden müsse. Aus New York Ute Scheins.
2: Zelensky betonte, Putin sage weiterhin Nein zur Diplomatie. Der Krieg sei sinnlos. Auch der deutsche Außenminister Wadefuhl hat in seiner Rede vor dem UN-Sicherheitsrat vor hybriden Attacken Russlands gewarnt. Er bezog sich auf einen Drohnenvorfall am Leipziger Flughafen, für den die Bundesregierung Moskau verantwortlich macht. Die Amerikaner arbeiten derweil weiter an einer diplomatischen Lösung. US-Außenminister Rubio erklärte, die USA hätten den russischen Präsidenten im Dezember zum G20-Gipfel nach Miami eingeladen. Es sei eine gute Gelegenheit für Putin, nicht nur mit Präsident Trump zusammenzukommen, sondern auch mit anderen Staatschefs. Der russische Außenminister Lavrov dagegen gab sich im UN-Sicherheitsrat am Mittwoch unversöhnlich. Forderungen nach einem Waffenstillstand wies er entschieden zurück. Den würden die Europäer nur nutzen, um die Ukraine, wie er sagte, mit Waffen vollzupumpen.
1: Die Chefs der größten US-amerikanischen Technologiekonzerne haben auch im UN-Sicherheitsrat vor den Risiken durch künstliche Intelligenz gewarnt. Man sei an einem Scheideweg angelangt, sagte der Chef des Unternehmens OpenAI, Altman. Nun sei extreme Vorsicht angebracht. Altman hatte erst kürzlich dafür plädiert, das Entwicklungstempo bei KI zu drosseln. Grund waren mehrere Vorfälle, bei denen KI-Systeme andere Unternehmen oder Plattformen angriffen. Der Bundestag diskutiert heute über einen Gesetzentwurf zur Änderung des Transplantationsgesetzes. Ziel ist es vor allem, die Zahl von Organspenden zu erhöhen. Aus Berlin Birte Sönnigsen.
3: Für eine Gruppe von Bundestagsabgeordneten ist die Antwort klar. Sie wollen, dass die sogenannte Widerspruchsregelung eingeführt wird. Das heißt, in Zukunft sollen volljährige Menschen grundsätzlich als Organspender gelten. Es sei denn, sie widersprechen zu Lebzeiten aktiv. Der Bundestag hatte zuletzt vor 6 Jahren über umfassende Änderungen bei der Organspende abgestimmt. Damals hat die Widerspruchsregelung keine Mehrheit bekommen. Seitdem haben sich einige Dinge rund um die Organspende geändert. Die Bereitschaft, Organe zu spenden, ist jedoch nicht deutlich gestiegen.
1: In Hamburg proben Bundeswehr, Polizei und Rettungsdienste ab heute wieder den Ernstfall. Zur Großübung Red Storm Charlie kommen rund 500 Soldatinnen und Soldaten in die Hansestadt. Sie spielen bis Sonnabend verschiedene Krisenszenarien durch. Aus Hamburg Benedikt Bate.
4: Ein Drohnenangriff auf einen Konvoi und der Umgang mit einer Gruppe Demonstranten. Damit beginnt am Nachmittag die Großübung der Bundeswehr. Die will bei Red Storm Charlie vor allem eins herausfinden, wie sie im Ernstfall mit Behörden und Hilfsorganisationen kooperieren kann und auch mit Unternehmen. Gut 70 teils gepanzerte Militärfahrzeuge sind in Hamburg unterwegs. Obwohl viele Fahrten nachts stattfinden, werden sie im Stadtbild bemerkbar sein, ebenso Hubschrauberflüge. Kritiker sehen in Red Storm Charlie eine schleichende Militarisierung der Gesellschaft. Friedensbewegungen, Jugendverbände und Gewerkschaften haben Gegendemos und Störaktionen angekündigt.
1: Nach einem Lkw-Brand neben der Bahnstrecke Hannover-Bremen gibt es in der Region Hannover Einschränkungen im Bahnverkehr. Bei dem Feuer waren eine Brücke und ein Oberleitungsmast beschädigt worden. Deshalb mussten die Bundesstraße B6 und die Bahnstrecke gesperrt werden. Heute soll laut Bahn entschieden werden, inwieweit die betroffene Brücke und damit die Verbindung Hannover-Bremen wieder freigegeben werden können. Bis dahin muss weiter mit Ausfällen gerechnet werden. Von der Sperrung sind mehrere Fernzüge und Regionalbahnen betroffen. Für die Fußballnationalmannschaft beginnt heute mit dem ersten Spiel unter Bundestrainer Jürgen Klopp eine neue Zeitrechnung. In der Nations League trifft er mit seinem Team in Amsterdam auf die Niederlande. Aus der NDR-Sportredaktion Michael Augustin.
5: Jürgen Klopp hat noch keine Zeit gehabt, nervös zu werden. Es gab einfach zu viel zu tun vor seinem ersten Länderspiel in Amsterdam. Gespräche, Meetings, Informationen einholen. Wie sieht seine Startelf aus? Wie die Taktik? Kein Wort darüber von Klopp, der damit beschäftigt ist, seine Spieler stark zu reden. Er wolle sie wieder zum Fliegen bringen und erreichen, dass sie auch in der Nationalmannschaft über sich hinauswachsen. Eine positive Stimmung erzeugen, darum geht es ihm. Klar ist, dass Ter Stegen als neue Nummer 1 im Tor stehen und Kapitän Kimmich wieder im Mittelfeld spielen wird.
1: Das waren die Nachrichten. Das Wetter in Norddeutschland: viele Wolken, hin und wieder Auflockerungen, zeitweise Regen, westlich der Weser meist trocken und mehr Sonne bei maximal 15 bis 18 Grad. Morgen Sonne und Wolken, im Osten Mecklenburg-Vorpommerns zum Teil regnerisch bei 16 bis 21 Grad und am Samstag heiter bis wolkig, vorübergehend etwas Regen, 17 bis 22 Grad. Es ist 6.05 Uhr.
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6: mit Felix Oehlmann. Nächste Woche Freitag beginnen auf der Bahnschnellfahrstrecke Wolfsburg-Berlin umfangreiche Sanierungsarbeiten. Dies führt bis Ende nächsten Jahres zu einigen Änderungen im regionalen Bahnverkehr. Für Hildesheim bedeutet die Sperrung der Strecke, dass hier haltende ICEs in Braunschweig enden oder von dort nach Hannover fahren und dort enden. Reisende nach Berlin und zurück müssen deshalb in Braunschweig oder in Hannover umsteigen. Nach 3 Jahren Forschung ist in Hildesheim das Parkinson-Netzwerk Südniedersachsen gegründet worden. Es ist über die Internetseite parknetz.hawk.de erreichbar und wird nun für weitere 15 Monate wissenschaftlich begleitet. Unter anderem sollen ein festes Beratungsangebot sowie ein Versorgungsatlas für Spezialisten auf diesem Gebiet entstehen. Ab diesem Donnerstag ist in der Hildesheimer Rathaushalle eine Bilderausstellung zum Thema fair gehandelter Kaffee zu sehen. Veranstalter ist der Runde Tisch Eine Welt, Initiative Hildesheim. Die Arbeiten stammen von Schülerinnen und Schülern der Realschule Himmelstür, der St. Augustinus-Schule und der Robert-Bosch-Gesamtschule.
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7: 6 Uhr und genau 7 Minuten. A7 Richtung Kassel. Da habe ich eine Meldung. Zwischen dem Dreieck Hannover Süd und Hildesheim-Dristenstedt, da steht ein kaputter Laster auf der rechten Spur und ist auch noch im Baustellenbereich. Und darum ist auch auf der A7 Richtung Hannover zwischen dem Rastplatz an der Alpe und dem Dreieck Hannover Süd der Standstreifen gesperrt. Ach nee, ist das die Gegenrichtung? Moment, das ist die Gegenrichtung. Okay, aber alles so die eine Ecke. Also einmal Gefahr durch einen kaputten Laster, rechte Spur, A7 Richtung Kassel zwischen dem Dreieck Hannover Süd und Hildesheim-Dristenstedt und Gegenrichtung, also Richtung Hannover, zwischen dem Rastplatz an der Alpe und dem Dreieck Hannover Süd, da ist der Standstreifen gesperrt. Kaputter Laster. So. Ich habe keine Ausfälle beim SVHI. Noch nicht. Vielleicht bleibt es auch dabei. Und ich wünsche Ihnen, die schon unterwegs sind so früh, dass Sie alle gut ans Ziel kommen.
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7: Einen schönen Donnerstagmorgen. Mein Name ist Alexander Polikowski und ich begleite Sie durch die kommenden Stunden. Und es scheint mir jetzt auch tatsächlich ein bisschen weniger kalt als jetzt der Start in den gestrigen Tag. Wir befinden uns auch temperaturmäßig noch im zweistelligen Segment.

Dass sie heute einen Schirm brauchen, ist ansonsten aber, was den Tagesverlauf betrifft, null und nichtig, kann man sagen. Das ist alles dann nichts, was unsere Region dann tatsächlich tangiert. Aber gerade jetzt in dieser Stunde tatsächlich kann es sein, dass man vielleicht den ein oder anderen Ausläufer mitbekommt. Das einfach nur als kleine Info, Nieselregen möglich, was jetzt den Morgen betrifft. Aber jetzt auch nur unseren Morgen jetzt. Ab morgen sollte alles erstmal wirklich trocken bleiben. Auch sehr sonnig tatsächlich. Eine gute Portion Sonnenschein ist auch heute drin, aber Wettervorhersage gibt es dann ja erst sowieso ein bisschen später, nach den Nachrichten um 9:30.

0: Sie schlendern, bummeln über einen Flohmarkt und können dabei auch noch einen neuen Stadtteil kennenlernen. Das lässt sich tatsächlich kombinieren am Sonntag. Und das hat sich Henry Schnur aus dem Tonkuhle-Team genauer erklären lassen von Jens-Hendrik Grumbrecht, Mitveranstalter dieses 7. Stadtteil-Flohmarktes.
1: Für wen ist denn der Stadtteil-Flohmarkt Stadtfeld? Ist der thematisch irgendwie aufgebaut?
2: Nein, also zum Flohmarkt sind alle willkommen und ich denke, jeder wird auch beim Flohmarkt was für sich finden. Es ist einerseits so, dass ganz viele Nachbarn mit Einfamilienhäuser ihre Höfe, Garagen öffnen oder auch ihre Gärten und dort Flohmarktstände einrichten. Es sind knapp 40 Anbieter in allen Straßen, die sich am Flohmarkt beteiligen. Ich denke, allem, was man in so einem Haus findet, ist da auch was im Angebot dabei.
1: Also kann ich jetzt dem entnehmen, dass, wenn man jetzt selber spontan noch Lust hätte, einen Stand zu machen, dass eher nicht möglich ist, sondern eben die Bewohner dort ihre eigenen Stände haben.
2: Genau, das ist korrekt. Es ist ein Nachbarschaftsflohmarkt. Das heißt, Anbieter sind Menschen, die im Stadtfeld ihren Lebensmittelpunkt haben, die dort wohnen. Und einerseits

0: Jetzt sind es, wie gesagt, Einfamilienhäuser, also Privatanbieter, und seitens unseres Stadtteilvereines, dem Gemeinwesen Entwicklung Stadtfeld e.V., organisieren wir einen großen Platzflohmarkt direkt am unserem Quartierszentrum in der Triftecker Straße. Ja, das ist ein familiärer Platz- und Deckenflohmarkt da nochmal. Also auch dort sind noch weitere Angebote dann zu finden. Und im Quartierszentrum selbst auch ein kleines Nachbarschaftscafé, das Café Flo, das dann für die Zeit der Veranstaltung Kaffee und Kuchen auch anbietet.
1: Der Flohmarkt, der findet bei jedem statt, oder wenn es jetzt regnet, ist Stopp.
0: Naja, es ist eine Outdoor-Veranstaltung, und wir gehen davon aus, dass auch eine Veranstaltung stattfindet. Bei Wind und Wetter kann es natürlich sein, dass das Angebot dann eingeschränkter ist oder dann Nachbarn sich auch zurückziehen. Aber insgesamt gehen wir davon aus, dass es eine Veranstaltung geben wird. Und die Wetterprognosen fürs Wochenende sehen ja auch nicht so schlecht aus.
1: Als Information für Personen, die eingeschränkt sind in ihrer Mobilität und den Flohmarkt besuchen wollen, inwiefern würden Sie das Gelände als barrierefrei bezeichnen?
0: Also barrierefrei weiß ich nicht, barrierearm ist es auf jeden Fall. Also die Veranstaltung ist schon so vorgesehen, dass man, ne, es sich spazierend sozusagen, ja, alle Stände besuchen kann. Aber es kann natürlich schon sein, dass es irgendwo Schwellen oder Tritte auch gibt. Allerdings kann ich versichern, dass das Quartierszentrum auf jeden Fall eine barrierefreie Einrichtung ist. Dort gibt es auch entsprechende Toiletten und so. Und insofern, ja, ich denke, es ist auf jeden Fall weitestgehend barrierearm.
1: Mit dem Quartierszentrum haben Sie jetzt gesagt, gibt es dann irgendwie so ein übergeordnetes Programm, wenn ich das richtig verstanden habe, oder?
0: Das Quartierszentrum ist unsere Stadtteileinrichtung im Stadtfeld, in der Triftecker Straße 28. Ist ein Nachbarschaftszentrum, ne, wo wir auch feste Angebote haben. Und im Rahmen des Stadtteilflohmarktes ist es sozusagen auch, also dort ist der Platzflohmarkt organisiert. Dort ist, wie gesagt, das Nachbarschaftscafé stationiert. Und ja, insofern ist es schon auch so ein bisschen Anlaufstelle mit. Genau, dort findet man auch den Informationsstand, wenn man praktisch ankommt, ja, dass man eine erste Orientierung bekommt.
1: Gibt es ansonsten irgendwas, was Besucher vielleicht im Vorhinein wissen sollten, bevor sie zum Flohmarkt kommen?
0: Ja, für die Orientierung auf dem Stadtteilflohmarkt bieten wir jedes Jahr eine Postkarte an. Dort sind alle Stellen sozusagen auf einem Plan verzeichnet, und rückwärtig ist dann auch der Straßenindex, also alle teilnehmenden Adressen sind dort verzeichnet. Das erste Mal in diesem Jahr haben wir auch einen digitalen Guide, also einen QR-Code auf der Postkarte, den man scannen kann, und dort kommt man mit Hilfe des Links dann zu Google Maps, wo dann auch alle Verkaufsorte, ja, verzeichnet sind, und man kann sich dann praktisch auch digital von Ort zu Ort leiten lassen.
1: Und die Postkarte findet man dann im Quartierszentrum.
0: Genau. Die Postkarten liegen an den Verkaufsständen aus, solange der Vorrat reicht. Und genau im Quartierszentrum am Informationsstand haben wir aber auf jeden Fall auch einen Vorrat.
2: Falls Sie vorbeischauen wollen, hier nochmal die ganzen Eckdaten. Der Stadtteilflohmarkt Stadtfeld, der beginnt diesen Sonntag von 10 Uhr und läuft dann bis um 10 Uhr und läuft dann bis 16 Uhr. Das Quartierszentrum, das finden Sie in der Triftecker Straße 28. Die Pläne sind dort zu finden, aber auch an den Ständen.

Man hat das ja manchmal, vielleicht kennen Sie das, dass Sie ein Instrumentalstück hören und Sie kennen das und sagen, ja, wie heißt denn das? Es wird ja nie ein Text gesungen. Das hier stammt vom Trompeter und Bandleader Al Hurt. Anfang der 60er Jahre hat er den Track Java aufgenommen. J-A-V-A, das ist im US-Amerikanischen einfach so ein Alltagsbegriff für Kaffee. Und unter anderem um Kaffee geht es dann auch gleich in den Nachrichten.

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1: Um 6:30 mit Felix Oehlmann. Die Schlagzeilen: Bahn saniert ab Oktober die Schnellfahrstrecke Wolfsburg-Berlin. Schülerinnen und Schüler zeigen im Hildesheimer Rathaus Fairtrade-Ausstellung. Nächster Infotermin zu Pflegekinderbetreuung ist am 7. Oktober. Und Braunschweiger Burg Dankwarderode soll saniert werden. Die Meldungen im Einzelnen. Nächste Woche Freitag beginnen auf der Bahnschnellfahrstrecke Wolfsburg-Berlin umfangreiche Sanierungsarbeiten. Ein über 200 Kilometer langer Abschnitt wird dann bis Ende nächsten Jahres gesperrt und die parallel verlaufende Lehrter Stammbahn wird weiter elektrifiziert. Das teilt die Deutsche Bahn mit. Der Fernverkehr werde in der Bauzeit über Braunschweig und Magdeburg umgeleitet. Für Hildesheim bedeutet die Sperrung der Strecke, dass hier haltende ICEs in Braunschweig enden oder von dort nach Hannover fahren und dort enden. Reisende nach Berlin und zurück müssen deshalb in Braunschweig umsteigen oder in Hannover. Der RE50 bzw. NO von Hildesheim nach Braunschweig wird von den Arbeiten nicht betroffen sein. In der Weiterfahrt nach Wolfsburg aber sollen am Wochenende einzelne Fahrten zwischen Fallersleben und Wolfsburg entfallen und durch Busse ersetzt werden. Wie genau der Fernverkehr bis Fahrplanwechsel Mitte Dezember fahren wird, ist bereits in den gängigen Auskunftsmedien abrufbar, so die Bahn. Für das Jahr danach sei das Verkehrskonzept noch in Abstimmung. Ab diesem Donnerstag ist in der Hildesheimer Rathaushalle eine Bilderausstellung zum Thema fair gehandelter Kaffee zu sehen. Veranstalter ist der Runde Tisch Eine Welt, Initiative Hildesheim, kurz RUT, der bereits seit 2009 Aktionen zum Thema fairer Handel organisiert. Zu den Öffnungszeiten des Rathauses, montags bis donnerstags von 8 bis 18 Uhr und freitags bis 14 Uhr, werden Arbeiten von Schülerinnen und Schülern der Realschule Himmelstür, der St. Augustinus-Schule und der Robert-Bosch-Gesamtschule gezeigt, die sich mit dem fairen Handel auseinandergesetzt und dies bildlich umgesetzt haben. Die Ergebnisse sollen später als Etiketten auf Kaffeeverpackungen genutzt werden. Am 7. Oktober ist die nächste Infoveranstaltung für Menschen, die als Pflegefamilien oder pflegende Einzelpersonen ein Kind oder einen Jugendlichen bei sich aufnehmen wollen. Wie der Landkreis mitteilt, geht es sowohl um ein vorübergehendes als auch ein dauerhaftes Zuhause für Kinder, die den aufnehmenden Familien oder Personen vorher nicht bekannt sind. Die Infoveranstaltung beginnt am Mittwoch, dem 7.10. um 18 Uhr in den Räumen des Pflegekinderdiensts am Hindenburgplatz. Eine vorherige Anmeldung ist laut Kreis wünschenswert. Wer nicht persönlich teilnehmen kann, aber Interesse hat, kann sich mit dem Pflegekinderdienst in Verbindung setzen. Sie finden den Kontakt auf tonkuhle.de. Die Burg Dankwarderode in der Braunschweiger Innenstadt soll zum 1000-jährigen Stadtjubiläum 2031 saniert werden. Dazu haben die Stadt Braunschweig und das Land als derzeitiger Eigentümer eine Absichtserklärung unterzeichnet. Die Burg soll so langfristig in die Verantwortung der Stadt übergehen und wieder als Museum und für andere öffentliche Zwecke nutzbar gemacht werden. Derzeit ist dies aufgrund erheblicher baulicher und technischer Mängel nicht möglich. Zunächst soll nun eine Grobkostenschätzung erarbeitet werden, auf deren Grundlage beide Seiten dann die weiteren Schritte sowie den Umfang und die Finanzierung abstimmen wollen. All dies steht aber noch unter Vorbehalt weiterer Gremienbeschlüsse.
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2: Die Temperaturen, gemessen von den Tonkuhle-Wetterpartnern um 6:30, das sind in Hildesheim und in Dinkelbe und Hasum 12 Grad, 13 haben wir in Saarstedt und in Vechelde. Die Vorhersage. Es kann sein, also kleine Chance, dass im Laufe des Morgens so der ein oder andere Nieselregen mal durchzieht. Ansonsten bleibt es heute aber trocken und auch recht sonnig. Die Wolken sind aber jetzt auch durchaus merklich am Himmel präsent. Und der Wind ist zumindest in der ersten Tageshälfte auch ein bisschen lebhafter unterwegs. Die Höchstwerte, das ist jetzt ein bisschen weniger, als wir gestern hatten. Also 16, 17 Grad als Maximum haben wir. Und in der Nacht auf Freitag geht es dann noch wieder ein bisschen mehr runter, als wir das jetzt zum Start in den Tag hatten. 6 Grad oder 7 Grad als Tiefstwert wahrscheinlich. Die weiteren Aussichten, auch die Nacht auf Samstag fängt frisch an, also auch am Sonntag, aber da ist es dann zumindest schon der zweistellige Bereich. Und morgen aber erstmal dann tagsüber ganz viel Sonnenschein und 19 Grad, vielleicht auch 20. Und dann befinden wir uns in fast schon wieder sommerlichen Breitengraden bzw. Bedingungen mit Temperaturen, die am Samstag 23, am Sonntag sogar 25 Grad erreichen können. Das wäre tatsächlich dann nochmal offizielles Sommerwetter, auch weil die Sonne dann nochmal ihre Muskeln spielen lassen darf. Soweit die Meldungen.
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2: 6 Uhr und 37 Minuten. Wenn Sie unterwegs sind, spielen Sie natürlich nicht. Sie konzentrieren sich aufs Fahren und machen das hoffentlich auch alle ganz gut. Mir liegt jetzt auch nicht wirklich groß was vor. Ich habe jetzt zwei Meldungen, die betreffen beide die A7. Einmal, erstmal die Richtung. A7 Richtung Kassel. Zwischen dem Dreieck Hannover Süd und Hildesheim-Dristenstedt. Da steht ein kaputter Laster auf der rechten Spur. Auch im Baustellenbereich und Gegenrichtung, also A7 Richtung Hannover, ne, der liegen gebliebene Laster, der, ich denke, ist der gleiche, derselbe. Zwischen dem Rastplatz an der Alpe und dem Dreieck Hannover Süd ist der Standstreifen gesperrt wegen eines, ist ja die Gegenrichtung, wegen eines anderen liegen gebliebenen Lasters. Wenn Sie Laster fahren gerade, fahren Sie extra vorsichtig. Kommen Sie alle gut ans Ziel.

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1: Mit Alexander Polikowski. Heute Nachmittag lädt die Hildesheimer Michaelisgemeinde zu einer Orgelführung ein. Dabei erfahren Sie mehr über die kulturelle und musikalische Bedeutung dieses Instruments. Los geht es um 16 Uhr in der Michaeliskirche. Der Eintritt ist frei. Abends lädt die Deutsch-Italienische Gesellschaft Hildesheim zu einem Vortrag mit Bildern ein. Die beleuchten die Stadt Padua in der Renaissance. Architektur, Malerei, Literatur und auch das Alltagsleben. Dieser Vortrag beginnt um 19 Uhr im Riedelsaal der Volkshochschule am Pfaffenstieg. Und der Eintritt kostet regulär 5 Euro. Geselliges Zusammensein plus Allgemeinwissen? Wie jeden Donnerstag lädt die APO, die Kneipe an der Kufa, zum Quiz. Der Eintritt ist frei und das Kneipenquiz startet um 19 Uhr in der Kulturfabrik. Und nochmal Kneipe. Der letzte Tipp führt uns nach Ilsede zu einem dorfromantischen Kneipenabend. Der War Club, der Soziologe Reinhard Mante und das Kreismuseum Peine laden ein, andere Menschen kennenzulernen, ihre Sichtweisen und Lebensrealitäten und sich auszutauschen. Heute Abend um 19 Uhr bei der Umformerstation in der Straße zum Wasserturm in Ilsede. Und der Eintritt ist auch hier frei. Soweit die Veranstaltungshinweise für heute, Donnerstag, den 24. September. Und mehr davon gibt's online auf stadtmagazin-public.de.
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0: Eventuell haben Sie ja schon mal das eine oder andere Mal unseren Kurzandachten gelauscht und sich gedacht, jetzt mach aber mal einen Punkt. Ihr Wunsch sei uns Befehl. Genau das macht heute Andreas Schanowski, Leiter der Hildesheimer Blindenmission.
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2: Heute ist der internationale Tag der Satzzeichen. Kein besonders bekannter Gedenktag. Ich habe mich gefragt, warum es ihn überhaupt braucht. Satzzeichen wirken ja wie eine Nebensache. Kleine Striche und Punkte, die irgendwo zwischen Wörtern platziert sind. Doch ein einziges kleines Zeichen kann den ganzen Sinn verändern. In der Blindenschrift, die aus lauter kleinen Punkten besteht, wird das richtig deutlich. Zwei Punkte können ein B bedeuten, verrutschen aber die Punkte, so wird da ganz schnell ein anderes Zeichen draus, ein E oder ein I zum Beispiel. Es kommt auf jeden einzelnen Punkt an. Genau das sagt Jesus in der Bergpredigt. Bis Himmel und Erde vergehen, wird nicht vergehen der kleinste Buchstabe, noch das kleinste Tüpfelchen vom Gesetz. Selbst das Unscheinbarste hat vor Gott Gewicht. Was Jesus hier über das Gesetz sagt, könnte man auch auf uns Menschen anwenden. Manche Menschen scheinen immer mit Ausrufezeichen zu sprechen. Gott, so erzählt die Bibel immer wieder, sieht die ganz kleinen Zeichen. Ein freundliches Wort, ein aufmunterndes Lächeln, ein Gebet. Am Tag der Satzzeichen wäre es vielleicht eine gute Idee, einmal darüber nachzudenken, welches Zeichen Sie heute setzen wollen. In Ihrer Sprache, in Ihren Gesten oder in Ihrem Tun. Welches Zeichen setzen Sie heute? Ein Zeichen, das Menschen verbindet wie ein Bindestrich oder ein Fragezeichen, das Offenheit signalisiert. Oder doch ein Statement wie ein Ausrufezeichen. Was ich jetzt tun werde, ist klar. Am Ende dieser Andacht setze ich nun einen Punkt und wünsche Ihnen einen guten Tag.

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1: Um 7 Uhr mit Tarek Yusbashi. Bei der UN-Vollversammlung in New York hat der ukrainische Präsident Selenskyj die Weltgemeinschaft mit eindringlichen Worten aufgefordert, sich Russland entgegenzustellen. Kreml-Chef Putin bezeichnete er als Patient Null, von dem sich der Krieg immer weiter ausbreite und der gestoppt werden müsse. Aus New York, Ute Scheins.
2: Selenskyj betonte, Putin sage weiterhin Nein zur Diplomatie, der Krieg sei sinnlos. Auch der deutsche Außenminister Wadefuhl hat in seiner Rede vor dem UN-Sicherheitsrat vor hybriden Attacken Russlands gewarnt. Er bezog sich auf einen Drohnenvorfall am Leipziger Flughafen, für den die Bundesregierung Moskau verantwortlich macht. Die Amerikaner arbeiten derweil weiter an einer diplomatischen Lösung. US-Außenminister Rubio erklärte, die USA hätten den russischen Präsidenten im Dezember zum G20-Gipfel nach Miami eingeladen. Es sei eine gute Gelegenheit für Putin, nicht nur mit Präsident Trump zusammenzukommen, sondern auch mit anderen Staatschefs. Der russische Außenminister Lavrov dagegen gab sich im UN-Sicherheitsrat am Mittwoch unversöhnlich. Forderungen nach einem Waffenstillstand wies er entschieden zurück. Den würden die Europäer nur nutzen, um die Ukraine, wie er sagte, mit Waffen vollzupumpen.
1: Die Chefs der größten US-amerikanischen Technologiekonzerne haben auch im UN-Sicherheitsrat vor den Risiken durch künstliche Intelligenz gewarnt. Man sei an einem Scheideweg angelangt, sagte der Chef des Unternehmens OpenAI, Altman. Nun sei extreme Vorsicht angebracht. Altman hatte erst kürzlich dafür plädiert, das Entwicklungstempo bei KI zu drosseln. Grund waren mehrere Vorfälle, bei denen KI-Systeme andere Unternehmen oder Plattformen angriffen. Der Bundestag diskutiert heute über einen Gesetzentwurf zur Änderung des Transplantationsgesetzes. Ziel ist es vor allem, die Zahl von Organspenden zu erhöhen. Aus Berlin, Birte Sönnigsen.
3: Für eine Gruppe von Bundestagsabgeordneten ist die Antwort klar. Sie wollen, dass die sogenannte Widerspruchsregelung eingeführt wird. Das heißt, in Zukunft sollen volljährige Menschen grundsätzlich als Organspender gelten. Es sei denn, sie widersprechen zu Lebzeiten aktiv. Der Bundestag hatte zuletzt vor 6 Jahren über umfassende Änderungen bei der Organspende abgestimmt. Damals hat die Widerspruchsregelung keine Mehrheit bekommen. Seitdem haben sich einige Dinge rund um die Organspende geändert. Die Bereitschaft, Organe zu spenden, ist jedoch nicht deutlich gestiegen.
1: In Hamburg proben Bundeswehr, Polizei und Rettungsdienste ab heute wieder den Ernstfall. Zur Großübung Red Storm Charlie kommen rund 500 Soldatinnen und Soldaten in die Hansestadt. Sie spielen bis Sonnabend verschiedene Krisenszenarien durch. Aus Hamburg, Benedikt Bate.
4: Ein Drohnenangriff auf einen Konvoi und der Umgang mit einer Gruppe Demonstranten. Damit beginnt am Nachmittag die Großübung der Bundeswehr. Die will bei Red Storm Charlie vor allem eins herausfinden, wie sie im Ernstfall mit Behörden und Hilfsorganisationen kooperieren kann und auch mit Unternehmen. Gut 70 teils gepanzerte Militärfahrzeuge sind in Hamburg unterwegs. Obwohl viele Fahrten nachts stattfinden, werden sie im Stadtbild bemerkbar sein, ebenso Hubschrauberflüge. Kritiker sehen in Red Storm Charlie eine schleichende Militarisierung der Gesellschaft. Friedensbewegungen, Jugendverbände und Gewerkschaften haben Gegendemos und Störaktionen angekündigt.
1: Der verurteilte Windkraftbetrüger Hendrik Holt ist in Dubai festgenommen worden. Das hat die Staatsanwaltschaft Osnabrück bestätigt. Demnach wurde Holt bereits am Dienstag verhaftet. Das Landgericht Osnabrück hatte ihn im Mai 2022 wegen Banden- und gewerbsmäßigen Betrugs zu 7,5 Jahren Haft verurteilt. Ende August hatte Holt sich während eines Freigangs abgesetzt. Der 36-Jährige könnte nun ausgeliefert werden. Die Vereinigten Arabischen Emirate haben erst vor kurzem ein Rechtshilfeabkommen mit Deutschland unterzeichnet. Für die Fußballnationalmannschaft beginnt heute mit dem ersten Spiel unter Bundestrainer Jürgen Klopp eine neue Zeitrechnung. In der Nations League trifft er mit seinem Team in Amsterdam auf die Niederlande. Aus der NDR-Sportredaktion Michael Augustin.
5: Jürgen Klopp hat noch keine Zeit gehabt, nervös zu werden. Es gab einfach zu viel zu tun vor seinem ersten Länderspiel in Amsterdam. Gespräche, Meetings, Informationen einholen. Wie sieht seine Startelf aus? Wie die Taktik? Kein Wort darüber von Klopp, der damit beschäftigt ist, seine Spieler stark zu reden. Er wolle sie wieder zum Fliegen bringen und erreichen, dass sie auch in der Nationalmannschaft über sich hinauswachsen. Eine positive Stimmung erzeugen, darum geht es ihm. Klar ist, dass Ter Stegen als neue Nummer 1 im Tor stehen und Kapitän Kimmich wieder im Mittelfeld spielen wird.
1: Das waren die Nachrichten. Das Wetter in Norddeutschland. Viele Wolken, hin und wieder Auflockerungen, zeitweise Regen, westlich der Weser meist trocken und mehr Sonne bei maximal 15 bis 18 Grad. Und morgen Sonne und Wolken, im Osten Mecklenburg-Vorpommerns zum Teil regnerisch, bei Höchstwerten von 16 bis 21 Grad. Es ist 7.05 Uhr.
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6: Mit Felix Oehlmann. Nächste Woche Freitag beginnen auf der Bahnschnellfahrstrecke Wolfsburg-Berlin umfangreiche Sanierungsarbeiten. Dies führt bis Ende nächsten Jahres zu einigen Änderungen im regionalen Bahnverkehr. Für Hildesheim bedeutet die Sperrung der Strecke, dass hier haltende ICEs in Braunschweig enden oder von dort nach Hannover fahren und dort enden. Reisende nach Berlin und zurück müssen deshalb in Braunschweig oder in Hannover umsteigen. Nach 3 Jahren Forschung ist in Hildesheim das Parkinson-Netzwerk Südniedersachsen gegründet worden. Es ist über die Internetseite parknetz.hawk.de erreichbar und wird nun für weitere 15 Monate wissenschaftlich begleitet. Unter anderem sollen ein festes Beratungsangebot sowie ein Versorgungsatlas für Spezialisten auf diesem Gebiet entstehen. Ab diesem Donnerstag ist in der Hildesheimer Rathaushalle eine Bilderausstellung zum Thema fair gehandelter Kaffee zu sehen. Veranstalter ist der Runde Tisch Eine Welt Initiative Hildesheim. Die Arbeiten stammen von Schülerinnen und Schülern der Realschule Himmelstür, der St. Augustinus Schule und der Robert Bosch Gesamtschule.
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7: 7 Uhr und genau 7 Minuten. A7, ich fange mal in der Richtung an, Richtung Hannover, zwischen dem Rastplatz an der Alpe und dem Dreieck Hannover Süd. Da ist der Standstreifen gesperrt wegen eines liegen gebliebenen LKWs und ja, zumindest der andere fährt offenbar. In der Gegenrichtung hatten wir auch so eine Nachricht, die ist aber, also eine Meldung, die ist jetzt aber auch aufgehoben. Neu dabei, B6 Richtung Hannover, zwischen der Überleitung Messeschnellweg in Laatzen und der Auffahrt zur Abzweigung B6, da gab es einen Wildunfall, die Unfallstelle ist noch nicht gesichert. Und auch heute stehen wieder Fahrtausfälle an beim SVHI, gerade eben frisch bekannt gegeben. Die Linien 4 und 5 und auch so ein paar Extrafahrten sind betroffen. Gerade ja, die eine wäre jetzt vor 46 Sekunden gefahren. Die fällt aus. Ein E-Wagen von Bockfeld nach Schuhstraße, auch der um 7.08 Uhr ab Ochtersum Süd fährt. Alle, die zu Beginn der 7 Uhr Stunde fahren, fallen aus. Diese Extrafahrten. Was die regulären Fahrpläne betrifft, die 4, 7.18 Uhr vom Hauptbahnhof. Das ist jetzt der nächste reguläre Ausfall, dann 7.38 Uhr, ebenfalls die 4 vom Hauptbahnhof. Bei der Linie 5 geht es dann erst am Mittag weiter. Die 4, ja, das wird sich jetzt so ein bisschen durch den Morgen durchziehen, auch dann bis in den Abend tatsächlich. Alles aufgelistet finden Sie, wie immer, auf svhi-hildesheim.de. Möge es Sie nicht beeinträchtigen heute und mögen Sie alle entspannt Ihr Ziel erreichen, wie auch immer, wo auch immer Sie gerade unterwegs sind.
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7: Mit Alexander Polikowski. Ich möchte gleich über jemanden sprechen. Ich hatte überlegt, ob ich da was für meinen heutigen Filmsong nehme aus seinem Schaffen, da das die Film- und TV-Landschaft ganz massiv mitgeprägt hat. Habe aber eigentlich tatsächlich etwas anderes, was ich Ihnen als Kinoempfehlung dann in der nächsten Stunde mit auf den Weg geben werde. Das ist dann der Filmsong, aber trotzdem möchte ich über diesen Mann ein paar Worte verlieren und keine Sorge, einen Song habe ich dann trotzdem. Dazu gleich mehr.

0: Weißt du, je älter ich werde, umso mehr lerne ich, gute Musik zu schätzen.
1: Was hat denn das mit dem zu tun, was wir gerade hören?
0: Nichts, ich habe nur gedacht, ich erwähne es mal.
2: Also bitte. Aber gut, von Waldorf und Stettler muss man sich natürlich immer solche Grandlichkeiten anhören. Die machen ja nichts anderes den lieben langen Tag. Und das sind nur zwei von unzähligen Puppen, für die Jim Henson verantwortlich gewesen ist. Seine legendärste Schöpfung, die stammt ebenfalls aus denselben Sendungen und Filmen wie Waldorf und Stettler. Ein grüner Frosch, der auch immer dann gerne in seiner Show ganz frenetisch eingefordert hat.
3: Und Applaus, Applaus, Applaus!
2: Kermit, natürlich. Jim Henson ist der Vater der Muppets. Unter anderem. Sein Studio ist verantwortlich gewesen für die Sesamstraße zum Beispiel auch, die ja dann auch in der deutschen Ablegerversion sicherlich sehr viele hier als Kinder beeinflusst hat, ihnen lesen, ein paar Buchstaben, Zahlen beigebracht hat. Vielleicht kennen Sie den Film Labyrinth mit David Bowie oder auch als Film und Serie Der dunkle Kristall. Puppentrick, das ist etwas, das gibt es heutzutage eigentlich kaum noch in Filmen, dass wirklich mal mit etwas gearbeitet wird, das dann wirklich da ist, dass jemand bespielt. Heutzutage geht halt alles mit dem Computer so viel leichter. Es ist eine verloren gegangene Kunst. Ich freue mich zumindest, dass Disney, die ja die Rechte an den Muppets haben, das Ganze immer noch hochtragen. Immer wieder gibt es neue Produktionen und in diesem Jahr tatsächlich erst nochmal ein Special. Jim Henson selber hätte heute seinen 90. Geburtstag gefeiert. Er selber kann das leider nicht miterleben. Ist bereits 1990 verstorben. Knapp vor meinem persönlichen Lieblings-Muppet-Film, tatsächlich die Muppets Weihnachtsgeschichte, der bei mir auch immer jedes Jahr mit dazugehört. Und eigentlich wollte er gar nicht zwingend Puppenspieler werden. Er wollte halt ins Fernsehen da arbeiten und bei einer Europareise und Kontakt mit der dortigen Puppenspielerszene hat er sich gedacht, okay, sowas kann ich doch vielleicht auch hier machen. Und erstmal hat er dann Werbespots gedreht, die auch teilweise ein bisschen fieser gewesen sind, aber schon so diesen von der Optik her so diesen Muppet-Charakter hatten. Und als es dann so richtig losging mit der...
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Da gab es dann kein Halten mehr und die Puppen haben Generationen begleitet, begeistert und können das gerne auch noch ein bisschen länger machen mit so dieser Mischung aus anarchischem Humor, aber durchaus auch einer liebevollen Betrachtung auf die Dinge. Und letzteres wird dann auch ganz stark betont in dem Song, mit dem auch der erste Muppet-Film beginnt, Rainbow Connection. Ein Stück, das ja auch ganz viel selber gecovert wurde von Leuten wie den Dixie Chicks oder Justin Timberlake oder den Carpenters oder die Pussycat Dolls, ganz, ganz viele. Rainbow Connection hören wir jetzt in einer Version von der Band Weezer zusammen mit Sängerin Hayley Williams. Und auch wenn er es nicht miterleben kann, Happy Birthday, Jim Henson.

0: Skoliose. Wirbelsäulenverkrümmung. Das klingt nach einer beängstigenden Diagnose. Tatsächlich ist diese Erkrankung eher selten, aber für Betroffene mit Einschränkungen verbunden. Um darüber aufzuklären und auch Austausch zu ermöglichen, findet jetzt am Samstag die Skoliose-Tagung des Bundesverbandes Skoliose Selbsthilfe e.V. statt. Sabine Kuse hat sich das im Vorfeld genauer erklären lassen von Vorstandsmitglied und Referentin für Öffentlichkeit Annika Spira.
1: Am Wochenende in Hildesheim findet hier eine Skoliose-Tagung statt. Und für alle, die jetzt nicht wissen, was Skoliose ist, was das für ein Krankheitsbild ist. Sie haben gesagt, Sie sind selbst betroffen. Können Sie mal beschreiben, was das für eine Krankheit ist?
2: Ja, Skoliose ist eine Wirbelsäulenerkrankung. Das kann man sich so vorstellen, dass die Wirbelsäule dann zur Seite verbogen ist, also sozusagen verkrümmt ist und es eine dauerhafte Verkrümmung ist, die auch nicht wieder aufrichtbar ist. Und die Skoliose, also die Wirbelsäulenverkrümmung, ist auch gleichzeitig noch eine Rotation drin. Genau, behandelt wird es meistens bei den Jugendlichen und Kindern noch mit einem Korsett, mit einer sehr langen Tragezeit auch pro Tag, also schon häufig von mindestens 17 Stunden bis hin wirklich 23 Stunden, also rund um den Tag. Und je nachdem, wie fortgeschritten die Skoliose ist, kann auch eine Operation notwendig sein.
1: Als ich über diese Krankheit nachgelesen habe, habe ich mich daran erinnert, kurz nach der Grundschule gab es so eine Untersuchung tatsächlich bei uns in der Klasse, wo dann auch ein Arzt hingekommen ist, gesagt hat, wir gucken uns auch die Wirbelsäule mal an. Und so diese seitliche Krümmung, das ist ja ganz normal, wenn man also im Profil halt die Wirbelsäule sich anguckt.
2: Genau, ja.
1: Aber es geht ja tatsächlich, wenn man auf den Rücken guckt, dass es dann so eine S-Krümmung und eben auch eben diese Drehung halt gibt. Die muss aber nicht immer wirklich auf Skoliose hindeuten. So leichte Krümmungen sind durchaus so, dass sie sich verwachsen können oder auch eben nicht unbedingt als Krankheitsbild dann dienen. Aber ab wann ist dann wirklich das Krankheitsbild Skoliose dann diagnostiziert?
2: Ja, das ist ein sehr wichtiger Punkt. Also man darf da nicht gleich sehr erschrocken sein. Es ist auch wichtig, aber frühzeitig zum Arzt zu gehen und das abzuklären. Erste Anzeichen sind ja zum Beispiel auch, wie Sie schon gesagt haben, dass die Schultern vielleicht auch ungleich sind. Also dass man wirklich, wenn man vom Rücken drauf schaut, dass man da schon so ein bisschen seitlich sieht, dass es vielleicht nach rechts oder links der Rücken geht, die Schultern ungleich sind oder auch die Taille unförmig ist oder auch das Becken ein bisschen ungerade sind. Daran kann man das schon erkennen, dass da was ist. Da sollte man auch zum Arzt gehen, weil ja, also bei den Vorsorgeuntersuchungen haben wir es auch oft gehört, dass nicht jeder Arzt darüber Bescheid weiß oder darüber auch genauso schaut und an eine Skoliose gleich denkt. Es ist auch oft so, dass dass die Skoliose, wie Sie auch schon gesagt haben, wirklich geringfügig ist, dass es nur so eine skoliotische Fehlhaltung ist. Das ist dann aber unter 10 Grad. Kopfwinkel nennt man das, also man misst die Skoliose wirklich in so Grad, ist aber ein anderer Maß sozusagen, deswegen Grad Kopf. Und wenn es unter 10 Grad ist, ist es keine Skoliose offiziell, weil also es ist ja nicht jeder Körperteil ist nicht symmetrisch, auch unser Gesicht ist nicht symmetrisch und so ist es auch unter Umständen auch ganz normal, wenn die Skoliose irgendwie 5 Grad Kopf eine Abweichung hat. Das ist dann erstmal nicht so schlimm, ja.
1: Was heißt das denn im Alltag, wenn man Skoliose hat? Was sind das dann für Beeinträchtigungen oder was kann man dann auch eben als Therapie zum Beispiel machen?
2: Also bei Kindern und Jugendlichen ist es so, dass man häufig dann ab 20 Grad Kopf mit einem Korsett anfängt. Vorher ist es häufig so, dass man mit Physiotherapie beginnt und erstmal wirklich die Muskulatur stärkt, Übungen macht, um auch auf den ganzen Rumpf, aber auch Beine und den ganzen Körper eben auch zu kräftigen. Es gibt dann auch eine spezielle Schrotherapie, die auch in Reha-Kliniken praktiziert wird. Da geht man wirklich individuell auch auf das Krümmungsmuster ein, denn nicht jede Krümmung ist gleich. Also beim einen geht es nach rechts, bei dem anderen nach links, andere haben zwei Bögen, andere drei oder nur einen Bogen und danach muss dann auch individuell die Übungen ausgerichtet werden. Und ja, wenn man eben sieht, dass die Krümmung trotz allem, also trotz Physiotherapie oder dann später auch Korsett, trotzdem noch weiter fortschreitet und man Schmerzen hat und wirklich eingeschränkt ist, also gerade bei den starken Skoliosen haben wir das auch häufig, dass es dann auch auf die Organe schlägt. Also gerade Herz und Lunge sind dann betroffen, dass man eben nicht mehr so ein Atemvolumen hat oder eben auch das Herz nicht mehr so gut arbeiten kann. Und dann ist das schon, gerade wenn es so stark ist, dann auch ein Indiz dafür, dass vielleicht auch eine OP gemacht werden sollte. Und ja, das wäre dann Job der Wirbelsäulenchirurgen, dass die da drüber schauen und dann, dass man sich da operieren lässt.
1: Jetzt findet hier am Wochenende die Skoliose-Tagung statt. Was passiert denn da?
2: Genau, wir haben am Skoliosetag am Samstag Fachvorträge, also auch sehr verschiedene. Das ist jetzt nicht so, dass man sich das vorstellen kann, dass dann nur Ärzte irgendwie was vortragen, sondern zum ersten Vortrag kommt zum Beispiel auch ein Integrationsfachdienst, also so von sozialpädagogischer Seite, dass eben da auch zum Beispiel drauf eingegangen ist, so auf den Alltag wirklich, also nicht nur die Erkrankung an sich, sondern eben uns ist auch sehr wichtig zu sagen, was sind für Auswirkungen da und was gibt es vor allem für Unterstützungsmöglichkeiten, also gerade auch im Beruf, im Alltag, in der Freizeit, im Sport. Sport ist auch immer so ein Thema, oder wir haben jetzt beim Skoliosetag auch ein Thema zur Ernährung, also es spielt ja alles hat einen Einfluss, alles spielt eine Rolle. Und wir können mit vielen kleinen Sachen irgendwie schon eine Veränderung bringen. Und oft ist es ja so, dass man auch viele Unterstützungsmöglichkeiten, die einem irgendwie auch zustehen mit der Erkrankung, gar nicht weiß. Und deswegen ist uns das wichtig, eben auch diesen Skoliosetag jeden Jahr in einem anderen Bundesland, in einer anderen Region in Deutschland auch durchzuführen, dass wir möglichst viele Leute erreichen, nicht jeder ganz so weit Strecken auch zurücklegen müssen und dass wir auch vor allem Vernetzung haben. Also uns ist auch neben den Vorträgen auch der Austausch wichtig und dass man bei den Vorträgen auch Möglichkeit hat, nachzufragen, die Referenten. Und genau dafür ist der Skoliosetag ein sehr wichtiger Tag, auch für die Patienten und auch für Angehörige.
0: Eine lange Version des Interviews, die steht bei uns im Podcast ab dem Vormittag. Und wenn Sie Interesse an dieser Skoliose-Tagung haben, die kann man auch spontan besuchen im Novotel diesen Samstag. Der Eintritt ist frei und die Anmeldung erfolgt dann problemlos vor Ort.

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1: Um 7:30 mit Felix Oehlmann. Die Schlagzeilen. Bahn saniert ab Oktober die Schnellfahrstrecke Wolfsburg-Berlin. Parkinson-Netzwerk Südniedersachsen ist gegründet. Hannover 96-Spieler beziehen Stellung gegen Judenhass. Und markanter Straßenbaum in Wenzen muss gefällt werden. Die Meldungen im Einzelnen. Nächste Woche Freitag beginnen auf der Bahnschnellfahrstrecke Wolfsburg-Berlin umfangreiche Sanierungsarbeiten. Ein über 200 Kilometer langer Abschnitt wird dann bis Ende nächsten Jahres gesperrt und die parallel verlaufende Lehrter Stammbahn wird weiter elektrifiziert. Das teilt die Deutsche Bahn mit. Der Fernverkehr werde in der Bauzeit über Braunschweig und Magdeburg umgeleitet. Für Hildesheim bedeutet die Sperrung der Strecke, dass hier haltende ICEs in Braunschweig enden oder von dort nach Hannover fahren und dort enden. Reisende nach Berlin und zurück müssen deshalb in Braunschweig umsteigen oder in Hannover. Der RE50 bzw. NO von Hildesheim nach Braunschweig wird von den Arbeiten nicht betroffen sein. In der Weiterfahrt nach Wolfsburg aber sollen am Wochenende einzelne Fahrten zwischen Fallersleben und Wolfsburg entfallen und durch Busse ersetzt werden. Wie genau der Fernverkehr bis Fahrplanwechsel Mitte Dezember fahren wird, ist bereits in den gängigen Auskunftsmedien abrufbar, so die Bahn. Für das Jahr danach sei das Verkehrskonzept noch in Abstimmung. Nach 3 Jahren Forschung ist in Hildesheim das Parkinson-Netzwerk Südniedersachsen gegründet worden. Dafür kamen im August rund 150 Gäste ins Kreishaus, teilt die Hochschule für angewandte Wissenschaft und Kunst mit. 3 Jahre lang hatten Wissenschaftlerinnen der HAWK und der Universitätsmedizin Göttingen untersucht, wie es um die gesundheitliche Versorgung von Menschen mit Parkinson in der Region steht. Dafür wurden in den Landkreisen Goslar, Göttingen, Hildesheim, Holzminden und Nordheim Betroffene, An- und Zugehörige sowie Versorgende befragt. Das neu gegründete Netzwerk Parknetz soll die Arbeit fortführen. Dieser Start wird nun von einem Folgeprojekt für weitere 15 Jahre wissenschaftlich begleitet, auch um Möglichkeiten einer dauerhaften Finanzierung zu finden. So sollen ein festes Beratungsangebot sowie ein Versorgungsatlas entstehen, über den sich Parkinson-Spezialistinnen und Spezialisten in der Region finden lassen. Weitere Informationen gibt es auf der Internetseite parknetz.hawk.de. 4 Spieler des Fußball-Zweitligisten Hannover 96 sind nun Teil einer Kampagne des Landes Niedersachsen gegen Antisemitismus mit dem Namen Shalom-Digger. In kurzen Videos, die in den sozialen Medien und vom Verein auch an anderer Stelle verbreitet werden sollen, treten Torwart Leo Weikauf, die Stürmer Benjamin Kellmann und Benedikt Pichler sowie der Mittelfeldspieler Franz Rogoff auf. Der Antisemitismusbeauftragte des Landes, Gerhard Wegner, sagte, Hannover 96 sei sehr populär und habe eine starke Wirkung auf junge Leute. Ihm mache derzeit vor allem der zunehmende israelbezogene Antisemitismus große Sorgen, sagte er. Dabei werde der Staat Israel dämonisiert und unter der Hand gleichgesetzt mit allen anderen Juden in der Welt. Es gehe deshalb darum, zwischen legitimer, sachlicher Kritik am Handeln des Staates Israel und dämonisierender Kritik unterscheiden zu lernen. Jeder könne die Politik von Ministerpräsident Benjamin Netanyahu etwa im Gazastreifen kritisieren, so Wegner. Dies dürfe aber nicht dazu führen, das Existenzrecht Israels in Frage zu stellen. Im Duinger Ortsteil Wenzen muss ein Straßenbaum gefällt werden. Wie die Samtgemeinde Leine-Bergland mitteilt, handelt es sich um den Blutahorn auf dem Wendeplatz der Ziegeleistraße. Dieser sei nicht mehr standsicher. An seiner Stelle werde nach der Fällung ein neuer Baum gepflanzt.
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2: Die Temperaturen gemessen von den Tonkuhle-Wetterpartnern um 7:30. Da haben wir in Hildesheim, Sarstedt, Dinkelbe, Vechelde und Hasum 13 Grad. Die Vorhersage: Es ist möglich, dass im Verlauf des Morgens vielleicht mal ein etwas nieseliger Schauer durchziehen kann. Nicht muss. Also, es sieht tatsächlich eher nicht danach aus. Nur, dass der Wind in der ersten Tageshälfte ein bisschen lebhafter unterwegs ist. Ansonsten gibt es heute wieder einen Mix aus Sonnenschein und Wolken mit bisschen weniger als gestern. 16, maximal 17 Grad heute. Und es geht dann auch in der Nacht auf Freitag runter. Wahrscheinlich nochmal in den einstelligen Bereich, also knapp unter die 10er-Marke. Die weiteren Aussichten, auch die Nacht auf Samstag, fällt nochmal dann schon ein bisschen kälter aus. Das wird dann aber ab Sonntag wieder in ein paar Grad nach oben gehen. Dann befinden wir uns so um die 12 Grad, was die Nächte in der kommenden Woche erstmal betrifft oder die Nacht auf Sonntag. Und der Sonntag selber wird dann auch der wärmste Tag in dieser Woche mit sommerlichen 25 Grad, wo dann jetzt die Höchstwerte in den kommenden Tagen so nach und nach jetzt drauf hinarbeiten. Das Ganze bei ordentlich Sonnenschein, gerade der Freitag, der dürfte wirklich mit ein bisschen Glück gar nichts in Sachen Wolken zu bieten haben oder nur sehr wenig. Bisschen mehr gibt es dann am Samstag und am Sonntag selber, aber trotzdem, die Sonne hat immer noch relativ viel Platz. Soweit die Meldungen.
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2: 7 Uhr und 37 Minuten. Das ist wirklich ungünstig, wenn das Internet nicht will, auch wenn es das eigentlich sollte, hier im Funkhaus. Ich habe schon mein Handy gezückt. Ich möchte Ihnen zumindest die heutigen Fahrtausfälle... Jetzt geht's. Was ist denn das heute? So, geht doch meine Verkehrskarte? Ja! Okay. Techniker wird informiert. Also, wir haben auf der A7 Richtung Hannover, zwischen dem Rastplatz an der Alpe und dem Dreieck Hannover Süd, die Situation, dass wegen eines kaputten Lasters der Standstreifen gesperrt ist. Und eine ungesicherte Unfallstelle auf der B6 Richtung Hannover, zwischen der Überleitung Messe-Schnellweg in Laatzen und der Auffahrt zur Abzweigung B6, da gab es einen Wildunfall und wie gesagt noch nicht gesichert. So, die Fahrtausfälle heute beim SVHI, das sind wieder einige. Das betrifft die Linie 4 und die Linie 5 und dann später auch noch ein paar Extrafahrten, die allerdings erst ab dem Nachmittag, was ist das nächste, das ausfällt. 7.38 Uhr jetzt. Die 4 ab Hauptbahnhof, habe ich ja von einer Stunde schon gesagt, die fährt nicht. Dann war es das schon für diese Stunde? Ja, danach geht es erst in der 8 Uhr Stunde weiter, wieder mit der 4. Bei der 5 haben wir es dann auch erst ab dem Mittag oder Nachmittag, dass dann die nächsten Ausfälle anstehen. Und die volle Liste finden Sie auf der SVHI-Homepage, so wie immer. Gute und sichere Fahrt Ihnen allen. Und gutes und stabiles Internet mir.

Die Hildesheimer Influencerin Caramella auf YouTube, bisschen mehr als eine 500.000 Follower stand jetzt. Die war auch zuletzt in unseren Lokalcharts vertreten, bis heute, beziehungsweise bis gestern. Die aktuelle Auswertung gibt's dann gleich.

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2: Heute mit Anja Linz und erstmal den Platzmacher in der Runde. Das sind Caramella und Idra. Die haben ihre Zeit in der Hildesheimer Hitparade erfolgreich hinter sich gebracht mit dem Track Erst

0: Den Platz 8 gehalten hat Manfred Schorlepp mit Tanz an meinem Grab in der Ukulelenversion.
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0: Ein Platz runter von der 6 auf die 7 ging es für The Lazy Days.

wissen, wir haben damit eine Nummer 1 und das ist der Neueinsteiger der Vorrunde, Alistair Ottesen mit Can't Take It With You. Ja, herzlichen Glückwunsch zu Platz 1 und damit sind wir beim Neueinsteiger für diese Runde. Und dieser Neueinsteiger heißt Sommer warm. Es ist der Abschied vom Sommer, der eine oder die andere hat es schon gemerkt. Es wird etwas herbstig und wir wollen aber den Sommer ein bisschen im Herzen behalten. Das machen wir mit dem Neueinsteiger der Runde. Entstanden ist er im Rahmen des Projektes Klangquartier und da sind junge und jung gebliebene Leute unterwegs im Bernwardsviertel, also zwischen dem Hauptbahnhof und der Kaiserstraße und suchen den Sound des Quartiers und bringen ihn auch regelmäßig zum Angolemplatz, wenn es nämlich am Dienstagnachmittag Musiktreff heißt. Da wird fleißig musiziert und gedichtet und sich was ausgedacht, so eben auch unser Neueinsteiger. Den Text haben ausgedacht Faris, Mohammed und Omar. Dann wurden aufgenommen und produziert und da waren beteiligt Jan, Joshua, Katrin, Leonita, Mohammed, Omar, Roman, Sigi, Sinan und Sia. Und dann wurde der Song noch gemixt und fertiggestellt und so klingt unser neuer Hit in der Hildesheimer Hitparade. Klangquartier mit So.

0: Das war Sommerwarm vom Klangquartier. Und dieses Projekt Klangquartier ist ein Projekt der Interessengemeinschaft Kultur. Die kennen wir auch mit der Abkürzung IQ in Hildesheim. In Kooperation mit uns, mit Radio Tonkuhle. Und gefördert hat dieses Projekt die Stadt Hildesheim, der Landschaftsverband Hildesheim, der Landkreis Hildesheim, die Sparkasse Hildesheim-Goslar-Peine und die Friedrich-Weinhagen-Stiftung. Vielen Dank dafür. Es wird hier immer einiges möglich gemacht in der Region und ich freue mich dolle, dass wir diesen tollen Neueinsteiger mit den vielen jungen Leuten im Programm haben. Wenn euch dieser Song gefällt oder ein anderer, dann besucht doch einfach tonkuhle.de. Da gibt's unten nämlich die Liste mit den Songs, für die man abstimmen kann. Man darf sich auch jeden Tag einen anderen aussuchen. Und ich bin gespannt, welche Songs euch gut gefallen. Lasst es mich wissen. Die nächste Auswertung gibt's dann im Tonverein am 14. Oktober.
1: Mehr zum Klangquartier-Projekt gibt's übrigens auf der Seite der Interessensgemeinschaft Kultur, IQ, Kultur Hildesheim e.V. Einfach mal auf iq-hildesheim.de vorbeischauen.

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2: Um 8 Uhr mit Tarek Yusbashi. Bei der UN-Vollversammlung in New York hat der ukrainische Präsident Selenskyj die Weltgemeinschaft mit eindringlichen Worten aufgefordert, sich Russland entgegenzustellen. Kreml-Chef Putin bezeichnete er als Patient Null, von dem sich der Krieg immer weiter ausbreite und der gestoppt werden müsse. Aus New York, Ute Scheins.
3: Selenskyj betonte, Putin sage weiterhin Nein zur Diplomatie, der Krieg sei sinnlos. Auch der deutsche Außenminister Wadefuhl hat in seiner Rede vor dem UN-Sicherheitsrat vor hybriden Attacken Russlands gewarnt. Er bezog sich auf einen Drohnenvorfall am Leipziger Flughafen, für den die Bundesregierung Moskau verantwortlich macht. Die Amerikaner arbeiten derweil weiter an einer diplomatischen Lösung. US-Außenminister Rubio erklärte, die USA hätten den russischen Präsidenten im Dezember zum G20-Gipfel nach Miami eingeladen. Es sei eine gute Gelegenheit für Putin, nicht nur mit Präsident Trump zusammenzukommen, sondern auch mit anderen Staatschefs. Der russische Außenminister Lavrov dagegen gab sich im UN-Sicherheitsrat am Mittwoch unversöhnlich. Forderungen nach einem Waffenstillstand wies er entschieden zurück. Den würden die Europäer nur nutzen, um die Ukraine, wie er sagte, mit Waffen vollzupumpen.
2: Die Chefs der größten US-amerikanischen Technologiekonzerne haben auch im UN-Sicherheitsrat vor den Risiken durch künstliche Intelligenz gewarnt. Man sei an einem Scheideweg angelangt, sagte der Chef des Unternehmens OpenAI, Altman. Nun sei extreme Vorsicht angebracht. Altman hatte erst kürzlich dafür plädiert, das Entwicklungstempo bei KI zu drosseln. Grund waren mehrere Vorfälle, bei denen KI-Systeme andere Unternehmen oder Plattformen angriffen. Ein US-Bundesgericht hat die von Präsident Trump verhängte Sperre für Journalisten der Medienhäuser CNN, MS Now und Politico für das Weiße Haus vorerst aufgehoben. Der Ausschluss sei wahrscheinlich verfassungswidrig, hieß es zur Begründung. Die Medien hatten gegen das vor knapp einer Woche verkündete Zutrittsverbot geklagt. Trump hatte zuvor erklärt, er gehe damit gegen Falschnachrichten vor, die eine Bedrohung für die nationale Sicherheit darstellten. Der Bundestag diskutiert heute über einen Gesetzentwurf zur Änderung des Transplantationsgesetzes. Ziel ist es vor allem, die Zahl von Organspenden zu erhöhen. Aus Berlin, Birte Sönnigsen.
4: Für eine Gruppe von Bundestagsabgeordneten ist die Antwort klar. Sie wollen, dass die sogenannte Widerspruchsregelung eingeführt wird. Das heißt, in Zukunft sollen volljährige Menschen grundsätzlich als Organspender gelten. Es sei denn, sie widersprechen zu Lebzeiten aktiv. Der Bundestag hatte zuletzt vor 6 Jahren über umfassende Änderungen bei der Organspende abgestimmt. Damals hat die Widerspruchsregelung keine Mehrheit bekommen. Seitdem haben sich einige Dinge rund um die Organspende geändert. Die Bereitschaft, Organe zu spenden, ist jedoch nicht deutlich gestiegen.
2: In Hamburg proben Bundeswehr, Polizei und Rettungsdienste ab heute wieder den Ernstfall. Zur Großübung Red Storm Charlie kommen rund 500 Soldatinnen und Soldaten in die Hansestadt. Sie spielen bis Sonnabend verschiedene Krisenszenarien durch. Aus Hamburg, Benedikt Bate.
5: Ein Drohnenangriff auf einen Konvoi und der Umgang mit einer Gruppe Demonstranten. Damit beginnt am Nachmittag die Großübung der Bundeswehr. Die will bei Red Storm Charlie vor allem eins herausfinden, wie sie im Ernstfall mit Behörden und Hilfsorganisationen kooperieren kann und auch mit Unternehmen. Gut 70 teils gepanzerte Militärfahrzeuge sind in Hamburg unterwegs. Obwohl viele Fahrten nachts stattfinden, werden sie im Stadtbild bemerkbar sein, ebenso Hubschrauberflüge. Kritiker sehen in Red Storm Charlie eine schleichende Militarisierung der Gesellschaft. Friedensbewegungen, Jugendverbände und Gewerkschaften haben Gegendemos und Störaktionen angekündigt.
2: Für die Fußballnationalmannschaft beginnt heute mit dem ersten Spiel unter Bundestrainer Jürgen Klopp eine neue Zeitrechnung. In der Nations League trifft er mit seinem Team in Amsterdam auf die Niederlande. Aus der NDR-Sportredaktion Michael Augustin.
6: Jürgen Klopp hat noch keine Zeit gehabt, nervös zu werden. Es gab einfach zu viel zu tun vor seinem ersten Länderspiel in Amsterdam. Gespräche, Meetings, Informationen einholen. Wie sieht seine Startelf aus? Wie die Taktik? Kein Wort darüber von Klopp, der damit beschäftigt ist, seine Spieler stark zu reden. Er wolle sie wieder zum Fliegen bringen und erreichen, dass sie auch in der Nationalmannschaft über sich hinauswachsen. Eine positive Stimmung erzeugen, darum geht es ihm. Klar ist, dass Ter Stegen als neue Nummer 1 im Tor stehen und Kapitän Kimmich wieder im Mittelfeld spielen wird.
2: Das waren die Nachrichten. Das Wetter in Norddeutschland: viele Wolken, hin und wieder Auflockerungen, zeitweise Regen, westlich der Weser meist trocken und mehr Sonne bei maximal 15 bis 18 Grad. Morgen Sonne und Wolken, regional länger sonnig, nach Osten hin mehr Wolken bei 16 bis 21 Grad und am Sonnabend heiter bis wolkig, vorübergehend etwas Regen bei 17 bis 22 Grad. Es ist 8.05 Uhr.
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7: Mit Felix Oehlmann. Nächste Woche Freitag beginnen auf der Bahnschnellfahrstrecke Wolfsburg-Berlin umfangreiche Sanierungsarbeiten. Dies führt bis Ende nächsten Jahres zu einigen Änderungen im regionalen Bahnverkehr. Für Hildesheim bedeutet die Sperrung der Strecke, dass hier haltende ICEs in Braunschweig enden oder von dort nach Hannover fahren und dort enden. Reisende nach Berlin und zurück müssen deshalb in Braunschweig oder in Hannover umsteigen. Nach 3 Jahren Forschung ist in Hildesheim das Parkinson-Netzwerk Südniedersachsen gegründet worden. Es ist über die Internetseite parknetz.hawk.de erreichbar und wird nun für weitere 15 Monate wissenschaftlich begleitet. Unter anderem sollen ein festes Beratungsangebot sowie ein Versorgungsatlas für Spezialisten auf diesem Gebiet entstehen. Ab diesem Donnerstag ist in der Hildesheimer Rathaushalle eine Bilderausstellung zum Thema fair gehandelter Kaffee zu sehen. Veranstalter ist der Runde Tisch Eine Welt, Initiative Hildesheim. Die Arbeiten stammen von Schülerinnen und Schülern der Realschule Himmelstür, der St. Augustinus-Schule und der Robert-Bosch-Gesamtschule.
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8: 8:07 Uhr. Auf der B6 Richtung Hannover, da habe ich immer noch hier diese ungesicherte Unfallstelle. So, Moment. Gut, dass ich aktualisiert habe. Nee. Ist wieder aufgehoben. Sehr schön. Was habe ich denn jetzt noch? Aufgehoben? Oh nein, keine aktuellen Verkehrsmeldungen mehr. Bleiben natürlich noch die Fahrtausfälle beim Hildesheimer Stadtverkehr. Da ist jetzt um 8.38 Uhr, glaube ich, der nächste Ausfall. Ja, genau, auf der 4, die ab Hauptbahnhof um 8.38 Uhr fahren würde. Das tut sie nicht. Gegenrichtung 4 ab Südfriedhof, 9.15 Uhr geht es dann da weiter. Das sind die nächsten beiden Ausfälle. Die 4 ist betroffen, die 5 ist betroffen. Ab dem Nachmittag noch ein paar extra Wagen. Die 5 dann auch halt erst ab dem späten Mittag. Die vollständige Liste, es zieht sich halt auch wieder teilweise bis in den Abend rein. Die finden Sie auf svhi-hildesheim.de. Sie kennen das Spiel. Fahren Sie alle vorsichtig, wenn Sie gerade unterwegs sind. Ich hoffe, Ihnen trübt nichts gerade den Fahrspaß ein und Sie kommen alle sicher ans Ziel.
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8: Mit Alexander Polikowski. Nicht mal die ProduzentInnen und das Team dahinter hätte sich auch nur, glaube ich, ausmalen können, wie schweineerfolgreich der neue Spider-Man-Film wird, der immer noch in den Kinos läuft und in den USA, also auf deren Zahlen jetzt bezogen, tatsächlich der erfolgreichste Film aller Zeiten ist. Spider-Man Brand New Day. Und selbst wenn wir alles Internationale mit einziehen, die ganzen Einspielergebnisse von der ganzen Welt, wo dann zum Beispiel auch der chinesische Animationsfilm Neja 2 ziemlich weit oben ist, und natürlich, sag ich mal, Klassiker wie Titanic, auch da ist der Spinnenmann momentan auf Platz 3. Auf Platz 1 wäre das dann immer noch James Camerons erster Avatar-Film. Dicht gefolgt auf der 2 von einem Film, der jetzt nochmal ins Kino kommt und dann eventuell sich an die Spitze setzt, Fragezeichen. Kann man sich dann auch in Hildesheim anschauen. Ab heute wieder. Dazu gleich mehr.

Vielleicht gibt es ein paar Kinovorstellungen in Ihrem Leben, wo Sie sich gedacht haben, ach, das war jetzt irgendwie cool, das Publikum ist vernünftig mitgegangen, es hat Spaß gemacht, das war wirklich so ein tolles Gruppenerlebnis und dann hat auch der Film idealerweise auch noch alle gut abgeholt. Einige Filme bieten sich dafür natürlich mehr an als andere, aber ich glaube, viele, die ein bisschen jünger sind als ich, die werden sich noch gerne zurückerinnern, als tatsächlich die große Saga des Marvel Cinematic Universe, also ne, Iron Man, Hulk, Captain America und Co., als das nach 11 Jahren, beziehungsweise 10, als der erste Teil rausgekommen ist und dann das große Finale 11 Jahre nach Iron Man, dann sein Ende gefunden hat, die Saga um die magischen Steine und Thanos und die ganzen Avengers-Heldinnen in Endgame, wo so viel reingepackt wurde in diese 3 Stunden. Ich hatte das damals mir in der Originalfassung in Hannover angeschaut, alles um mich herum voll mit Nerds, die dann auch wirklich viele Momente sehr gefeiert haben. Ich sage jetzt einfach nur mal Hammer und einige Leute werden direkt wissen, was ich meine und fangen jetzt vielleicht sogar an zu grinsen. Und dieses für manche vielleicht tatsächlich legendäre Finale oder Filmerlebnis kann man sich jetzt noch einmal geben. Der Überraschungseffekt ist dann sicherlich weg, aber es ist sogar ein bisschen erweitert. Avengers Endgame Encore soll jetzt natürlich nochmal den Weg pflastern oder schon mal noch ein bisschen Hype erzeugen für Avengers Doomsday, wo dann auch Robert Downey Jr. zurückkommt als Comic-Kult-Bösewicht Dr. Doom. Ob sich das lohnt, ob das gut ist, ist eine andere Frage. Nach Endgame hat Marvel zwar immer noch teilweise extreme Erfolge eingefahren finanziell, zuletzt hat auch mit Spider-Man, aber so die ehemalige Strahlkraft, die ist durchaus ein bisschen verblasst, weil da doch auch einige Streifen dabei gewesen sind, die nicht mehr als ein Schulterzucken nach sich gezogen haben oder vielleicht sogar direkte Ablehnung. Aber damals, als Endgame rausgekommen ist, war Marvel wirklich nochmal auf dem Höhepunkt seines Schaffens. Und für ein paar Tage läuft dieser Film in einer halt ein paar Minuten längeren Fassung nochmal in den Kinos. Was genau gibt es da zu sehen? So ganz weiß man das nicht. Also eine neue Abspannszene. Damals gab es ja tatsächlich gar keine. Also da ist wahrscheinlich was. Sicherlich auch was, das uns einstimmen soll auf Dr. Dooms Auftritt oder zumindest auf den nächsten Avengers-Einsatz Ende des Jahres. Und Sitzfleisch muss man ja sowieso mitbringen. Knapp 3 Stunden ging ja schon die Originalfassung. Heute um 19.30 Uhr läuft Avengers Endgame Encore auch im Tegeler Filmpalast, dann auch noch am Freitagabend, Samstag und Sonntag, nachmittags und abends. Und aus der Endschlacht bzw. der epischen Vorbereitung spiele ich jetzt was aus dem Soundtrack von Alan Silvestri. On your left.

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1: Wir freuen uns auch wieder über Leute, die sich trauen, was uns ins Mikrofon einzusprechen. 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Und da hat tatsächlich eine ganze Sendungform gefunden. So viel ist eingegangen bei uns und das senden wir heute und am Samstag und am Sonntag. Sonntag um 10, Samstag um 12 und heute um 10 Uhr. Wir freuen uns, wenn Sie reinhören und eventuell hören Sie dann ja auch sich oder jemanden, den Sie kennen.

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1: Um 8:30 mit Felix Oehlmann. Die Schlagzeilen: Bahn saniert ab Oktober die Schnellfahrstrecke Wolfsburg-Berlin. Schülerinnen und Schüler zeigen im Hildesheimer Rathaus Fairtrade-Ausstellung. Nächster Infotermin zu Pflegekinderbetreuung ist am 7. Oktober. Und Braunschweiger Burg Dankwarderode soll saniert werden. Die Meldungen im Einzelnen. Nächste Woche Freitag beginnen auf der Bahnschnellfahrstrecke Wolfsburg-Berlin umfangreiche Sanierungsarbeiten. Ein über 200 Kilometer langer Abschnitt wird dann bis Ende nächsten Jahres gesperrt und die parallel verlaufende Lehrter Stammbahn wird weiter elektrifiziert. Das teilt die Deutsche Bahn mit. Der Fernverkehr werde in der Bauzeit über Braunschweig und Magdeburg umgeleitet. Für Hildesheim bedeutet die Sperrung der Strecke, dass hier haltende ICEs in Braunschweig enden oder von dort nach Hannover fahren und dort enden. Reisende nach Berlin und zurück müssen deshalb in Braunschweig umsteigen oder in Hannover. Der RE50 bzw. NO von Hildesheim nach Braunschweig wird von den Arbeiten nicht betroffen sein. In der Weiterfahrt nach Wolfsburg aber sollen am Wochenende einzelne Fahrten zwischen Fallersleben und Wolfsburg entfallen und durch Busse ersetzt werden. Wie genau der Fernverkehr bis Fahrplanwechsel Mitte Dezember fahren wird, ist bereits in den gängigen Auskunftsmedien abrufbar, so die Bahn. Für das Jahr danach sei das Verkehrskonzept noch in Abstimmung. Ab diesem Donnerstag ist in der Hildesheimer Rathaushalle eine Bilderausstellung zum Thema fair gehandelter Kaffee zu sehen. Veranstalter ist der Runde Tisch Eine Welt Initiative Hildesheim, kurz RUT, der bereits seit 2009 Aktionen zum Thema fairer Handel organisiert. Zu den Öffnungszeiten des Rathauses, montags bis donnerstags von 8 bis 18 Uhr und freitags bis 14 Uhr, werden Arbeiten von Schülerinnen und Schülern der Realschule Himmelstür, der St. Augustinus-Schule und der Robert-Bosch-Gesamtschule gezeigt, die sich mit dem fairen Handel auseinandergesetzt und dies bildlich umgesetzt haben. Die Ergebnisse sollen später als Etiketten auf Kaffeeverpackungen genutzt werden. Am 7. Oktober ist die nächste Infoveranstaltung für Menschen, die als Pflegefamilien oder pflegende Einzelpersonen ein Kind oder einen Jugendlichen bei sich aufnehmen wollen. Wie der Landkreis mitteilt, geht es sowohl um ein vorübergehendes als auch ein dauerhaftes Zuhause für Kinder, die den aufnehmenden Familien oder Personen vorher nicht bekannt sind. Die Infoveranstaltung beginnt am Mittwoch, dem 7.10. um 18 Uhr in den Räumen des Pflegekinderdiensts am Hindenburgplatz. Eine vorherige Anmeldung ist laut Kreis wünschenswert. Wer nicht persönlich teilnehmen kann, aber Interesse hat, kann sich mit dem Pflegekinderdienst in Verbindung setzen. Sie finden den Kontakt auf tonkuhle.de. Die Burg Dankwarderode in der Braunschweiger Innenstadt soll zum 1000-jährigen Stadtjubiläum 2031 saniert werden. Dazu haben die Stadt Braunschweig und das Land als derzeitiger Eigentümer eine Absichtserklärung unterzeichnet. Die Burg soll so langfristig in die Verantwortung der Stadt übergehen und wieder als Museum und für andere öffentliche Zwecke nutzbar gemacht werden. Derzeit ist dies aufgrund erheblicher baulicher und technischer Mängel nicht möglich. Zunächst soll nun eine Grobkostenschätzung erarbeitet werden, auf deren Grundlage beide Seiten dann die weiteren Schritte sowie den Umfang und die Finanzierung abstimmen wollen. All dies steht aber noch unter Vorbehalt weiterer Gremienbeschlüsse.
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2: Die Temperaturen, gemessen von den Tonkohle-Wetterpartnern, um 8:30. Das sind weiterhin in Hildesheim, Saarstedt, Dinkelbe, Fächelde und in Hasum 13 Grad. Und die Vorhersage, weiterhin wird uns, so wie zuletzt, so ein Mix aus Sonnenschein und Wolken durch den Tag begleiten. Anfangs ist vorhergesagt worden, dass vielleicht im Verlauf des Morgens so der eine oder andere leichte Nieselregen durchziehen kann. Aber ich glaube, da ist nichts passiert. Und ich denke mir auch, dass da sich nichts weiter einstellen dürfte. Wie viel Sonne das am Ende dann insgesamt sein wird, mal gucken. Tatsächlich könnte die Tendenz heute eher Richtung Wolke gehen. Aber generell wird es mit 17, 18 Grad etwas weniger warm als gestern. Aber dafür, die weiteren Aussichten, steht uns nach einer wieder recht frischen Nacht ein sehr sonniger Freitag ins Haus mit auf jeden Fall 20 Grad. Und es geht auch ein bisschen weiter nach oben auf bis zu 25 Grad am Sonntag. Das wäre nochmal ein offizieller Sommertag, zumindest von den Temperaturen her. Und dann wieder ein bisschen mehr Wolken unterwegs. Generell wird sich an diesem Sonne, Wolken, aber dann voraussichtlich kein Regengemisch erstmal nichts ändern in der kommenden Woche, zumindest die ersten Tage. Temperaturmäßig befinden wir uns dann so weiter im unteren 20er-Bereich zum Start in die kommende Woche und die Tiefstwerte, nachdem die halt auch teilweise nur im höheren einstelligen Bereich landen, werden sich dann auch so um die 13 oder 12 Grad einpegeln. Soweit die Meldungen.
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2: 8 Uhr und genau 37 Minuten haben wir es. Wir haben weiter Ausfälle beim SVHI. Das ist ein Dauerproblem. Nicht jeden Tag, aber halt immer wieder. Und die Linien 4 und 5 sind heute betroffen. Bei der 5 ist es tatsächlich erst im Laufe des Nachmittags jetzt wieder der Fall. Aber die 4, 8 Uhr 38, also in 40 Sekunden, ist ein Ausfall. Habe ich ja vor einer halben Stunde schon gesagt. Das hören Sie hoffentlich jetzt nicht zum ersten Mal. Und sind dann aber ein paar Sekunden an der Bushaltestelle. Wahrscheinlich nicht. Dann der nächste 9.38 Uhr. Wieder die 4, wieder ab Hauptbahnhof. Ebenfalls ein Ausfall. Auf der Gegenrichtung geht es dann erst in der Gegenrichtung 4 ab Südfriedhof weiter um 8:45. Das ist dann der nächste Ausfall. Bitte schauen Sie für die vollständige Liste. Hier siehst du viel, es geht bis in den Abend auf der SVHI-Homepage nach und haben Sie idealerweise eine gute Fahrt, bei der alles fährt, bei wenn Sie selber fahren, alle um Sie herum vorsichtig sind, Sie ebenfalls. Und mehr liegt mir nicht vor. Kommen Sie alle gut an.

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1: Mit Alexander Polikowski. Heute Nachmittag lädt die Hildesheimer Michaelisgemeinde zu einer Orgelführung ein. Dabei erfahren Sie mehr über die kulturelle und musikalische Bedeutung dieses Instruments. Los geht es um 16 Uhr in der Michaeliskirche. Der Eintritt ist frei. Abends lädt die Deutsch-Italienische Gesellschaft Hildesheim zu einem Vortrag mit Bildern ein. Die beleuchten die Stadt Padua in der Renaissance. Architektur, Malerei, Literatur und auch das Alltagsleben. Dieser Vortrag beginnt um 19 Uhr im Riedelsaal der Volkshochschule am Pfaffenstieg. Und der Eintritt kostet regulär 5 Euro. Geselliges Zusammensein plus Allgemeinwissen? Wie jeden Donnerstag lädt die APO, die Kneipe an der Kufa, zum Quiz. Der Eintritt ist frei und das Kneipenquiz startet um 19 Uhr in der Kulturfabrik. Und nochmal Kneipe. Der letzte Tipp führt uns nach Ilsede zu einem dorfromantischen Kneipenabend. Der War Club, der Soziologe Reinhard Mante und das Kreismuseum Peine laden ein, andere Menschen kennenzulernen, ihre Sichtweisen und Lebensrealitäten und sich auszutauschen. Heute Abend um 19 Uhr bei der Umformerstation in der Straße zum Wasserturm in Ilsede. Und der Eintritt ist auch hier frei. Soweit die Veranstaltungshinweise für heute, Donnerstag, den 24. September. Und mehr davon gibt's online auf stadtmagazin-public.de.
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1: Wie es um die bestellt ist, das gibt's übrigens in der nächsten Stunde zu hören. Wo stehen The Lazy Days? Sie können natürlich auch gerne schon auf toncoole.de vorbeischauen und dir vielleicht Ihre Stimme abgeben, wenn Ihnen der Song hier gefällt.

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Kurz vor neun. Das war der Morgen auf Radio Tonkuhle. Und das hier ist ein Rap-Klassiker von früher. Grandmaster Flash and the Furious Five. 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
1: Um 9 Uhr mit Claudia Drews. Ein US-Bundesrichter hat das Zugangsverbot für mehrere Medien zum Weißen Haus vorläufig ausgesetzt. Vor knapp einer Woche hatte US-Präsident Trump die Sender CNN, MS Now und die Nachrichtenplattform Politico von der Berichterstattung ausgeschlossen. Aus der NDR-Nachrichtenredaktion Petra Mittermeier.
2: Für US-Präsident Trump ist es im Kampf gegen die Presse eine Niederlage. Ihm unliebsamen Medien wirft er regelmäßig vor, Lügen zu verbreiten und damit die nationale Sicherheit zu gefährden. Am Montag hatten CNN, MS Now und Politico Klage eingereicht, jetzt eine Entscheidung im Eilverfahren. Der Ausschluss der drei Medien sei wahrscheinlich verfassungswidrig, erklärte der zuständige Bezirksrichter. Der Entzug der Presseausweise der betroffenen Journalisten sei ohne verfassungsrechtlich angemessenes Verfahren erfolgt, heißt es in der einstweiligen Verfügung. Sie gilt 14 Tage, in denen die betroffenen Medien wieder Zugang zum Weißen Haus bekommen. In dieser Zeit wird das Gericht den Fall eingehender prüfen.
1: Die Chefs der größten US-amerikanischen KI-Firmen OpenAI und Anthropic haben auch vor dem UN-Sicherheitsrat vor ihrer eigenen Technologie gewarnt. Sie boten an, selbst an stärkerer Regulierung mitzuwirken. Künstliche Intelligenz könnte sich so schnell weiterentwickeln, dass kein Mensch mehr folgen oder eingreifen könne, wenn nötig, so OpenAI-Chef Altman. Anfang der Woche hatten sich bereits Regierungschefs von mehr als 20 Ländern, darunter auch Deutschland, für die Gründung einer internationalen Regulierungsbehörde unter der Schirmherrschaft der Vereinten Nationen ausgesprochen. US-Präsident Trump will die KI-Entwicklung dagegen weiter forcieren. Er bezeichnete Warnungen zuletzt als Falschmeldungen mit böser Absicht. Eine mögliche Neuregelung der Organspende ist heute Thema im Bundestag. Beraten wird die sogenannte Widerspruchslösung, bei der jeder als Organspender gilt, solange er oder sie nicht widerspricht. Um die Zahl der Organspenden zu erhöhen, sei das nicht der richtige Weg, sagte der CDU-Abgeordnete Michael Brandt auf NDR Info.
3: Wir müssen Vertrauen bringen, wir müssen dafür werben, wir müssen das im Übrigen intelligent machen mit Kampagnen, mit Social-Media-Kampagnen und nicht durch langweilige Briefe, wenn man 18 wird, dass man dann einmal angeschrieben wird von der Krankenkasse. Es gibt zum Beispiel künftig diesen digitalen Führerschein, den Personalausweis, die sogenannte ID-Wallet, was ganz Neues. Auch da kann man niedrigschwellig anbieten und wir wollen eine verpflichtende Zustimmungsentscheidung. Also du musst entscheiden, ja, nein. Oder ich kann mich derzeit nicht entscheiden, aber ich muss mich damit beschäftigen.
1: Der CDU-Abgeordnete Brandt auf NDR Info. Russland hat die Ukraine in der Nacht erneut massiv angegriffen. Bei einer Attacke auf einen Landwirtschaftsbetrieb in der Region Charkiw wurden nach ukrainischen Angaben 6 Menschen getötet. In Kiew kamen 2 Menschen ums Leben. Präsident Selenskyj sprach von Angriffen auf die zivile Infrastruktur der Hauptstadt, Wohnhäuser, eine Entbindungsklinik, Energieanlagen und Logistikeinrichtungen sollen getroffen worden sein. Vor der UN-Vollversammlung in New York hat Selenskyj die Weltgemeinschaft aufgerufen, sich im russischen Angriffskrieg weiter auf die Seite seines Landes zu stellen. Kreml-Chef Putin bezeichnete er als Patient Null, von dem sich der Krieg immer weiter ausbreite und gestoppt werden müsse. Die steigende Nachfrage nach E-Autos führt dazu, dass Volkswagen seine Kapazitäten anpasst. Das hat der Konzern dem NDR bestätigt. Annette Deutzkens aus der Wirtschaftsredaktion berichtet, was das für die VW-Werke bedeutet, die auf der Kippe stehen.
4: Für Emden und Zwickau ist das ein Hoffnungsschimmer. In Zwickau wird ja die neue Version des Elektroautos ID.3 gebaut und das wird laut VW gerade gut nachgefragt. In Emden wiederum wird unter anderem der ID.7 gebaut und bald auch der neue elektrische Tiguan. Zuletzt hatte es in Emden immer mal wieder Schließtage gegeben. Jetzt ist das Gegenteil der Fall. Die Produktion ist ausgelastet, sagen VW und Betriebsrat, und es habe vereinzelt Sonderschichten gegeben. Der Konzern spricht von einem wichtigen Wendepunkt auf dem Automobilmarkt, weil sich immer mehr Menschen für E-Autos entscheiden. Und VW hat ja, wie andere Autobauer auch, die Weichen eindeutig in diese Richtung gestellt. Ja, was für Emden und Zwickau gut ist, ist für Wolfsburg wiederum ein Nachteil. Hier sollen etwa 30.000 Autos weniger gebaut werden. Also unterm Strich baut VW nicht mehr Autos, nur andere und an anderen Standorten.
1: Und das waren die Nachrichten.
5: Das Wetter in Norddeutschland, viele Wolken, ab und an Auflockerungen, zeitweise auch Regen, westlich der Weser meist trocken und auch mehr Sonne. Maximal 15 bis 18 Grad. Morgen Sonne, Wolken, örtlich länger sonnig, nach Osten hin mehr Wolken bei 16 bis 21 Grad. Es ist 9.05 Uhr.
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6: Mit Felix Oehlmann. Nächste Woche Freitag beginnen auf der Bahnschnellfahrstrecke Wolfsburg-Berlin umfangreiche Sanierungsarbeiten. Dies führt bis Ende nächsten Jahres zu einigen Änderungen im regionalen Bahnverkehr. Für Hildesheim bedeutet die Sperrung der Strecke, dass hier haltende ICEs in Braunschweig enden oder von dort nach Hannover fahren und dort enden. Reisende nach Berlin und zurück müssen deshalb in Braunschweig oder in Hannover umsteigen. Nach 3 Jahren Forschung ist in Hildesheim das Parkinson-Netzwerk Südniedersachsen gegründet worden. Es ist über die Internetseite parknetz.hawk.de erreichbar und wird nun für weitere 15 Monate wissenschaftlich begleitet. Unter anderem sollen ein festes Beratungsangebot sowie ein Versorgungsatlas für Spezialisten auf diesem Gebiet entstehen. Ab diesem Donnerstag ist in der Hildesheimer Rathaushalle eine Bilderausstellung zum Thema fair gehandelter Kaffee zu sehen. Veranstalter ist der Runde Tisch, eine Weltinitiative Hildesheim. Die Arbeiten stammen von Schülerinnen und Schülern der Realschule Himmelstür, der St. Augustinus-Schule und der Robert-Bosch-Gesamtschule.
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0: Tatsächlich ist diese Erkrankung eher selten, aber für Betroffene mit Einschränkungen verbunden. Um darüber aufzuklären und auch Austausch zu ermöglichen, findet jetzt am Samstag die Skoliose-Tagung des Bundesverbandes Skoliose-Selbsthilfe e.V. statt. Sabine Kuse hat sich das im Vorfeld genauer erklären lassen von Vorstandsmitglied und Referentin für Öffentlichkeit Annika Spira.
1: Am Wochenende in Hildesheim findet hier eine Skoliose-Tagung statt. Und für alle, die jetzt nicht wissen, was Skoliose ist, was das für ein Krankheitsbild ist, Sie haben gesagt, Sie sind selbst betroffen. Können Sie mal beschreiben, was das für eine Krankheit ist?
2: Ja, Skoliose ist eine Wirbelsäulenerkrankung. Das kann man sich so vorstellen, dass die Wirbelsäule dann zur Seite verbogen ist, also sozusagen verkrümmt ist und es eine dauerhafte Verkrümmung ist, die auch nicht wieder aufrichtbar ist. Und die Skoliose, also die Wirbelsäulenverkrümmung, ist auch gleichzeitig noch eine Rotation drin. Behandelt wird es meistens bei den Jugendlichen und Kindern noch mit einem Korsett, mit einer sehr langen Tragezeit auch pro Tag, also schon häufig von mindestens 17 Stunden bis hin wirklich 23 Stunden, also rund um den Tag. Und je nachdem, wie fortgeschritten die Skoliose ist, kann auch eine Operation notwendig sein.
1: Als ich über diese Krankheit nachgelesen habe, habe ich mich daran erinnert, kurz nach der Grundschule gab es so eine Untersuchung tatsächlich bei uns in der Klasse, wo dann auch ein Arzt hingekommen ist, gesagt hat, wir gucken uns auch die Wirbelsäule mal an. Und so diese seitliche Krümmung, das ist ja ganz normal, wenn man also im Profil halt die Wirbelsäule sich anguckt.
2: Genau, ja.
1: Aber es geht ja tatsächlich, wenn man auf den Rücken guckt, dass es dann so eine S-Krümmung und eben auch eben diese Drehung halt gibt. Die muss aber nicht immer wirklich auf Skoliose hindeuten. So leichte Krümmungen sind durchaus so, dass sie sich verwachsen können oder auch eben nicht unbedingt als Krankheitsbild dann dienen. Aber ab wann ist dann wirklich das Krankheitsbild Skoliose dann diagnostiziert?
2: Ja, das ist ein sehr wichtiger Punkt. Also man darf da nicht gleich sehr erschrocken sein. Es ist auch wichtig, aber frühzeitig zum Arzt zu gehen und das abzuklären. Erste Anzeichen sind ja zum Beispiel auch, wie Sie schon gesagt haben, dass die Schultern vielleicht auch ungleich sind. Also dass man wirklich, wenn man vom Rücken drauf schaut, dass man da schon so ein bisschen seitlich sieht, dass es vielleicht nach rechts oder links der Rücken geht, die Schultern ungleich sind oder auch die Taille unförmig ist oder auch das Becken ein bisschen ungerade sind. Daran kann man das schon erkennen, dass da was ist. Da sollte man auch zum Arzt gehen, weil ja, also bei den Vorsorgeuntersuchungen haben wir es auch oft gehört, dass nicht jeder Arzt darüber Bescheid weiß oder darüber auch genauso schaut und an eine Skoliose gleich denkt. Es ist auch oft so, dass dass die Skoliose, wie Sie auch schon gesagt haben, wirklich geringfügig ist, dass es nur so eine skoliotische Fehlhaltung ist. Das ist dann aber unter 10 Grad. Kopfwinkel nennt man das, also man misst die Skoliose wirklich in so Grad, ist aber ein anderer Maß sozusagen, deswegen Grad Kopf. Und wenn es unter 10 Grad ist, ist es keine Skoliose offiziell, weil also es ist ja nicht jeder Körperteil ist nicht symmetrisch, auch unser Gesicht ist nicht symmetrisch und so ist es auch unter Umständen auch ganz normal, wenn die Skoliose irgendwie 5 Grad Kopf eine Abweichung hat. Das ist dann erstmal nicht so schlimm, ja.
1: Was heißt das denn im Alltag, wenn man Skoliose hat? Was sind das dann für Beeinträchtigungen oder was kann man dann auch eben als Therapie zum Beispiel machen?
2: Also bei Kindern und Jugendlichen ist es so, dass man häufig dann ab 20 Grad Kopf mit einem Korsett anfängt. Vorher ist es häufig so, dass man mit Physiotherapie beginnt und erstmal wirklich die Muskulatur stärkt, Übungen macht, um auch auf den ganzen Rumpf, aber auch Beine und den ganzen Körper eben auch zu kräftigen. Es gibt dann auch eine spezielle Schrotherapie, die auch in Reha-Kliniken praktiziert wird. Da geht man wirklich individuell auch auf das Krümmungsmuster ein, denn nicht jede Krümmung ist gleich. Also beim einen geht es nach rechts, bei dem anderen nach links, andere haben zwei Bögen, andere drei oder nur einen Bogen und danach muss dann auch individuell die Übungen ausgerichtet werden. Und ja, wenn man eben sieht, dass die Krümmung trotz allem, also trotz Physiotherapie oder dann später auch Korsett, trotzdem noch weiter fortschreitet und man Schmerzen hat und wirklich eingeschränkt ist, also gerade bei den starken Skoliosen haben wir das auch häufig, dass es dann auch auf die Organe schlägt, also gerade Herz und Lunge sind dann betroffen, dass man eben nicht mehr so ein Atemvolumen hat oder eben auch das Herz nicht mehr so gut arbeiten kann und dann ist das schon, gerade wenn das so stark ist, dann auch ein Indiz dafür, dass vielleicht auch eine OP gemacht werden sollte und ja, das wäre dann Job der Wirbelsäulenchirurgen, dass die da drüber schauen und dann, dass man sich da operieren lässt.
1: Jetzt findet hier am Wochenende die Skoliose-Tagung statt. Was passiert denn da?
2: Genau, wir haben am Skoliose-Tag am Samstag Fachvorträge, also auch sehr verschiedene. Das ist jetzt nicht so, dass man sich das vorstellen kann, dass da nur Ärzte irgendwie was vortragen, sondern zum ersten Vortrag kommt zum Beispiel auch ein Integrationsfachdienst, also so von sozialpädagogischer Seite, dass eben da auch zum Beispiel drauf eingegangen ist, so auf den

0: Alltag wirklich, also nicht nur die Erkrankung an sich, sondern eben uns ist auch sehr wichtig zu sagen, was sind für Auswirkungen da und was gibt es vor allem für Unterstützungsmöglichkeiten, also gerade auch im Beruf, im Alltag, in der Freizeit, im Sport. Sport ist auch immer so ein Thema, oder wir haben jetzt beim Skoliose-Tag auch ein Thema zur Ernährung. Also es spielt ja alles hat einen Einfluss, alles spielt eine Rolle und wir können mit vielen kleinen Sachen irgendwie schon eine Veränderung bringen. Und oft ist es ja so, dass man auch viele Unterstützungsmöglichkeiten, die einem irgendwie auch zustehen, mit der Erkrankung gar nicht weiß. Und deswegen ist uns das wichtig, eben auch diesen Skoliosetag jeden Jahr in einem anderen Bundesland, in einer anderen Region in Deutschland auch durchzuführen, dass wir möglichst viele Leute erreichen, nicht jeder ganz so weit Strecken auch zurücklegen müssen und dass wir auch vor allem Vernetzung haben. Also uns ist auch neben den Vorträgen auch der Austausch wichtig und dass man bei den Vorträgen auch Möglichkeit hat, nachzufragen, die Referenten. Und genau dafür ist der Skoliosetag ein sehr wichtiger Tag auch für die Patienten und auch für Angehörige.
1: Eine lange Version des Interviews, die steht bei uns im Podcast ab dem Vormittag. Und wenn Sie Interesse an dieser Skoliose-Tagung haben, die kann man auch spontan besuchen im Novotel diesen Samstag. Der Eintritt ist frei und die Anmeldung erfolgt dann problemlos vor Ort.

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1: Um 9:30 mit Felix Oehlmann. Die Schlagzeilen: Bahn saniert ab Oktober die Schnellfahrstrecke Wolfsburg-Berlin. Parkinson-Netzwerk Südniedersachsen ist gegründet. Hannover 96-Spieler beziehen Stellung gegen Judenhass und markanter Straßenbaum in Wensen muss gefällt werden. Die Meldungen im Einzelnen. Nächste Woche Freitag beginnen auf der Bahnschnellfahrstrecke Wolfsburg-Berlin umfangreiche Sanierungsarbeiten. Ein über 200 Kilometer langer Abschnitt wird dann bis Ende nächsten Jahres gesperrt und die parallel verlaufende Lehrter Stammbahn wird weiter elektrifiziert. Das teilt die Deutsche Bahn mit. Der Fernverkehr werde in der Bauzeit über Braunschweig und Magdeburg umgeleitet. Für Hildesheim bedeutet die Sperrung der Strecke, dass hier haltende ICEs in Braunschweig enden oder von dort nach Hannover fahren und dort enden. Reisende nach Berlin und zurück müssen deshalb in Braunschweig umsteigen oder in Hannover. Der RE50 bzw. Enno von Hildesheim nach Braunschweig wird von den Arbeiten nicht betroffen sein. In der Weiterfahrt nach Wolfsburg aber sollen am Wochenende einzelne Fahrten zwischen Fallersleben und Wolfsburg entfallen und durch Busse ersetzt werden. Wie genau der Fernverkehr bis Fahrplanwechsel Mitte Dezember fahren wird, ist bereits in den gängigen Auskunftsmedien abrufbar, so die Bahn. Für das Jahr danach sei das Verkehrskonzept noch in Abstimmung. Nach 3 Jahren Forschung ist in Hildesheim das Parkinson-Netzwerk Südniedersachsen gegründet worden. Dafür kamen im August rund 150 Gäste ins Kreishaus, teilt die Hochschule für angewandte Wissenschaft und Kunst mit. 3 Jahre lang hatten Wissenschaftlerinnen der HAWK und der Universitätsmedizin Göttingen untersucht, wie es um die gesundheitliche Versorgung von Menschen mit Parkinson in der Region steht. Dafür wurden in den Landkreisen Goslar, Göttingen, Hildesheim, Holzminden und Nordheim Betroffene, An- und Zugehörige sowie Versorgende befragt. Das neu gegründete Netzwerk Parknetz soll die Arbeit fortführen. Dieser Start wird nun von einem Folgeprojekt für weitere 15 Jahre wissenschaftlich begleitet, auch um Möglichkeiten einer dauerhaften Finanzierung zu finden. So sollen ein festes Beratungsangebot sowie ein Versorgungsatlas entstehen, über den sich Parkinson-Spezialistinnen und Spezialisten in der Region finden lassen. Weitere Informationen gibt es auf der Internetseite parknetz.hawk.de. 4 Spieler des Fußball-Zweitligisten Hannover 96 sind nun Teil einer Kampagne des Landes Niedersachsen gegen Antisemitismus mit dem Namen Shalom Digger. In kurzen Videos, die in den sozialen Medien und vom Verein auch an anderer Stelle verbreitet werden sollen, treten Torwart Leo Weikauf, die Stürmer Benjamin Kellmann und Benedikt Pichler sowie der Mittelfeldspieler Franz Rogoff auf. Der Antisemitismusbeauftragte des Landes, Gerhard Wegner, sagte, Hannover 96 sei sehr populär und habe eine starke Wirkung auf junge Leute. Ihm mache derzeit vor allem der zunehmende israelbezogene Antisemitismus große Sorgen, sagte er. Dabei werde der Staat Israel dämonisiert und unter der Hand gleichgesetzt mit allen anderen Juden in der Welt. Es gehe deshalb darum, zwischen legitimer, sachlicher Kritik am Handeln des Staates Israel und dämonisierender Kritik unterscheiden zu lernen. Jeder könne die Politik von Ministerpräsident Benjamin Netanyahu etwa im Gazastreifen kritisieren, so Wegner. Dies dürfe aber nicht dazu führen, das Existenzrecht Israels in Frage zu stellen. Im Duinger Ortsteil Wenzen muss ein Straßenbaum gefällt werden. Wie die Samtgemeinde Leine-Bergland mitteilt, handelt es sich um den Blutahorn auf dem Wendeplatz der Ziegeleistraße. Dieser sei nicht mehr standsicher. An seiner Stelle werde nach der Fällung ein neuer Baum gepflanzt.

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1: Heute mit Anja Linz und erstmal den Platzmacher in der Runde. Das sind Caramella und Idra. Die haben ihre Zeit in der Hildesheimer Hitparade erfolgreich hinter sich gebracht mit dem Track

Und damit kommen wir zu den aktuellen Platzierungen. Und es hat ordentlich gerappelt in der Kiste, würde ich mal sagen. Letztes Mal auf der 3, dieses Mal Schlusslicht auf Platz 9, Extra Bacon mit

0: Den Platz 8 gehalten hat Manfred Schorlepp mit Tanz an meinem Grab in der Ukulelenversion.
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0: Ein Platz runter von der 6 auf die 7 ging es für The Lazy Days mit The Girl.

wissen, wir haben damit eine Nummer 1 und das ist der Neueinsteiger der Vorrunde, Alistair Ottesen mit Can't Take It With You. Ja, herzlichen Glückwunsch zu Platz 1 und damit sind wir beim Neueinsteiger für diese Runde. Und dieser Neueinsteiger heißt Sommerwarm. Es ist der Abschied vom Sommer. Der eine oder die andere hat es schon gemerkt. Es wird etwas herbstig und wir wollen aber den Sommer ein bisschen im Herzen behalten. Das machen wir mit dem Neueinsteiger der Runde. Entstanden ist er im Rahmen des Projektes Klangquartier und da sind junge und jung gebliebene Leute unterwegs im Bernwardsviertel, also zwischen dem Hauptbahnhof und der Kaiserstraße, und suchen den Sound des Quartiers und bringen ihn auch regelmäßig zum Angolemplatz, wenn es nämlich am Dienstagnachmittag Musiktreff heißt. Da wird fleißig musiziert und gedichtet und sich was ausgedacht, so eben auch unser Neueinsteiger. Den Text haben ausgedacht Faris, Mohammed und Omar. Dann wurden aufgenommen und produziert und da waren beteiligt Jan, Joshua, Katrin, Leonita, Mohammed, Omar, Roman, Sigi, Sinan und Sia. Und dann wurde der Song noch gemixt und fertiggestellt und so klingt unser neuer Hit in der Hildesheimer Hitparade. Klangquartier mit Sommerwarm.

Das war Sommerwarm vom Klangquartier. Und dieses Projekt Klangquartier ist ein Projekt der Interessengemeinschaft Kultur. Die kennen wir auch mit der Abkürzung IQ in Hildesheim. In Kooperation mit uns, mit Radio Tonkuhle. Und gefördert hat dieses Projekt die Stadt Hildesheim, der Landschaftsverband Hildesheim, der Landkreis Hildesheim, die Sparkasse Hildesheim-Goslar-Peine und die Friedrich-Weinhagen-Stiftung. Vielen Dank dafür. Es wird hier immer einiges möglich gemacht in der Region und ich freue mich dolle, dass wir diesen tollen Neueinsteiger mit den vielen jungen Leuten im Programm haben. Wenn euch dieser Song gefällt oder ein anderer, dann besucht doch einfach tonkuhle.de. Da gibt's unten nämlich die Liste mit den Songs, für die man abstimmen kann. Man darf sich auch jeden Tag einen anderen aussuchen. Und ich bin gespannt, welche Songs euch gut gefallen. Lasst es mich wissen. Die nächste Auswertung gibt's dann im Tonverein am 14. Oktober.

0: Wissen Sie, warum Tony Christie unbedingt nach Amarillo will?
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0: Gab es das Mädchen, das Udo Lindenberg besingt, wirklich?
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1: Um 10 Uhr mit Claudia Drews. Ein US-Bundesrichter hat das Zugangsverbot für mehrere Medien zum Weißen Haus vorläufig ausgesetzt. Vor knapp einer Woche hatte US-Präsident Trump die Sender CNN, MS Now und die Nachrichtenplattform Politico von der Berichterstattung ausgeschlossen. Aus der NDR-Nachrichtenredaktion Petra Mittermeier.
2: Für US-Präsident Trump ist es im Kampf gegen die Presse eine Niederlage. Ihm unliebsamen Medien wirft er regelmäßig vor, Lügen zu verbreiten und damit die nationale Sicherheit zu gefährden. Am Montag hatten CNN, MS Now und Politico Klage eingereicht, jetzt eine Entscheidung im Eilverfahren. Der Ausschluss der drei Medien sei wahrscheinlich verfassungswidrig, erklärte der zuständige Bezirksrichter. Der Entzug der Presseausweise der betroffenen Journalisten sei ohne verfassungsrechtlich angemessenes Verfahren erfolgt, heißt es in der einstweiligen Verfügung. Sie gilt 14 Tage, in denen die betroffenen Medien wieder Zugang zum Weißen Haus bekommen. In dieser Zeit wird das Gericht den Fall eingehender prüfen.
1: Die Chefs der größten US-amerikanischen KI-Firmen OpenAI und Anthropic haben auch vor dem UN-Sicherheitsrat vor ihrer eigenen Technologie gewarnt. Sie boten an, selbst an stärkere Regulierung mitzuwirken. Künstliche Intelligenz könnte sich so schnell weiterentwickeln, dass kein Mensch mehr folgen oder eingreifen könne, wenn nötig, so OpenAI-Chef Altman. Anfang der Woche hatten sich bereits Regierungschefs von mehr als 20 Ländern, darunter auch Deutschland, für die Gründung einer internationalen Regulierungsbehörde unter der Schirmherrschaft der Vereinten Nationen ausgesprochen. US-Präsident Trump will die KI-Entwicklung dagegen weiter forcieren. Er bezeichnete Warnungen zuletzt als Falschmeldungen mit böser Absicht. Eine mögliche Neuregelung der Organspende ist heute Thema im Bundestag. Beraten wird die sogenannte Widerspruchslösung, bei der jeder als Organspender gilt, solange er oder sie nicht widerspricht. Um die Zahl der Organspenden zu erhöhen, sei das nicht der richtige Weg, sagte der CDU-Abgeordnete Michael Brandt auf NDR Info.
3: Wir müssen Vertrauen bringen, wir müssen dafür werben, wir müssen das im Übrigen intelligent machen mit Kampagnen, mit Social-Media-Kampagnen und nicht durch langweilige Briefe, wenn man 18 wird, dass man dann einmal angeschrieben wird von der Krankenkasse. Es gibt zum Beispiel künftig diesen digitalen Führerschein, den Personalausweis, die sogenannte Audi-Wallet, was ganz Neues. Auch da kann man niedrigschwellig anbieten und wir wollen eine verpflichtende Zustimmungsentscheidung. Also du musst entscheiden, ja, nein. Oder ich kann mich derzeit nicht entscheiden, aber ich muss mich damit beschäftigen.
1: Der CDU-Abgeordnete Brandt auf NDR Info. Russland hat die Ukraine in der Nacht erneut massiv angegriffen. Bei einer Attacke auf einen Landwirtschaftsbetrieb in der Region Charkiw wurden nach ukrainischen Angaben 6 Menschen getötet. In Kiew kamen 2 Menschen ums Leben. Präsident Selenskyj sprach von Angriffen auf die zivile Infrastruktur der Hauptstadt, Wohnhäuser, eine Entbindungsklinik, Energieanlagen und Logistikeinrichtungen sollen getroffen worden sein. Vor der UN-Vollversammlung in New York hat Selenskyj die Weltgemeinschaft aufgerufen, sich im russischen Angriffskrieg weiter auf die Seite seines Landes zu stellen. Kreml-Chef Putin bezeichnete er als Patient Null, von dem sich der Krieg immer weiter ausbreite und der gestoppt werden müsse. Die steigende Nachfrage nach E-Autos führt dazu, dass Volkswagen seine Kapazitäten anpasst. Das hat der Konzern dem NDR bestätigt. Annette Deutzkens aus der Wirtschaftsredaktion berichtet, was das für die VW-Werke bedeutet, die auf der Kippe stehen.
4: Für Emden und Zwickau ist das ein Hoffnungsschimmer. In Zwickau wird ja die neue Version des Elektroautos ID.3 gebaut und das wird laut VW gerade gut nachgefragt. In Emden wiederum wird unter anderem der ID.7 gebaut und bald auch der neue elektrische Tiguan. Zuletzt hatte es in Emden immer mal wieder Schließtage gegeben. Jetzt ist das Gegenteil der Fall. Die Produktion ist ausgelastet, sagen VW und Betriebsrat, und es habe vereinzelt Sonderschichten gegeben. Der Konzern spricht von einem wichtigen Wendepunkt auf dem Automobilmarkt, weil sich immer mehr Menschen für E-Autos entscheiden. Und VW hat ja, wie andere Autobauer auch, die Weichen eindeutig in diese Richtung gestellt. Ja, was für Emden und Zwickau gut ist, ist für Wolfsburg wiederum ein Nachteil. Hier sollen etwa 30.000 Autos weniger gebaut werden. Also unterm Strich baut VW nicht mehr Autos, nur andere und an anderen Standorten.
1: Und das waren die Nachrichten. Das Wetter in Norddeutschland. Viele Wolken, ab und an Auflockerungen, zeitweise auch Regen. Westlich der Weser bleibt es meist trocken und es gibt dort auch mehr Sonne bei 15 bis 18 Grad heute. Morgen Sonne und Wolken, örtlich länger sonnig, nach Osten hin mehr Wolken. Höchstwerte 16 bis 21 Grad. Es ist 10.05 Uhr.
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5: Mit Felix Oehlmann. Nächste Woche Freitag beginnen auf der Bahnschnellfahrstrecke Wolfsburg-Berlin umfangreiche Sanierungsarbeiten. Dies führt bis Ende nächsten Jahres zu einigen Änderungen im regionalen Bahnverkehr. Für Hildesheim bedeutet die Sperrung der Strecke, dass hier haltende ICEs in Braunschweig enden oder von dort nach Hannover fahren und dort enden. Reisende nach Berlin und zurück müssen deshalb in Braunschweig oder in Hannover umsteigen. Nach 3 Jahren Forschung ist in Hildesheim das Parkinson-Netzwerk Südniedersachsen gegründet worden. Es ist über die Internetseite parknetz.hawk.de erreichbar und wird nun für weitere 15 Monate wissenschaftlich begleitet. Unter anderem sollen ein festes Beratungsangebot sowie ein Versorgungsatlas für Spezialisten auf diesem Gebiet entstehen. Ab diesem Donnerstag ist in der Hildesheimer Rathaushalle eine Bilderausstellung zum Thema fair gehandelter Kaffee zu sehen. Veranstalter ist der Runde Tisch Eine Welt Initiative Hildesheim. Die Arbeiten stammen von Schülerinnen und Schülern der Realschule Himmelstür, der St. Augustinus Schule und der Robert Bosch Gesamtschule.
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6: Redaktionell verantwortlich für den Inhalt der kommenden Stunde ist Christina König. Radio Tonkuhle war am 19. September bei Woodlands zu Gast. Mitgebracht haben wir einige DJs, die unser Funkhaus gegen die Turntables an der Tanzfläche eingetauscht haben. Abseits von der eben genannten Tanzfläche haben wir unser mobiles Podcast-Studio aufgebaut. Damit hatten Besucherinnen und Besucher die Chance, ihre Eindrücke loszuwerden und Menschen zu grüßen. Und das hören Sie hier in der kommenden Stunde.

0: Ja, hallo, hier ist der Michael Porger. Ich bin hier bei Woodlands mit Radio Tonkuhle und ich wollte eigentlich auf mein Konzert morgen hinweisen, aber wenn die Sendung gesendet wird, war das Konzert wirklich richtig schön. Und ihr könnt meine Sendung Gospel on Air ja jeden ersten und dritten Montag im Monat um 16 Uhr live auf Radio Tonkuhle hören. Ich grüße das gesamte Team von Radio Tonkuhle, die hier irgendwie alle rumlaufen und schon richtig gut gelaunt sind. Hier ist auch schon Stimmung, also ein bisschen zumindest. Schönen Dank an Chrissy, dass ich das Mikrofon benutzen durfte. Und ich reiche mal weiter an Horst-Dieter Wolf. Tschüss.
1: Ja, danke Michael. Hallo, auch ich habe mich bei Woodlands eingefunden. Und grüße alle, die mich kennen und die am Montag, dann ist die Sendung zwar auch schon gelaufen, wenn sie hier ausgestrahlt wird, aber am Montag bin ich dann ja auch wieder um 15 Uhr, wie immer, auf ein Café mit HDW zu hören. Ciao.
0: Gilt die Sendung, wenn wir das senden, die war ganz toll.

Ich grüße meine Familie und Mike, Mara, Julia und alle, die mich kennen. Musikwunsch von Blaufuchs unterwegs.

0: Hallo, mein Name ist Sedef.
1: Mein Name ist Kaiser.
0: Und wir sind hier gerade beim Woodland und wollen unsere Freunde grüßen, den André, ihr noch? Den Milan, die Stella, David und alle anderen, die wir jetzt noch hier vergessen haben, mit denen wir das allererste Mal hier beim Woodland gewesen sind. Deswegen schicken wir an die einen schönen Gruß raus.
2: Wunderbar. Herzlichen
3: Auch von
2: Dank.
3: Mir.
2: Wer bist du denn? Wer bist du denn? Sag mal deinen Namen.
3: Ich bin Özgür, der Vater von Kaider und Kemal und der Mann von Sedef, die gerade hier Mike war.
2: Hast du noch jemanden, den du grüßen möchtest?
3: Wen hast du denn gegrüßt?
0: Kostja habe ich vergessen.
3: Den Olli Kreschmer, meinen Nachbarn, wollen wir natürlich grüßen.
2: Ins Mikro rein.
3: Den Olli.
2: Nicht so nah.
3: Den Socki, die Cooper Crew.
0: Und alle, die uns kennen.

0: Also als erstes grüße ich natürlich die Woodlands. Bin sowas von begeistert, bin das erste Mal hier und möchte eigentlich auch gar nicht mehr weg, weil es ist so schön, es ist so schön. Dann bestelle ich Grüße an Till Seidel. Und ja, Till Seidel, komm hierher.
1: Sehr schön.
0: Belebt das.
1: Das wäre toll. Till hat ja eine eigene Sendung auch bei uns.
0: Ich weiß, ich weiß. Und das hier ist einfach so schön. Ich bin so überwältigt, dass mein Hildesheim sowas hat. Und das sollten wir in Zukunft, das ist ganz wichtig für Menschen, jung, alt. Hier ist alles willkommen. Und ja, es ist emotional schon berührend. Ich bin begeistert.

0: Also ihr lieben Leute da am Apparat, wo ihr draußen was hört. Ich grüße alle, die im Durchschnitt sind, größer und auch kleiner der Menschheit. Ich grüße alle, die irgendwie Stress hatten bei irgendwelchen Aufnahmesituationen, wo sie irgendwie am Anfang sehr schwierig waren. Aber ich grüße eigentlich die ganze Menschheit da draußen, weil wir haben alle es verdient, nett miteinander umzugehen.
1: Hast du noch einen Musikwunsch?
0: Ich hätte gern ein mega geiles Reggae-Stück. Am besten von Esra Ensa aus England. Eine neue Band, die ein sehr geiles Album rausgebracht hat, was ich auch schon in meiner Sendung bei Radio Tonschule gespielt habe. Hervorragende Musik.

0: Na, Svenny, schön hier, oder?
1: Ja, schön, Carina, finde ich auch.
0: Immer wieder
1: aufs Neue.
0: Wir kommen immer gerne her.
1: Ja.
0: Und wir nutzen die Gelegenheit heute bei diesem schönen Tonkuhle Woodlands Event, meine Geliebte, unser geliebtes Lundchen zu grüßen. Meine Süße.
1: Liebe Grüße auch vom Sven.
0: Genau. Und ich und deine Mami hat dich lieb.
1: Und der Svenny hat dich auch lieb.

0: Ich bin heute das zweite Mal hier tatsächlich in Woodlands und habe sogar gleich meine DJ-Premiere hier bei Radio Tonkuhle gehabt. Mit zwei Kollegen zusammen eine Sendung produziert oder aufgenommen, oder hier live, nicht aufgenommen, sondern live gespielt. Das war mal eine ganz neue Erfahrung, hat riesig Spaß gemacht. Ich habe jetzt so ein bisschen, wie sagt man das, Feuer,
1: Blut geleckt.
0: Genau, Blut geleckt, das war das Wort. Doch, hat Spaß gemacht. Das Gelände an sich finde ich ganz, ganz toll. Da ist richtig was Irres entstanden. Ich kenne wahrscheinlich noch gar nicht alle Ecken. Letztes Jahr war ich einmal hier, da war Flohmarkt. Der war auch sehr schön. Und ich werde jetzt noch ein bisschen auf Entdeckungstour gehen.
1: Magst du ein bisschen was erzählen, wie das Publikum bei dir reagiert hat? Hattest du schon eine ganz gute Crowd, oder?
0: Naja, also die Menschen gehen, glaube ich, eher leider vorbei und gehen dann hier, weil es hier ein bisschen gemütlicher und verwinkelter ist. Und die Musik war auch, glaube ich, sehr laut. Aber sie haben doch, die da waren, haben zugehört, das war schön, und haben dann auch so ein bisschen mitgeswingt und so. Am Anfang, in der ersten Stunde bei Rita Tönelt, haben die teilweise auch getanzt und so. Das war richtig klasse. Sie hat ja schöne 60er-Musik. Da war dann noch ein bisschen mehr. Da waren dann noch ein paar ältere da oder ein paar Damen da, die dann noch ein bisschen mitgetanzt haben. Das fehlte mir jetzt so ein bisschen, aber muss ja auch nicht sein.
1: Ja, und ihr habt auf jeden Fall Party gemacht.
0: Genau, wir haben auf jeden Fall hinter dem DJ-Pult haben wir auf jeden Fall Party gemacht und das hat Spaß gemacht zu dritt. Ja, war mal eine ganz neue Erfahrung.
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1: Also es ist mein allererstes Mal auf einer richtigen Veranstaltung hier in diesem Festivalgebiet. Also das heißt es Woodlands, richtig? Ich bin das erste Mal hier und ich bin echt also überrascht, wie schön und wie freudig. Es ist doch gleichzeitig auch so ein schönes Wetter. Also ja, ich bin aus Braunschweig. Und als allererstes würde ich gerne meine Freundin grüßen, Lotti, die natürlich auch frisch hier nach Hildesheim eingezogen ist. Und außerdem nochmal die Jakobikirche in Braunschweig. Ist gerade ein ganz noch frisches Projekt. Und es ist eine Kirche, die entweiß, glaube ich, nennt man das so. Und auf jeden Fall machen wir Kulturvereine. Es ist nichts mehr Religiöses, aber es ist wiederum respektieren wir trotzdem halt die Tradition und auch was das Stand am Ende bedeutet hatte. Wir wollen auf jeden Fall weiterhin dafür sorgen, dass Menschen zueinander finden und weiterhin einfach einen Ort haben, um Mensch zu sein, egal von wo und man auch herkommt. Und ja, das ist ein tolles Projekt. Es macht auch viel Spaß, gerade auch da mitzuhelfen und auch viel Freude es auch den Menschen mitbringt.
2: Ja. Ist ja so ein bisschen wie in Hildesheim unsere Jakobikirche, die ja ein Literaturhaus geworden ist. Also in Braunschweig ist ja jetzt auch nicht so weit weg von uns. Ist das jetzt gerade in der Mache noch oder laufen da jetzt schon tatsächlich Projekte und es gibt schon irgendwie sowas wie einen ersten Termin oder arbeitet ihr jetzt gerade noch daran, dass es losgehen kann?
1: Wir sind gerade erst frisch in der Baustellenphase noch drin und haben auch viel mitgemacht. Also es muss auf jeden Fall noch viel gemacht werden, denn natürlich die Lichttechnik ist gerade erst frisch geworden. Das sieht aber auch schon jetzt schon so bezaubernd aus, wenn es dann abends ist. Es passiert sehr viel gerade und die Leute sind tüchtig dabei. Es sind wirklich freundliche und liebevolle Menschen dabei aus allen verschiedenen. Es ist einfach toll.
2: Jakobikirche in Braunschweig bringt die Leute jetzt zusammen, ganz anders als früher. Alles klar, Dankeschön.
1: Gerne.

0: Schönen guten Abend, hier sind K&S, Carsten und Sebastian von der Future Retro Radio Show, Radio Tonkuhle 105,3. Und wir sind hier live bei Woodlands. Ich bin tatsächlich das zweite Mal hier, war schon vor, weiß gar nicht, wie lange ist es her, ein paar Wochen auf jeden Fall schon vielleicht nicht 2-3 Monate oder so, war schon mal hier für ein Stündchen und hab mir das mal angeguckt hier. Und ja, heute bin ich hier, mein Vater, und mache hier Musik ab 19 Uhr.
1: Ja, hier ist der Carsten. Ja, ich bin das erste Mal hier heute Abend, aber ich muss sagen, mega cool hier die Location. Finde ich echt total der Hammer. Ja, wir machen ab 19 Uhr Musik, K&S, Future Retro, und ja, wir freuen uns auf euch.

0: Hier ist Thilo aus Hildesheim und ich bin hier in den Woodlands und gucke mir das zum ersten Mal. Ich finde das ganz hervorragend. Die Leute sind toll, die Location ist super. Und ich grüße alle Hildesheimerinnen und Hildesheimer.
1: Das waren die Grüße und Eindrücke, die wir am 19. September bei Woodlands gesammelt haben. Ich möchte mich auch noch einmal herzlich bedanken bei allen toncoolen DJs und bei den Veranstalterinnen und Veranstaltern vor Ort von Woodlands, die an diesem Tag aufgelegt, organisiert, an der Theke gestanden haben und diesen Tag zu dem gemacht haben, was er für uns war. Redaktionell verantwortlich für die vergangene Stunde war Christina König. Ich wünsche hier noch weiterhin viel Spaß im Programm.

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1: Um 11 Uhr mit Claudia Drews. Ein US-Bundesrichter hat das Zugangsverbot für mehrere Medien zum Weißen Haus vorläufig ausgesetzt. Vor knapp einer Woche hatte US-Präsident Trump die Sender CNN, MS Now und die Nachrichtenplattform Politico von der Berichterstattung ausgeschlossen. Aus der NDR-Nachrichtenredaktion Petra Mittermeier.
2: Für US-Präsident Trump ist es im Kampf gegen die Presse eine Niederlage. Ihm unliebsamen Medien wirft er regelmäßig vor, Lügen zu verbreiten und damit die nationale Sicherheit zu gefährden. Am Montag hatten CNN, MS Now und Politico Klage eingereicht, jetzt eine Entscheidung im Eilverfahren. Der Ausschluss der drei Medien sei wahrscheinlich verfassungswidrig, erklärte der zuständige Bezirksrichter. Der Entzug der Presseausweise der betroffenen Journalisten sei ohne verfassungsrechtlich angemessenes Verfahren erfolgt, heißt es in der einstweiligen Verfügung. Sie gilt 14 Tage, in denen die betroffenen Medien wieder Zugang zum Weißen Haus bekommen. In dieser Zeit wird das Gericht den Fall eingehender prüfen.
1: Eine mögliche Neuregelung der Organspende ist heute Thema im Bundestag. Beraten wird die sogenannte Widerspruchslösung, bei der jeder als Organspender gilt, solange er oder sie nicht widerspricht. Um die Zahl der Organspenden zu erhöhen, sei das nicht der richtige Weg, sagte der CDU-Abgeordnete Michael Brandt auf NDR Info.
3: Also wir müssen Vertrauen bringen, wir müssen dafür werben, wir müssen das im Übrigen intelligent machen mit Kampagnen, mit Social-Media-Kampagnen und nicht durch langweilige Briefe, wenn man 18 wird, dass man dann einmal angeschrieben wird von der Krankenkasse. Es gibt zum Beispiel künftig diesen digitalen Führerschein, den Personalausweis, die sogenannte ID-Wallet, was ganz Neues. Auch da kann man niedrigschwellig anbieten und wir wollen eine verpflichtende Zustimmungsentscheidung. Also du musst entscheiden, ja, nein. Oder ich kann mich derzeit nicht entscheiden, aber ich muss mich damit beschäftigen.
1: Der CDU-Abgeordnete Brandt auf NDR Info. Die führenden Forschungsinstitute erwarten ein höheres Wirtschaftswachstum in Deutschland als bisher angenommen. So soll die Wirtschaft für das laufende Jahr um 1,3% wachsen. Bisher hatten sie mit einem Plus von 0,6% gerechnet. Der stellvertretende Präsident des Instituts für Wirtschaftsforschung, Holte Möller aus Berlin, zu den Gründen.
4: Nach mehreren Jahren wirtschaftlicher Schwäche ist das erstmal eine gute Nachricht. Die Entwicklung war vor allen Dingen im ersten Halbjahr deutlich besser, als wir das noch im Frühjahr erwartet hatten. Maßgeblich dafür waren die gute Entwicklung der Industrieproduktion und der Exportwirtschaft. Allerdings ist der Aufschwung nicht besonders kräftig und er wird zudem von Strukturproblemen überlagert. Das kommt vor allen Dingen darin zum Ausdruck, dass die privaten Investitionen schwach bleiben, das Arbeitskräfteangebot schrumpft und hohe Energiepreise Unternehmen und Haushalte belasten.
1: Der stellvertretende Präsident des Instituts für Wirtschaftsforschung, Holte Möller. Russland hat die Ukraine in der Nacht erneut massiv angegriffen. Bei einer Attacke auf einen Landwirtschaftsbetrieb in der Region Charkiw wurden nach ukrainischen Angaben 6 Menschen getötet. In Kiew kamen 2 Menschen ums Leben. Präsident Selenskyj sprach von Angriffen auf die zivile Infrastruktur der Hauptstadt, Wohnhäuser, eine Entbindungsklinik, Energieanlagen und Logistikeinrichtungen sollen getroffen worden sein. Vor der UN-Vollversammlung in New York hat Selenskyj die Weltgemeinschaft aufgerufen, sich im russischen Angriffskrieg weiter auf die Seite seines Landes zu stellen. Kreml-Chef Putin bezeichnete er als Patient Null, von dem sich der Krieg immer weiter ausbreite und der gestoppt werden müsse. Das Land Berlin hat seine Olympia-Bewerbung offiziell zurückgezogen. Wie der scheidende regierende Bürgermeister Wegner mitteilte, fehlt nach dem Wahlsieg der Linken bei der Abgeordnetenhauswahl der politische Rückhalt für das Vorhaben. Aus Berlin, Angela Ulrich.
5: Kai Wegner sprach von einem traurigen Tag für Berlin. Die Stadt habe die größte Strahlkraft in Deutschland für Olympia gehabt. Doch nach dem Wahlsieg der Linkspartei in Berlin sei der Rückhalt nicht mehr ausreichend gewesen. Berlin wollte die Spiele gemeinsam mit Brandenburg, Mecklenburg-Vorpommern und Sachsen ausrichten. In einem Ranking hatte das Präsidium des Deutschen Olympischen Sportbundes die Stadt allerdings auf den letzten Platz gesetzt, hinter München und die Rhein-Ruhr-Region. Die endgültige Entscheidung, mit welcher Stadt oder Region Deutschland ins Rennen um die Olympischen und Paralympischen Spiele für 2036, 40 oder 44 geht, fällt am Samstag in Baden-Baden.
1: Und das waren die Nachrichten. Das Wetter in Norddeutschland. Viele Wolken, auch Auflockerungen und zeitweise Regen sind dabei. Westlich der Weser meist trocken und auch mehr Sonne bei 15 bis 18 Grad. Morgen Sonne und Wolken bei 16 bis 21 Grad. Es ist 11.05 Uhr.
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6: Mit Felix Oehlmann. Nächste Woche Freitag beginnen auf der Bahnschnellfahrstrecke Wolfsburg-Berlin umfangreiche Sanierungsarbeiten. Dies führt bis Ende nächsten Jahres zu einigen Änderungen im regionalen Bahnverkehr. Für Hildesheim bedeutet die Sperrung der Strecke, dass hier haltende ICEs in Braunschweig enden oder von dort nach Hannover fahren und dort enden. Reisende nach Berlin und zurück müssen deshalb in Braunschweig oder in Hannover umsteigen. Nach 3 Jahren Forschung ist in Hildesheim das Parkinson-Netzwerk Südniedersachsen gegründet worden. Es ist über die Internetseite parknetz.hawk.de erreichbar und wird nun für weitere 15 Monate wissenschaftlich begleitet. Unter anderem sollen ein festes Beratungsangebot sowie ein Versorgungsatlas für Spezialisten auf diesem Gebiet entstehen. Ab diesem Donnerstag ist in der Hildesheimer Rathaushalle eine Bilderausstellung zum Thema fair gehandelter Kaffee zu sehen. Veranstalter ist der Runde Tisch Eine Welt Initiative Hildesheim. Die Arbeiten stammen von Schülerinnen und Schülern der Realschule Himmelstür, der St. Augustinus Schule und der Robert Bosch Gesamtschule.
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1: Sie schlendern, bummeln über einen Flohmarkt und können dabei auch noch einen Stadtteil kennenlernen. Das lässt sich kombinieren am Sonntag. Und das hat sich Henry Schnur aus dem Tonkuhle-Team genauer erklären lassen von Jens Hendrik Grumbrecht, Mitveranstalter dieses 7. Stadtteil-Flohmarktes.
2: Für wen ist denn der Stadtteil-Flohmarkt Stadtfeld? Ist der thematisch irgendwie aufgebaut?
3: Nein, also zum Flohmarkt sind alle willkommen und ich denke, jeder wird auch beim Flohmarkt was für sich finden. Es ist einerseits so, dass ganz viele Nachbarn mit Einfamilienhäuser ihre Höfe, Garagen öffnen oder auch ihre Gärten und dort Flohmarktstände einrichten. Es sind knapp 40 Anbieter in allen Straßen, die sich am Flohmarkt beteiligen. Ich denke, allem, was man in so einem Haus findet, ist da auch was im Angebot dabei.
2: Also kann ich jetzt dem entnehmen, dass, wenn man jetzt selber spontan noch Lust hätte, einen Stand zu machen, dass eher nicht möglich ist, sondern eben die Bewohner dort ihre eigenen Stände haben.
3: Genau, das ist korrekt. Es ist ein Nachbarschaftsflohmarkt. Das heißt, Anbieter sind Menschen, die im Stadtfeld

0: dann für die Zeit der Veranstaltung Kaffee und Kuchen auch anbietet.
1: Der Flohmarkt, der findet bei jedem statt oder wenn es jetzt regnet, ist Stopp?
0: Naja, es ist eine Outdoor-Veranstaltung und wir gehen davon aus, dass auch eine Veranstaltung stattfindet. Bei Wind und Wetter kann es natürlich sein, dass das Angebot dann eingeschränkter ist oder dann Nachbarn sich auch zurückziehen. Aber insgesamt gehen wir davon aus, dass es eine Veranstaltung geben wird und die Wetterprognosen fürs Wochenende sehen ja auch nicht so schlecht aus.
1: Als Information für Personen, die eingeschränkt sind in ihrer Mobilität und den Flohmarkt besuchen wollen, inwiefern würden Sie das Gelände als barrierefrei bezeichnen?
0: Also barrierefrei weiß ich nicht, barrierearm ist es auf jeden Fall. Also die Veranstaltung ist schon so vorgesehen, dass es sich spazierend sozusagen alle Stände besuchen kann. Aber es kann natürlich schon sein, dass es irgendwo Schwellen oder Tritte auch gibt. Allerdings kann ich versichern, dass das Quartierszentrum auf jeden Fall eine barrierefreie Einrichtung ist. Dort gibt es auch entsprechende Toiletten und so. Und insofern, ich denke, es ist auf jeden Fall weitestgehend barrierearm.
1: Mit dem Quartierszentrum, haben Sie jetzt gesagt, gibt es dann irgendwie so ein übergeordnetes Programm, wenn ich das richtig verstanden habe, oder?
0: Das Quartierszentrum ist unsere Stadtteileinrichtung im Stadtfeld, in der Triftecker Straße 28. Ist ein Nachbarschaftszentrum, wo wir auch feste Angebote haben. Und im Rahmen des Stadtteilflohmarktes ist es sozusagen auch, also dort ist der Platzflohmarkt organisiert. Dort ist, wie gesagt, das Nachbarschaftscafé stationiert. Und ja, insofern ist es schon auch so ein bisschen Anlaufstelle mit. Genau dort findet man auch den Informationsstand, wenn man praktisch ankommt, dass man eine erste Orientierung bekommt.
1: Gibt es ansonsten irgendwas, was Besucher vielleicht im Vorhinein wissen sollten, bevor sie zum Flohmarkt kommen?
0: Für die Orientierung auf dem Stadtteilflohmarkt bieten wir jedes Jahr eine Postkarte an. Dort sind alle Stellen sozusagen auf einem Plan verzeichnet und rückwärtig ist dann auch der Straßenindex, also alle teilnehmenden Adressen sind dort verzeichnet. Das erste Mal in diesem Jahr haben wir auch einen digitalen Guide, also einen QR-Code auf der Postkarte, den man scannen kann und dort kommt man mithilfe des Links dann zu Google Maps, wo dann auch alle Verkaufsorte verzeichnet sind und man kann sich dann praktisch auch digital von Ort zu Ort leiten lassen.
1: Und die Postkarte findet man dann im Quartierszentrum?
0: Genau. Die Postkarten liegen an den Verkaufsständen aus, solange der Vorrat reicht. Und im Quartierszentrum am Informationsstand haben wir aber auf jeden Fall auch einen Vorrat.
2: Falls Sie vorbeischauen wollen, hier nochmal die ganzen Eckdaten. Der Stadtteilflohmarkt Stadtfeld beginnt diesen Sonntag um 10 Uhr und läuft dann bis 16 Uhr. Das Quartierszentrum, das finden Sie in der Triftecker Straße 28. Die Pläne sind dort zu finden, aber auch an den Ständen.

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1: Um 11:30 mit Felix Oehlmann. Die Schlagzeilen: Bahn saniert ab Oktober die Schnellfahrstrecke Wolfsburg-Berlin. Schülerinnen und Schüler zeigen im Hildesheimer Rathaus Fairtrade-Ausstellung. Nächster Infotermin zu Pflegekinderbetreuung ist am 7. Oktober. Und Braunschweiger Burg Dankwarderode soll saniert werden. Die Meldungen im Einzelnen. Nächste Woche Freitag beginnen auf der Bahnschnellfahrstrecke Wolfsburg-Berlin umfangreiche Sanierungsarbeiten. Ein über 200 Kilometer langer Abschnitt wird dann bis Ende nächsten Jahres gesperrt und die parallel verlaufende Lehrter Stammbahn wird weiter elektrifiziert. Das teilt die Deutsche Bahn mit. Der Fernverkehr werde in der Bauzeit über Braunschweig und Magdeburg umgeleitet. Für Hildesheim bedeutet die Sperrung der Strecke, dass hier haltende ICEs in Braunschweig enden oder von dort nach Hannover fahren und dort enden. Reisende nach Berlin und zurück müssen deshalb in Braunschweig umsteigen oder in Hannover. Der RE50 bzw. NO von Hildesheim nach Braunschweig wird von den Arbeiten nicht betroffen sein. In der Weiterfahrt nach Wolfsburg aber sollen am Wochenende einzelne Fahrten zwischen Fallersleben und Wolfsburg entfallen und durch Busse ersetzt werden. Wie genau der Fernverkehr bis Fahrplanwechsel Mitte Dezember fahren wird, ist bereits in den gängigen Auskunftsmedien abrufbar, so die Bahn. Für das Jahr danach sei das Verkehrskonzept noch in Abstimmung. Ab diesem Donnerstag ist in der Hildesheimer Rathaushalle eine Bilderausstellung zum Thema fair gehandelter Kaffee zu sehen. Veranstalter ist der Runde Tisch Eine Welt Initiative Hildesheim, kurz RUT, der bereits seit 2009 Aktionen zum Thema fairer Handel organisiert. Zu den Öffnungszeiten des Rathauses, montags bis donnerstags von 8 bis 18 Uhr und freitags bis 14 Uhr, werden Arbeiten von Schülerinnen und Schülern der Realschule Himmelstür, der St. Augustinus-Schule und der Robert-Bosch-Gesamtschule gezeigt, die sich mit dem fairen Handel auseinandergesetzt und dies bildlich umgesetzt haben. Die Ergebnisse sollen später als Etiketten auf Kaffeeverpackungen genutzt werden. Am 7. Oktober ist die nächste Infoveranstaltung für Menschen, die als Pflegefamilien oder pflegende Einzelpersonen ein Kind oder einen Jugendlichen bei sich aufnehmen wollen. Wie der Landkreis mitteilt, geht es sowohl um ein vorübergehendes als auch ein dauerhaftes Zuhause für Kinder, die den aufnehmenden Familien oder Personen vorher nicht bekannt sind. Die Infoveranstaltung beginnt am Mittwoch, dem 7.10. um 18 Uhr in den Räumen des Pflegekinderdiensts am Hindenburgplatz. Eine vorherige Anmeldung ist laut Kreis wünschenswert. Wer nicht persönlich teilnehmen kann, aber Interesse hat, kann sich mit dem Pflegekinderdienst in Verbindung setzen. Sie finden den Kontakt auf tonkuhle.de. Die Burg Dankwarderode in der Braunschweiger Innenstadt soll zum 1000-jährigen Stadtjubiläum 2031 saniert werden. Dazu haben die Stadt Braunschweig und das Land als derzeitiger Eigentümer eine Absichtserklärung unterzeichnet. Die Burg soll so langfristig in die Verantwortung der Stadt übergehen und wieder als Museum und für andere öffentliche Zwecke nutzbar gemacht werden. Derzeit ist dies aufgrund erheblicher baulicher und technischer Mängel nicht möglich. Zunächst soll nun eine Grobkostenschätzung erarbeitet werden, auf deren Grundlage beide Seiten dann die weiteren Schritte sowie den Umfang und die Finanzierung abstimmen wollen. All dies steht aber noch unter Vorbehalt weiterer Gremienbeschlüsse.

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1: Heute mit Anja Linz und erstmal dem Platzmacher in der Runde. Das sind Caramella und Idra. Die haben ihre Zeit in der Hildesheimer Hitparade erfolgreich hinter sich gebracht mit

Und damit kommen wir zu den aktuellen Platzierungen. Und es hat ordentlich gerappelt in der Kiste, würde ich mal sagen. Letztes Mal auf der 3, dieses Mal Schlusslicht auf Platz 9, Extra Bacon mit

0: Den Platz 8 gehalten hat Manfred Schorlepp mit Tanz an meinem Grab in der Ukulelenversion.
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0: Ein Platz runter von der 6 auf die 7 ging es für The Lazy Days mit The Girl.

wissen, wir haben damit eine Nummer 1 und das ist der Neueinsteiger der Vorrunde, Alistair Ottesen mit Can't Take It With You. Ja, herzlichen Glückwunsch zu Platz 1 und damit sind wir beim Neueinsteiger für diese Runde. Und dieser Neueinsteiger heißt Sommer warm. Es ist der Abschied vom Sommer, der eine oder die andere hat es schon gemerkt. Es wird etwas herbstig und wir wollen aber den Sommer ein bisschen im Herzen behalten. Das machen wir mit dem Neueinsteiger der Runde. Entstanden ist er im Rahmen des Projektes Klangquartier und da sind junge und jung gebliebene Leute unterwegs im Bernwardsviertel, also zwischen dem Hauptbahnhof und der Kaiserstraße und suchen den Sound des Quartiers und bringen ihn auch regelmäßig zum Angolemplatz, wenn es nämlich am Dienstagnachmittag Musiktreff heißt. Da wird fleißig musiziert und gedichtet und sich was ausgedacht, so eben auch unser Neueinsteiger. Den Text haben ausgedacht Faris, Mohammed und Oma. Dann wurden aufgenommen und produziert und da waren beteiligt Jan, Joshua, Katrin, Leonita, Mohammed, Oma, Roman, Sigi, Sinan und Sia. Und dann wurde der Song noch gemixt und fertiggestellt und so klingt unser neuer Hit in der Hildesheimer Hitparade. Klangquartier mit

Das war Sommerwarm vom Klangquartier. Und dieses Projekt Klangquartier ist ein Projekt der Interessengemeinschaft Kultur. Die kennen wir auch mit der Abkürzung IQ in Hildesheim. In Kooperation mit uns, mit Radio Tonkuhle. Und gefördert hat dieses Projekt die Stadt Hildesheim, der Landschaftsverband Hildesheim, der Landkreis Hildesheim, die Sparkasse Hildesheim-Goslar-Peine und die Friedrich-Weinhagen-Stiftung. Vielen Dank dafür. Es wird hier immer einiges möglich gemacht in der Region und ich freue mich dolle, dass wir diesen tollen Neueinsteiger mit den vielen jungen Leuten im Programm haben. Wenn euch dieser Song gefällt oder ein anderer, dann besucht doch einfach tonkuhle.de. Da gibt's unten nämlich die Liste mit den Songs, für die man abstimmen kann. Man darf sich auch jeden Tag einen anderen aussuchen. Und ich bin gespannt, welche Songs euch gut gefallen. Lasst es mich wissen. Die nächste Auswertung gibt's dann im Tonverein am 14. Oktober.

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1: Um 12 Uhr mit Benjamin Kirsch. Der Bundestag debattiert heute über eine neue Regelung für die Organspende. Der frühere Gesundheitsminister Lauterbach hat sich bereits für eine Widerspruchslösung ausgesprochen, bei der Organe von Verstorbenen gespendet werden, wenn diese nicht ausdrücklich widersprochen haben. Die jetzige Regelung funktioniere einfach nicht, so Lauterbach auf NDR Info. Die Spenderzahlen steigen nicht, obwohl viele Menschen eigentlich bereit seien zu spenden.
2: Es ist natürlich auch, wenn man so will, ein Staatsversagen, wenn wir so viele Menschen haben, die eigentlich spenden wollten. Wir schaffen das aber nicht, das also zu ermöglichen. Und wir haben heute total sichere Möglichkeiten, sich also eintragen zu lassen, das Organspenderegister, was also jetzt elektronisch geführt wird. Wenn jemand wirklich nicht spenden will, kann er sich dort zweifelsfrei eintragen lassen. Er kann es jederzeit machen. Das heißt, wir haben eine Möglichkeit, sicher diesen Willen umzusetzen. Das ist auch ethisch dann eine überlegene Wirkung. Nicht nur, dass wir dann mehr Spendezahlen haben, sondern das, was Menschen wirklich wollen, wird auch gelebt und die Angehörigen werden massiv entlastet im Übrigen.
1: Karl Lauterbach, SPD-Bundestagsabgeordneter auf NDR Info. Über die Pläne der Koalition für eine umfassende Reform der Nachrichtendienste hat der Bundestag am Morgen bereits debattiert. Sie sehen vor, die Befugnisse von Bundesnachrichtendienst und Bundesamt für Verfassungsschutz erheblich auszuweiten. Vertreter der Opposition warnten in der Debatte vor zu großen Eingriffen in Grundrechte. Bundesinnenminister Dobrindt verteidigte das Vorhaben dagegen als dringend notwendig.
3: Wir legen in der Tat mit diesem Reformgesetz den Grundstein für eine neue Zeitrechnung bei den Nachrichtendiensten. Ja, aus Nachrichtendiensten werden echte Geheimdienste. Aus Informationsbeschaffung über Bedrohungen wird echte Abwehr von Gefahren, Anschlägen und Terror. Das ist Schutz von Land, Bevölkerung und Demokratie, meine Damen und Herren.
1: Bundesinnenminister Dobrindt von der CSU. Die führenden Forschungsinstitute erwarten ein höheres Wirtschaftswachstum in Deutschland als bisher angenommen. So soll die Wirtschaft im laufenden Jahr um 1,3% wachsen. Bisher hatten sie mit einem Plus von 0,6% gerechnet. Der stellvertretende Präsident des Instituts für Wirtschaftsforschung, Holte Möller, aus Berlin zu den Gründen.
4: Nach mehreren Jahren wirtschaftlicher Schwäche ist das erstmal eine gute Nachricht. Die Entwicklung war vor allen Dingen im ersten Halbjahr deutlich besser, als wir das noch im Frühjahr erwartet hatten. Maßgeblich dafür waren die gute Entwicklung der Industrieproduktion und der Exportwirtschaft. Allerdings ist der Aufschwung nicht besonders kräftig und er wird zudem von Strukturproblemen überlagert. Das kommt vor allen Dingen darin zum Ausdruck, dass die privaten Investitionen schwach bleiben, das Arbeitskräfteangebot schrumpft und hohe Energiepreise Unternehmen und Haushalte belasten.
1: Der stellvertretende Präsident des Instituts für Wirtschaftsforschung, Holte Möller. Ein US-Bundesgericht hat die von Präsident Trump verhängte Sperre für Journalisten der Medienhäuser CNN, MSNBC und Politico für das Weiße Haus vorerst aufgehoben. Der Ausschluss sei wahrscheinlich verfassungswidrig, hieß es zur Begründung. Die Medien hatten gegen das vor knapp einer Woche verkündete Zutrittsverbot geklagt. Trump hatte zuvor erklärt, er gehe damit gegen Falschnachrichten vor, die eine Bedrohung für die nationale Sicherheit darstellten. Die Entscheidung gilt für 14 Tage, in denen der Fall weiter geprüft wird. Das Land Berlin hat seine Olympia-Bewerbung offiziell zurückgezogen. Wie der scheidende regierende Bürgermeister Wegner mitteilte, fehlt nach dem Wahlsieg der Linken bei der Abgeordnetenhauswahl der politische Rückhalt für das Vorhaben. Aus Berlin, Angela Ulrich.
5: Kai Wegner sprach von einem traurigen Tag für Berlin. Die Stadt habe die größte Strahlkraft in Deutschland für Olympia gehabt. Doch nach dem Wahlsieg der Linkspartei in Berlin sei der Rückhalt nicht mehr ausreichend gewesen. Berlin wollte die Spiele gemeinsam mit Brandenburg, Mecklenburg-Vorpommern und Sachsen ausrichten. In einem Ranking hatte das Präsidium des Deutschen Olympischen Sportbundes die Stadt allerdings auf den letzten Platz gesetzt, hinter München und die Rhein-Ruhr-Region. Die endgültige Entscheidung, mit welcher Stadt oder Region Deutschland ins Rennen um die Olympischen und Paralympischen Spiele für 2036, 40 oder 44 geht, fällt am Samstag in Baden-Baden.
1: Das waren die Nachrichten. Das Wetter in Norddeutschland bewölkt, örtliche Auflockerungen, zeitweise Schauer, westlich der Weser meist trocken, mehr Sonne, Höchstwerte 15 bis 18 Grad. Morgen Wechsel aus Sonne und Wolken. In der Osthälfte Mecklenburg-Vorpommerns stellenweise etwas Regen, 16 bis 21 Grad und am Sonnabend heiter bis wolkig, gelegentlich Schauer, im Süden meist trocken, 17 bis 22 Grad. Es ist jetzt 12.05 Uhr.
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6: mit Felix Oehlmann. Nächste Woche Freitag beginnen auf der Bahnschnellfahrstrecke Wolfsburg-Berlin umfangreiche Sanierungsarbeiten. Dies führt bis Ende nächsten Jahres zu einigen Änderungen im regionalen Bahnverkehr. Für Hildesheim bedeutet die Sperrung der Strecke, dass hier haltende ICEs in Braunschweig enden oder von dort nach Hannover fahren und dort enden. Reisende nach Berlin und zurück müssen deshalb in Braunschweig oder in Hannover umsteigen. Nach 3 Jahren Forschung ist in Hildesheim das Parkinson-Netzwerk Südniedersachsen gegründet worden. Es ist über die Internetseite parknetz.hawk.de erreichbar und wird nun für weitere 15 Monate wissenschaftlich begleitet. Unter anderem sollen ein festes Beratungsangebot sowie ein Versorgungsatlas für Spezialisten auf diesem Gebiet entstehen. Ab diesem Donnerstag ist in der Hildesheimer Rathaushalle eine Bilderausstellung zum Thema Fair gehandelter Kaffee zu sehen. Veranstalter ist der Runde Tisch Eine Welt, Initiative Hildesheim. Die Arbeiten stammen von Schülerinnen und Schülern der Realschule Himmelstür, der St. Augustinus-Schule und der Robert-Bosch-Gesamtschule.
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6: Der Tonkuhle Mittag heute am Donnerstag mit Felix Oehlmann.

0: Die Diagnose Skoliose, also eine Wirbelsäulenverkrümmung, kann beängstigend sein. Es ist eine seltene Erkrankung, die aber für die Betroffenen oft mit großen Einschränkungen verbunden ist. Um über diese Krankheit aufzuklären und einen Ort zum Austausch zu schaffen, findet jetzt am Samstag im Novotel die Skoliose-Tagung des Bundesverbands Skoliose-Selbsthilfe e.V. statt. Sabine Kuse hat sich im Vorfeld mit Annika Spierer unterhalten. Sie ist im Verband Vorstandsmitglied und Referentin für die Öffentlichkeit.
1: Am Wochenende in Hildesheim findet hier eine Skoliose-Tagung statt. Und für alle, die jetzt nicht wissen, was Skoliose ist, was das für ein Krankheitsbild ist, Sie haben gesagt, Sie sind selbst betroffen. Können Sie mal beschreiben, was das für eine Krankheit ist?
2: Ja, Skoliose ist eine Wirbelsäulenerkrankung. Das kann man sich so vorstellen, dass die Wirbelsäule dann zur Seite verbogen ist, also sozusagen verkrümmt ist und es eine dauerhafte Verkrümmung ist, die auch nicht wieder aufrichtbar ist. Und die Skoliose, also die Wirbelsäulenverkrümmung, ist auch gleichzeitig noch eine Rotation drin. Behandelt wird es meistens bei den Jugendlichen und Kindern noch mit einem Korsett, mit einer sehr langen Tragezeit auch pro Tag, also schon häufig von mindestens 17 Stunden bis hin wirklich 23 Stunden, also rund um den Tag. Und je nachdem, wie fortgeschritten die Skoliose ist, kann auch eine Operation notwendig sein.
1: Als ich über diese Krankheit nachgelesen habe, habe ich mich daran erinnert, kurz nach der Grundschule gab es so eine Untersuchung tatsächlich bei uns in der Klasse, wo dann auch ein Arzt hingekommen ist, gesagt hat, wir gucken uns auch die Wirbelsäule mal an. Und so diese seitliche Krümmung, das ist ja ganz normal, wenn man also im Profil halt die Wirbelsäule sich anguckt.
2: Genau, ja.
1: Aber es geht ja tatsächlich, wenn man auf den Rücken guckt, dass es dann so eine S-Krümmung und eben auch eben diese Drehung halt gibt. Die muss aber nicht immer wirklich auf Skoliose hindeuten. So leichte Krümmungen sind durchaus so, dass sie sich verwachsen können oder auch eben nicht unbedingt als Krankheitsbild dann dienen. Aber ab wann ist dann wirklich das Krankheitsbild Skoliose dann diagnostiziert?
2: Ja, das ist ein sehr wichtiger Punkt. Also man darf da nicht gleich sehr erschrocken sein. Es ist auch wichtig, aber frühzeitig zum Arzt zu gehen und das abzuklären. Erste Anzeichen sind ja zum Beispiel auch, wie Sie schon gesagt haben, dass die Schultern vielleicht auch ungleich sind. Also dass man wirklich, wenn man vom Rücken drauf schaut, dass man da schon so ein bisschen seitlich sieht, dass es vielleicht nach rechts oder links der Rücken geht, die Schultern ungleich sind oder auch die Taille unförmig ist oder auch das Becken ein bisschen ungerade sind. Daran kann man das schon erkennen, dass da was ist. Da sollte man auch zum Arzt gehen, weil ja, also bei den Vorsorgeuntersuchungen haben wir es auch oft gehört, dass nicht jeder Arzt darüber Bescheid weiß oder darüber auch genauso schaut und an eine Skoliose gleich denkt. Es ist auch oft so, dass dass die Skoliose, wie Sie auch schon gesagt haben, wirklich geringfügig ist, dass es nur so eine skoliotische Fehlhaltung ist. Das ist dann aber unter 10 Grad. Kopfwinkel nennt man das, also man misst die Skoliose wirklich in so Grad, ist aber ein anderer Maß sozusagen, deswegen Grad Kopf. Und wenn es unter 10 Grad ist, ist es keine Skoliose offiziell, weil, also es ist ja nicht jeder Körperteil ist nicht symmetrisch, auch unser Gesicht ist nicht symmetrisch und so ist es auch unter Umständen auch ganz normal, wenn die Skoliose irgendwie 5 Grad Kopf eine Abweichung hat. Das ist dann erstmal nicht so schlimm, ja.
1: Was heißt das denn im Alltag, wenn man Skoliose hat? Was sind das dann für Beeinträchtigungen oder was kann man dann auch eben als Therapie zum Beispiel machen?
2: Also bei Kindern und Jugendlichen ist es so, dass man häufig dann ab 20 Grad Kopf mit einem Korsett anfängt. Vorher ist es häufig so, dass man mit Physiotherapie beginnt und erstmal wirklich die Muskulatur stärkt, Übungen macht, um auch auf den ganzen Rumpf, aber auch Beine und den ganzen Körper eben auch zu kräftigen. Es gibt dann auch eine spezielle Schrotherapie, die auch in Reha-Kliniken praktiziert wird. Da geht man wirklich individuell auch auf das Krümmungsmuster ein, denn nicht jede Krümmung ist gleich. Also beim einen geht es nach rechts, bei dem anderen nach links, andere haben zwei Bögen, andere drei oder nur einen Bogen und danach muss es dann auch individuell die Übungen ausgerichtet werden. Und ja, wenn man eben sieht, dass die Krümmung trotz allem, also trotz Physiotherapie oder dann später auch Korsett, trotzdem noch weiter fortschreitet und man Schmerzen hat und wirklich eingeschränkt ist, also gerade bei den starken Skoliosen haben wir das auch häufig, dass es dann auch auf die Organe schlägt. Also gerade Herz und Lunge sind dann betroffen, dass man eben nicht mehr so ein Atemvolumen hat oder eben auch das Herz nicht mehr so gut arbeiten kann. Und dann ist das schon, gerade wenn es so stark ist, dann auch ein Indiz dafür, dass vielleicht auch eine OP gemacht werden sollte. Und ja, das wäre dann Job der Wirbelsäulenchirurgen, dass die da drüber schauen und dann, dass man sich da operieren lässt.
1: Jetzt findet hier am Wochenende die Skoliose-Tagung statt. Was passiert denn da?
2: Genau, wir haben am Skoliosetag am Samstag Fachvorträge, also auch sehr verschiedene. Das ist jetzt nicht so, dass man sich das vorstellen kann, dass da nur Ärzte irgendwie was vortragen, sondern zum ersten Vortrag kommt zum Beispiel auch ein Integrationsfachdienst, also so von Sozialpädagogik.

0: Deswegen ist uns das wichtig, eben auch diesen Skoliose-Tag jeden Jahr in einem anderen Bundesland, in einer anderen Region in Deutschland auch durchzuführen, dass wir möglichst viele Leute erreichen, nicht jeder ganz so weit Strecken auch zurücklegen müssen und dass wir auch vor allem Vernetzung haben. Also uns ist auch neben den Vorträgen auch der Austausch wichtig und dass man bei den Vorträgen auch Möglichkeit hat, nachzufragen, die Referenten. Und genau dafür ist der Skoliose-Tag ein sehr wichtiger Tag, auch für die Patienten und auch für Angehörige.
1: Eine etwas längere Version dieses Gespräches gibt es im Tonkohle Podcast. Wenn Sie Interesse an der Tagung haben, die lässt sich auch spontan besuchen. Der Eintritt ist frei, die Anmeldung erfolgt problemlos vor Ort. Los geht's am Samstag im Novotel schon morgens ab 9 Uhr. Informationen zum Programm dieses Skoliose-Tags, der sich nebenbei bemerkt mit eigenen Angeboten auch speziell an Jugendliche richtet, gibt es auf der Internetseite bundesverband-skoliose.de.
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1: Um 12:30 mit Felix Oehlmann. Die Schlagzeilen. Bahn saniert ab Oktober die Schnellfahrstrecke Wolfsburg-Berlin. Parkinson-Netzwerk Südniedersachsen ist gegründet. Hannover 96-Spieler beziehen Stellung gegen Judenhass und markanter Straßenbaum in Wenzen muss gefällt werden. Die Meldungen im Einzelnen. Nächste Woche Freitag beginnen auf der Bahnschnellfahrstrecke Wolfsburg-Berlin umfangreiche Sanierungsarbeiten. Ein über 200 Kilometer langer Abschnitt wird dann bis Ende nächsten Jahres gesperrt und die parallel verlaufende Lehrter Stammbahn wird weiter elektrifiziert. Das teilt die Deutsche Bahn mit. Der Fernverkehr werde in der Bauzeit über Braunschweig und Magdeburg umgeleitet. Für Hildesheim bedeutet die Sperrung der Strecke, dass hier haltende ICEs in Braunschweig enden oder von dort nach Hannover fahren und dort enden. Reisende nach Berlin und zurück müssen deshalb in Braunschweig umsteigen oder in Hannover. Der RE50 bzw. NO von Hildesheim nach Braunschweig wird von den Arbeiten nicht betroffen sein. In der Weiterfahrt nach Wolfsburg aber sollen am Wochenende einzelne Fahrten zwischen Fallersleben und Wolfsburg entfallen und durch Busse ersetzt werden. Wie genau der Fernverkehr bis Fahrplanwechsel Mitte Dezember fahren wird, ist bereits in den gängigen Auskunftsmedien abrufbar, so die Bahn. Für das Jahr danach sei das Verkehrskonzept noch in Abstimmung. Nach 3 Jahren Forschung ist in Hildesheim das Parkinson-Netzwerk Südniedersachsen gegründet worden. Dafür kamen im August rund 150 Gäste ins Kreishaus, teilt die Hochschule für angewandte Wissenschaft und Kunst mit. 3 Jahre lang hatten Wissenschaftlerinnen der HAWK und der Universitätsmedizin Göttingen untersucht, wie es um die gesundheitliche Versorgung von Menschen mit Parkinson in der Region steht. Dafür wurden in den Landkreisen Goslar, Göttingen, Hildesheim, Holzminden und Nordheim Betroffene, An- und Zugehörige sowie Versorgende befragt. Das neu gegründete Netzwerk Parknetz soll die Arbeit fortführen. Dieser Start wird nun von einem Folgeprojekt für weitere 15 Jahre wissenschaftlich begleitet, auch um Möglichkeiten einer dauerhaften Finanzierung zu finden. So sollen ein festes Beratungsangebot sowie ein Versorgungsatlas entstehen, über den sich Parkinson-Spezialistinnen und Spezialisten in der Region finden lassen. Weitere Informationen gibt es auf der Internetseite parknetz.hawk.de. 4 Spieler des Fußball-Zweitligisten Hannover 96 sind nun Teil einer Kampagne des Landes Niedersachsen gegen Antisemitismus mit dem Namen Shalom Digger. In kurzen Videos, die in den sozialen Medien und vom Verein auch an anderer Stelle verbreitet werden sollen, treten Torwart Leo Weikauf, die Stürmer Benjamin Kellmann und Benedikt Pichler sowie der Mittelfeldspieler Franz Rogoff auf. Der Antisemitismusbeauftragte des Landes, Gerhard Wegner, sagte, Hannover 96 sei sehr populär und habe eine starke Wirkung auf junge Leute. Ihm mache derzeit vor allem der zunehmende israelbezogene Antisemitismus große Sorgen, sagte er. Dabei werde der Staat Israel dämonisiert und unter der Hand gleichgesetzt mit allen anderen Juden in der Welt. Es gehe deshalb darum, zwischen legitimer, sachlicher Kritik am Handeln des Staates Israel und dämonisierender Kritik unterscheiden zu lernen. Jeder könne die Politik von Ministerpräsident Benjamin Netanyahu etwa im Gazastreifen kritisieren, so Wegner. Dies dürfe aber nicht dazu führen, das Existenzrecht Israels in Frage zu stellen. Im Duinger Ortsteil Wenzen muss ein Straßenbaum gefällt werden. Wie die Samtgemeinde Leine-Bergland mitteilt, handelt es sich um den Blutahorn auf dem Wendeplatz der Ziegeleistraße. dieser sei nicht mehr standsicher. An seiner Stelle werde nach der Fällung ein neuer Baum gepflanzt.

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1: In der Hildesheimer Hitparade gibt es jetzt die aktuelle Nummer 6. Amir P. und Defi Defsen mit der Respektschelle.

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2: Das war ein Titel aus den Tonkuhle-Lokalcharts. Wer

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1: mit Maja Krzyżanowski. Im Rahmen ihrer offenen Führungen lädt die Hildesheimer Michaelis-Gemeinde heute zu einer Orgelführung ein. Dabei können Sie mehr über die kulturelle und musikalische Bedeutung der Orgel in der Gesellschaft erfahren. Los geht es um 16 Uhr in der Michaeliskirche. Der Eintritt ist frei. Heute Abend lädt die Deutsch-Italienische Gesellschaft Hildesheim zu einem Vortrag mit Lichtbildern von Dr. Klaus Engert ein. Die Bilder beleuchten die Architektur, Malerei, Literatur und Gesellschaft und noch das Alltagsleben der Frührenaissance in Padua. Der Vortrag beginnt um 19 Uhr und ist im Riedelsaal der Volkshochschule am Pfaffenstieg. Wer heute eher Lust auf geselliges Zusammensein hat, ist in der Kulturfabrik in Hildesheim an der richtigen Adresse. Denn da wird heute wieder zum wöchentlichen Kneipenquiz eingeladen. Dort können Sie sich gemeinsam mit anderen Leuten bei einem kühlen Getränk den Quizfragen stellen. Der Eintritt ist frei und das Kneipenquiz ist heute ab 19 Uhr in der Kulturfabrik. Unser nächster Tipp führt uns nach Ilsede. Dort ist heute ein dorfromantischer Kneipenabend. Der Wow Club, der Soziologe Reinhard Mante und das Kreismuseum Peine laden zu diesem Abend ein, an dem Menschen mit anderen Sichtweisen und Lebensrealitäten sich begegnen und austauschen können. Der Kneipenabend beginnt heute um 19 Uhr bei der Umformerstation in der Straße zum Wasserturm in Ilsede. Der Eintritt ist frei. Zum Schluss kommen wir zu einem Tipp in Hannover. Wen der Sinn heute nach Musik steht, kann bei Feinkostlampe die Band Good Habits live sehen. Sie beleuchtet gesellschaftliche Momente mit poetischer Ernsthaftigkeit und setzt dabei auch Cello und Akkordeon ein. Die Good Habits heute um 20 Uhr in der Feinkostlampe in der Eleonorenstraße, Hannover. Der Eintritt kostet 15 Euro. Das waren einige Veranstaltungstipps für heute. Weitere finden Sie auf stadtmagazin-public.de.
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Das war der Tonkohle Mittag für heute Donnerstag, den 24. September. Am Mikrofon verabschiedet sich Felix Ullmann. Ich wünsche noch einen schönen weiteren Tag.

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1: Um 13 Uhr mit Benjamin Kirsch. Sollen die deutschen Geheimdienste künftig mehr Rechte und Befugnisse bekommen? Nach dem Willen der Bundesregierung sollen die Einsatzmöglichkeiten ausgeweitet werden, weil sich die Sicherheitslage verändert hat. Der Gesetzentwurf sieht zum Beispiel vor, dass der Verfassungsschutz in Wohnungen mutmaßlicher Extremisten eindringen darf, um auf Handys Überwachungstools zu installieren. Bei der ersten Lesung des Gesetzentwurfs im Bundestag beklagte die Opposition aus AfD, Grünen und Linken einen Tabubruch und warnte vor Stasi-Methoden. Aus Berlin Markus Sambale.
2: Viel hängt sicherlich davon ab, wie verantwortungsvoll am Ende der Verfassungsschutz und auch der Bundesnachrichtendienst mit seinen zusätzlichen Befugnissen umgeht. Und ein ganz wichtiges Stichwort heißt Kontrolle. Es gibt natürlich Einrichtungen, ein spezielles Gremium, das es erst seit ein paar Jahren gibt, hochrangig besetzt mit früheren Richtern. Es gibt im Bundestag ein parlamentarisches Kontrollgremium, die Arbeit der Nachrichtendienste, der künftigen Geheimdienste überwachen soll. Und da hofft die Opposition, dass man dazu zumindest noch mehr Kontrollmechanismen einbaut, dass, wenn die Geheimdienste schon mehr dürfen, sie dann zumindest auch besser kontrolliert werden.
1: Der Bundestag hat außerdem ein weiteres Mal darüber debattiert, ob die Organspende in Deutschland künftig anders geregelt werden soll. Konkret geht es um die sogenannte Widerspruchslösung. Sie sieht vor, dass jeder automatisch Organspender ist, außer er hat zu Lebzeiten ausdrücklich widersprochen. Welche Möglichkeiten man in dem Fall hat, erklärt unsere Hauptstadtkorrespondentin Isabel Karas.
3: Falls die Widerspruchsregelung kommt, dann soll es verschiedene Möglichkeiten geben, zum Beispiel den Organspendeausweis. Dann gibt es noch das Organspenderegister, das ist seit 2024 online. Genauso soll aber auch ein Zettel im Portemonnaie reichen, wo dann einfach draufsteht, ich bin keine Organspenderin oder kein Organspender. Und in jedem Fall sollen immer noch die nächsten Angehörigen gefragt werden, ob sie zum Beispiel eine neuere Entscheidung der verstorbenen Person kennen.
1: Die führenden Wirtschaftsforschungsinstitute haben ihre Prognose für das laufende Jahr angehoben. Sie rechnen damit, dass das Bruttoinlandsprodukt um 1,3% steigen wird. Im Frühjahrsgutachten hatten die Experten noch ein Plus von nur 0,6% vorhergesagt. Auch andere Konjunkturexperten hatten ihre Erwartungen zuletzt nach oben korrigiert. Die positive Entwicklung werde laut den Wirtschaftsinstituten von Exporten und den Ausgaben der Bundesregierung für Infrastruktur und Verteidigung getragen. Der Aufschwung stehe aber auf einem schmalen Fundament, so der Konjunkturchef des Leibniz-Instituts für Wirtschaftsforschung Halle, Holtemöller. Hohe Energiepreise und Strukturprobleme belasteten die Wirtschaft demnach weiter. In Hamburg proben Bundeswehr und andere Einsatzkräfte ab heute den militärischen Ernstfall. Die Übungen mit dem Namen Red Storm Charlie soll bis Samstag andauern. Aus der NDR-Nachrichtenredaktion Christoph Johansen.
4: Grundlage der Übung ist der sogenannte Operationsplan Deutschland. Er legt fest, wie militärische Aktionen zur Landes- und Bündnisverteidigung mit zivilen Unterstützungsmaßnahmen abgestimmt werden können. Ziel ist es, Zuständigkeiten und Abläufe festzulegen und zu proben, damit im Ernstfall alle Akteure handlungsfähig sind. An Red Storm Charlie nehmen etwa 500 Soldaten teil. Hinzu kommen Mitarbeiter von rund 60 verschiedenen Organisationen, darunter Polizei, Feuerwehr, Technisches Hilfswerk und Hafenwirtschaft. Während der Übung sind in der Hansestadt mehr als 70 Militärfahrzeuge unterwegs. Es ist bereits das dritte Jahr in Folge, dass eine solche Großübung in Hamburg stattfindet.
1: Das Land Berlin hat seine Olympia-Bewerbung offiziell zurückgezogen. Wie der scheidende regierende Bürgermeister Wegner mitteilte, fehlt nach dem Wahlsieg der Linken bei der Abgeordnetenhauswahl der politische Rückhalt für das Vorhaben. Aus Berlin Angela Ulrich.
5: Kai Wegner sprach von einem traurigen Tag für Berlin. Die Stadt habe die größte Strahlkraft in Deutschland für Olympia gehabt. Doch nach dem Wahlsieg der Linkspartei in Berlin sei der Rückhalt nicht mehr ausreichend gewesen. Berlin wollte die Spiele gemeinsam mit Brandenburg, Mecklenburg-Vorpommern und Sachsen ausrichten. In einem Ranking hatte das Präsidium des Deutschen Olympischen Sportbundes die Stadt allerdings auf den letzten Platz gesetzt, hinter München und die Rhein-Ruhr-Region. Die endgültige Entscheidung, mit welcher Stadt oder Region Deutschland ins Rennen um die Olympischen und Paralympischen Spiele für 2036, 40 oder 44 geht, fällt am Samstag in Baden-Baden.
1: Das waren die Nachrichten. Das Wetter in Norddeutschland. Bewölkt, örtliche Auflockerungen, zeitweise Schauer, westlich der Weser meist trocken und mehr Sonne, Höchstwerte 15 bis 18 Grad. Morgen Wechsel aus Sonne und Wolken, in der Osthälfte Mecklenburg-Vorpommerns stellenweise etwas Regen, 16 bis 21 Grad. Am Sonnabend heiter bis wolkig, gelegentlich Schauer, im Süden meist trocken, 17 bis 22 Grad. Und am Sonntag wechselhaft 18 bis 23 Grad. Es ist jetzt 13.05 Uhr.
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6: mit Felix Oehlmann. Nächste Woche Freitag beginnen auf der Bahnschnellfahrstrecke Wolfsburg-Berlin umfangreiche Sanierungsarbeiten. Dies führt bis Ende nächsten Jahres zu einigen Änderungen im regionalen Bahnverkehr. Für Hildesheim bedeutet die Sperrung der Strecke, dass hier haltende ICEs in Braunschweig enden oder von dort nach Hannover fahren und dort enden. Reisende nach Berlin und zurück müssen deshalb in Braunschweig oder in Hannover umsteigen. Nach 3 Jahren Forschung ist in Hildesheim das Parkinson-Netzwerk Südniedersachsen gegründet worden. Es ist über die Internetseite parknetz.hawk.de erreichbar und wird nun für weitere 15 Monate wissenschaftlich begleitet. Unter anderem sollen ein festes Beratungsangebot sowie ein Versorgungsatlas für Spezialisten auf diesem Gebiet entstehen. Ab diesem Donnerstag ist in der Hildesheimer Rathaushalle eine Bilderausstellung zum Thema fair gehandelter Kaffee zu sehen. Veranstalter ist der Runde Tisch Eine Welt, Initiative Hildesheim. Die Arbeiten stammen von Schülerinnen und Schülern der Realschule Himmelstür, der St. Augustinus-Schule und der Robert-Bosch-Gesamtschule.
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1: Um 14 Uhr mit Benjamin Kirsch. Der Bundestag hat darüber debattiert, ob die deutschen Geheimdienste künftig mehr Rechte und Befugnisse haben sollen. Die schwarz-rote Koalition will die Einsatzmöglichkeiten deutlich ausweiten und argumentiert mit der anhaltenden Bedrohung etwa durch Cyberangriffe oder Drohnenattacken. Aus Berlin Eva Huber.
2: Die Regierungsparteien CDU, CSU und SPD argumentieren, deshalb müssen der Bundesnachrichtendienst im Ausland und der Verfassungsschutz im Inland in Zukunft bei Bedrohungen aktiv eingreifen können, statt nur Informationen zu sammeln. In bestimmten Fällen sollen sie zum Beispiel bei einem Hackerangriff sozusagen zurückhacken und die IT der Angreifer zerstören dürfen. Außerdem sollen sie unter engen Voraussetzungen Wohnungen heimlich betreten dürfen und Spähsoftware auf Computern und Handys installieren können. Heftige Kritik daran kommt von AfD und Linken. Die AfD sieht einen Spitzelstaat. Die Linke fürchtet, dass die Nachrichtendienste in Zukunft mit KI Daten auswerten und Persönlichkeitsprofile erstellen könnten.
1: Der Bundestag hat außerdem ein weiteres Mal darüber debattiert, ob die Organspende in Deutschland künftig anders geregelt werden soll. Konkret geht es um die sogenannte Widerspruchslösung. Sie sieht vor, dass jeder automatisch Organspender ist, außer er hat zu Lebzeiten ausdrücklich widersprochen. Welche Möglichkeiten man in dem Fall hat, erklärt unsere Hauptstadtkorrespondentin Isabel Karas.
3: Falls die Widerspruchsregelung kommt, dann soll es verschiedene Möglichkeiten geben, zum Beispiel den Organspendeausweis. Dann gibt es noch das Organspenderegister, das ist seit 2024 online. Genauso soll aber auch ein Zettel im Portemonnaie reichen, wo dann einfach draufsteht, ich bin keine Organspenderin oder kein Organspender. Und in jedem Fall sollen immer noch die nächsten Angehörigen gefragt werden, ob sie zum Beispiel eine neuere Entscheidung der verstorbenen Person kennen.
1: Die führenden deutschen Wirtschaftsforschungsinstitute haben ihre Konjunkturprognose für das laufende Jahr angehoben. In ihrem Herbstgutachten gehen die Experten jetzt von einem doppelt so hohen Wirtschaftswachstum aus als noch im Frühjahr. Aus Berlin Anja Dobrodinsky.
4: Das Bruttoinlandsprodukt wird in diesem Jahr wohl um 1,3% wachsen. Das ist doppelt so stark wie noch vor einem halben Jahr vorausgesagt. Die deutsche Wirtschaft hat sich robuster entwickelt als erwartet. Vor allem die Exporte sind gestiegen und auch die Industrieproduktion. Der ganze Aufschwung steht auf wackeligen Füßen. Denn sowohl Unternehmen als auch private Haushalte sind sehr zögerlich mit ihren Investitionen. Als Gründe dafür sehen die Forschenden zum einen die hohen Energiepreise, zum anderen aber auch ein Hin und Her bei der Wirtschaftspolitik. Das koste Vertrauen und verursache Unsicherheit. Für das nächste Jahr erwarten die Forschenden ein Plus beim Bruttoinlandsprodukt von 1,1%, für 2028 dann nur noch 0,4%. Das liege vor allem am zunehmenden Fachkräftemangel.
1: In Hamburg hatte die Polizei im Sommer einen Mord vereitelt. Nun hat die Staatsanwaltschaft bestätigt, dass der dafür vorgesehene Täter erst 13 Jahre alt ist. Der Junge aus den Niederlanden soll von Hamburg aus über das Internet für die Tat angeworben worden sein. Aufgegriffen wurde er im Stadtteil St. Pauli und danach in sein Heimatland überstellt. In den Niederlanden erwartet ihn nun ein Prozess, weil die Strafmündigkeit dort schon mit 12 Jahren beginnt. In Deutschland sind im Straßenverkehr im ersten Halbjahr 2026 weniger Menschen ums Leben gekommen als noch im gleichen Zeitraum des Vorjahres. Nach Angaben des Statistischen Bundesamtes sank die Zahl der Verkehrstoten um 9%. Aus Wiesbaden Roman Warschauer.
5: 1.355 Menschen kamen in den ersten 6 Monaten im Straßenverkehr ums Leben. Das sind 122 weniger als ein Jahr zuvor. Auch die Zahl der Verletzten ging zurück und zwar um 4,2%. Bezogen auf die Bevölkerung gab es die meisten Verkehrstoten in Mecklenburg-Vorpommern, gefolgt von Niedersachsen. Die wenigsten hingegen in Nordrhein-Westfalen sowie in Hessen und Schleswig-Holstein. Nur in den Stadtstaaten Hamburg und Berlin lagen die Zahlen noch niedriger. Häufigste Ursache für Unfälle, bei denen Menschen getötet wurden, waren falsches Abbiegen, Wenden oder Rückwärtsfahren.
1: Das waren die Nachrichten. Das Wetter in Norddeutschland bewölkt, örtlich Auflockerungen, zeitweise Schauer, westlich der Weser meist trocken, mehr Sonne, Höchstwerte 15 bis 18 Grad. Morgen Wechsel aus Sonne und Wolken, in der Osthälfte Mecklenburg-Vorpommerns, stellenweise etwas Regen, 16 bis 21 Grad, am Sonnabend heiter bis wolkig, gelegentlich Schauer, im Süden meist trocken, 17 bis 22 Grad und am Sonntag wechselhaft 18 bis 23 Grad. Es ist jetzt 14:05 Uhr.
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6: mit Felix Oehlmann. Nächste Woche Freitag beginnen auf der Bahnschnellfahrstrecke Wolfsburg-Berlin umfangreiche Sanierungsarbeiten. Dies führt bis Ende nächsten Jahres zu einigen Änderungen im regionalen Bahnverkehr. Für Hildesheim bedeutet die Sperrung der Strecke, dass hier haltende ICEs in Braunschweig enden oder von dort nach Hannover fahren und dort enden. Reisende nach Berlin und zurück müssen deshalb in Braunschweig oder in Hannover umsteigen. Nach 3 Jahren Forschung ist in Hildesheim das Parkinson-Netzwerk Südniedersachsen gegründet worden. Es ist über die Internetseite parknetz.hawk.de erreichbar und wird nun für weitere 15 Monate wissenschaftlich begleitet. Unter anderem sollen ein festes Beratungsangebot sowie ein Versorgungsatlas für Spezialisten auf diesem Gebiet entstehen. Ab diesem Donnerstag ist in der Hildesheimer Rathaushalle eine Bilderausstellung zum Thema fair gehandelter Kaffee zu sehen. Veranstalter ist der Runde Tisch Eine Welt Initiative Hildesheim. Die Arbeiten stammen von Schülerinnen und Schülern der Realschule Himmelstür, der St. Augustinus Schule und der Robert Bosch Gesamtschule.
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1: Um 15 Uhr mit Sönke Peters. Der Bundestag hat darüber debattiert, ob die deutschen Geheimdienste künftig mehr Rechte und Befugnisse haben sollen. Die schwarz-rote Koalition will die Einsatzmöglichkeiten deutlich ausweiten und argumentiert mit der anhaltenden Bedrohung etwa durch Cyberangriffe oder Drohnenattacken. Aus Berlin, Eva Huber.
2: Die Regierungsparteien CDU, CSU und SPD argumentieren, deshalb müssen der Bundesnachrichtendienst im Ausland und der Verfassungsschutz im Inland in Zukunft bei Bedrohungen aktiv eingreifen können, statt nur Informationen zu sammeln. In bestimmten Fällen sollen sie zum Beispiel bei einem Hackerangriff sozusagen zurückhacken und die IT der Angreifer zerstören dürfen. Außerdem sollen sie unter engen Voraussetzungen Wohnungen heimlich betreten dürfen und Spähsoftware auf Computern und Handys installieren können. Heftige Kritik daran kommt von AfD und Linken. Die AfD sieht einen Spitzelstaat. Die Linke fürchtet, dass die Nachrichtendienste in Zukunft mit KI Daten auswerten und Persönlichkeitsprofile erstellen könnten.
1: Der Bundestag hat außerdem ein weiteres Mal darüber debattiert, ob die Organspende in Deutschland künftig anders geregelt werden soll. Konkret geht es um die sogenannte Widerspruchslösung. Sie sieht vor, dass jeder automatisch Organspender ist, außer er hat zu Lebzeiten ausdrücklich widersprochen. Welche Möglichkeiten man in dem Fall hat, erklärt unsere Hauptstadtkorrespondentin Isabel Kachas.
3: Falls die Widerspruchsregelung kommt, dann soll es verschiedene Möglichkeiten geben, zum Beispiel den Organspendeausweis. Dann gibt es noch das Organspenderegister, das ist seit 2024 online. Genauso soll aber auch ein Zettel im Portemonnaie reichen, wo dann einfach draufsteht, ich bin keine Organspenderin oder kein Organspender. Und in jedem Fall sollen immer noch die nächsten Angehörigen gefragt werden, ob sie zum Beispiel eine neuere Entscheidung der verstorbenen Person kennen.
1: Die führenden Wirtschaftsforschungsinstitute haben ihre Prognose für das laufende Jahr angehoben. Sie rechnen damit, dass das Bruttoinlandsprodukt um 1,3% steigen wird. Im Frühjahrsgutachten hatten die Experten noch ein Plus von nur 0,6% vorhergesagt. Auch andere Konjunkturexperten hatten ihre Erwartungen zuletzt nach oben korrigiert. Die positive Entwicklung wird laut den Wirtschaftsinstituten von Exporten und den Ausgaben der Bundesregierung für Infrastruktur und Verteidigung getragen. Hohe Energiepreise und Strukturprobleme belasten die Wirtschaft jedoch weiter. Begleitet von Protesten hat in Würzburg die Agrarministerkonferenz begonnen. Auf der Tagesordnung stehen mehr als 60 Punkte, unter anderem ein neues Düngerecht. Ein anderes großes Thema der Bund-Länder-Runde sind die Tierhaltung und die entsprechenden Kennzeichnungspflichten. Protestiert haben zum Start der Konferenz in Würzburg etwa 500 Landwirte, vor allem gegen die aktuell hohen Energiekosten. In Hamburg hatte die Polizei im Sommer einen Mord vereitelt. Nun hat die Staatsanwaltschaft bestätigt, dass der dafür vorgesehene Täter erst 13 Jahre alt ist. Der Junge aus den Niederlanden soll von Hamburg aus über das Internet für die Tat angeworben worden sein. Aufgegriffen wurde er im Stadtteil St. Pauli und danach in sein Heimatland überstellt. In den Niederlanden erwartet ihn nun ein Prozess, weil die Strafmündigkeit dort schon mit 12 Jahren beginnt. In Deutschland sind im Straßenverkehr im ersten Halbjahr 2026 weniger Menschen ums Leben gekommen als noch im gleichen Zeitraum des Vorjahres. Nach Angaben des Statistischen Bundesamtes sank die Zahl der Verkehrstoten um 9%. Aus Wiesbaden, Roman Warschauer.
4: 1.355 Menschen kamen in den ersten 6 Monaten im Straßenverkehr ums Leben. Das sind 122 weniger als ein Jahr zuvor. Auch die Zahl der Verletzten ging zurück, und zwar um 4,2%. Bezogen auf die Bevölkerung gab es die meisten Verkehrstoten in Mecklenburg-Vorpommern, gefolgt von Niedersachsen. Die wenigsten hingegen in Nordrhein-Westfalen sowie in Hessen und Schleswig-Holstein. Nur in den Stadtstaaten Hamburg und Berlin lagen die Zahlen noch niedriger. Häufigste Ursache für Unfälle, bei denen Menschen getötet wurden, waren falsches Abbiegen, Wenden oder Rückwärtsfahren.
1: Das waren die Nachrichten. Das Wetter. Bewölkt, örtlich auch Aufheiterungen und zeitweise Schauer. Westlich der Weser meist trocken und mehr Sonne, maximal 15 bis 18 Grad. In der Nacht trocken, Tiefstwerte 13 bis 4 Grad. Morgen mal Sonne, mal Wolken. Im Osten von Mecklenburg-Vorpommern etwas Regen bei 16 bis 21 Grad. Am Sonnabend heiter bis wolkig, gelegentlich Schauer, 17 bis 22 Grad. Und am Sonntag wechselhaft, 18 bis 23 Grad. Es ist 15.05 Uhr.
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5: Mit Felix Oehlmann. Der Hildesheimer Stadtentwicklungsausschuss hat sich dafür ausgesprochen, das Angebot des kostenlosen Busfahrens in Hildesheim an Samstagen fortzuführen. Es sei ein gutes Angebot und ein Anreiz für eine häufigere Nutzung der Stadtbusse. Das Thema kommt nächste Woche vor den Finanzausschuss und danach vor den Rat. In Gießen hat diesen Mittwochabend ein derzeit leerstehendes Wohnhaus in der Straße Schöne Aussicht gebrannt. Wie die Polizei mitteilt, wurde das Feuer kurz nach 20 Uhr gemeldet. Angaben zur Ursache und zur Schadenshöhe gab es bisher nicht. Der Brandort ist beschlagnahmt. Die Ernte auf den Streuobstwiesen der Stadt Sarstedt ist für den Eigenbedarf erlaubt. Darauf weist die Stadtverwaltung hin. Sarstedt habe bereits mehrere solcher Wiesen und zwei weitere befänden sich im Aufbau. Um sie besser zu kennzeichnen, sollen in Kürze entsprechende Schilder aufgestellt werden.
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7: Redaktionell verantwortlich für diese Podcast-Folge sind Jakob Werner, Felix Kellermann und Anton Gebhardt. Und damit ein herzliches Hallo aus der Sportnews-Redaktion. Wir schreiben den 24. September. Wir haben schon den Donnerstag, 9.21 Uhr. Wir nehmen auf. Ich habe es die Woche nicht geschafft, war auch mal wieder alleine, auf mich alleine gestellt und dachte mir an dem Donnerstag früh, bevor ich jetzt hier wieder alleine sitze und alleine wieder dünnes rede, hole ich mir zwei kompetente Leute ran, die seit Montag die Sportnews-Redaktion quasi beleben, würde ich sagen. Das sind zum einen Jakob und auf der anderen Seite Felix, zwei Praktikanten, die jetzt drei Wochen dabei sind, am Start sind. Ich fange mit dir kurz an, Felix. Stell dich kurz vor, wo kommst du her, wie alt bist du, gehst du noch zur Schule, was sind deine Hobbys?
8: Ja, ich bin Felix Kellermann, ich bin 16 Jahre alt und ich spiele Fußball bei Gießen Förste und gehe aktuell in die 11. Klasse des Gymnasium Himmelstür.
7: Okay, das ist aber schon mal ganz gut. Auf deiner Seite, Jakob, dein Turn.
9: Hallo, ich bin Jakob. Ich gehe auch ins Gymnasium Himmelstür in die 11. Klasse. Ich bin ebenfalls 16 Jahre alt und ich habe lange Zeit Fußball gespielt und spiele jetzt Tennis.
7: Okay, sehr schön. Man muss dazu sagen, ich habe beide heute Morgen, als sie reingekommen sind, ins Büro, um 9 Uhr ist Start. Ich finde das auch sehr human für die beiden, die ja sonst zur Schule gehen und dann um 8 Uhr schon starten, ne? Oder Felix?
8: 7.50 Uhr.
7: 7.50 Uhr, siehst du? Gut. Deswegen ist 9 Uhr gut. Ich habe sie beide überfallen, habe gesagt, so, ich habe keinen, ich möchte nicht alleine quatschen, kommt bitte dazu. Daher schon mal großen Respekt an euch, dass ihr euch jetzt hier hinsetzt und einfach mal guckt, wie das hier so läuft. Wie das so läuft, das sage ich kurz mal auch den anderen. Wir wollen noch so ein bisschen was über das Wochenende erzählen, über das vergangene Wochenende. Da können Felix und Jakob vielleicht zu dem einen oder anderen Thema auch was sagen, weil sie ja am Montag schon mit dem einen oder anderen Thema auch schon beschäftigt waren. Aber keine Angst, ich starte erstmal. Denn das Team 48 in der zweiten Bundesliga Volleyball hat in die Saison gestartet, gleich mit einem Doppelspieltag, Samstag und Sonntag. Samstag knapp 3-2 gewonnen, Sonntag deutlich verloren. In der Vorberichterstattung meinte der Trainer, sie wollen mit 3 Punkten in die Saison starten oder optimalerweise auch mit 4. Das ist jetzt nicht so der Fall gewesen. 2 Punkte waren es. Durch den Tiebreak-Sieg gab es 2 Punkte. Aber immerhin ein Spiel gewonnen, jetzt auch gegen Gegner, die man am Ende der Saison auch oben sieht. Und man muss dazu sagen, sie sind stark dezimiert, auch in den Saisonauftakt, in den Doppelspieltag gestartet. Jetzt ist eine Woche spielfrei, so ist das bei denen häufiger. Ehe es dann nächste Woche mit dem ersten Heimspiel in der heimischen Halle auf Marienburger Höhe dann weitergeht. Bleiben wir kurz beim Volleyball. Die Super Zweite, der TSV Gießen Grizzlies, hat am Wochenende auch das erste Heimspiel gehabt. Haben sie es gewonnen oder verloren? Weiß das einer von euch?
9: Ja, Jakob? Sie haben verloren im Tiebreak gegen Neustrelitz.
7: Okay, ja, sehr gut. Also ein Punkt, den ersten Punkt nach einer Niederlage zum Auftakt, ne? Oder zwei Niederlagen zum Auftakt? Das war, glaube ich, das zweite Spiel oder das erste, dritte Spiel? Weiß ich nicht. Weiß ich auch nicht. Gucke ich nochmal nach. Aber ich meine, es war den Auftakt haben sie in Braunschweig verloren, deutlich. Und das war jetzt das zweite Spiel, das Heimspiel. Was ich gestern Abend dann gesehen habe, ich weiß nicht, ob ihr es auch gesehen habt, ist ein interessantes Volleyballspiel, welches nächsten Dienstag in der Schachtarena stattfinden soll. Und zwar, ich glaube, das gab es auch noch nie. Warum habe ich denn jetzt hier in meinem Büro keinen Empfang? Die Helios Grizzlies testen gegen ihre Zweite, gegen die Superzweite in der Schachtarena. Jetzt habe ich es offen, 29.09., das ist genau nächsten Dienstagabend. 18 Uhr ist Spielbeginn, freier Eintritt, kommt gerne vorbei. Showmatch, so wird es genannt. Ist doch eigentlich auch eine gute Gelegenheit für euch, oder? Oder habt ihr Termine?
8: Ich bin frei, können da gerne vorbeikommen, wenn das für Jakob auch passt.
9: Ja, für mich passt das auch.
7: Oh, siehst du? So, ist ja bei euch auch um die Ecke, ihr seid ja auch zwei Gießener. Oder Hase der, ne, Gemeinde Gießen. Ja, sehr schön. Haben wir einen Termin? Weil es ist ja auch mal ganz wichtig, dass die Praktikanten nicht nur hinter dem PC sitzen, sondern auch die Spiele mal mit beobachten, mal dahin fahren. Und boah, Schachtarena, ich denke mal, da passen jetzt ja auch nicht ganz, ganz, ganz viele Leute rein, dass die dann voll wird auf dem Dienstagabend, 18 Uhr, super Zeit. Wird ein bisschen getestet. Genau, das dazu und irgendwann, und da quatschen wir dann auch nochmal ausführlich drüber, startet ja dann auch für die Helios Grizzlies der Liga Cup, ehe es dann eine Woche später mit der ersten Spieltag in der ersten Bundesliga losgeht. Vom Volleyball jetzt zum Handball, auch da ganz, ganz viel drüber gesprochen und möchte ich auch nur ganz kurz wiederholen. Das Derby in der Handball-Regionalliga am Freitagabend haben die Söhrer gewonnen, Favoritenrolle gerecht geworden gegen Eifeld. Schönes Derby, wir haben ausführlich drüber berichtet. Ich glaube, da ist alles zu gesagt. Himmelstür hat auch übrigens gewonnen und sind damit sehr gut in die Saison gestartet. Wer nicht so gut in die Saison gestartet ist, ist HC Eintracht Hildesheim in der dritten Liga. Die haben wieder verloren und hoffen sich jetzt am Sonntag 17 Uhr zu Hause mal wieder auf zwei Punkte. Da ist der Saisonstart ein bisschen nach hinten losgegangen. Werden wir sicherlich in den nächsten Wochen auch nochmal näher drüber sprechen, aber eins nach dem anderen, man muss jetzt ja auch mal abwarten, neues Team, junges Team, da muss man jetzt nicht jede Woche jede Niederlage deutlich bewerten. Genau, das war Handball, Fußball, ist einiges passiert, auch gestern Abend jetzt, da sprechen wir auch gleich drüber, über den Kreispokal. Felix und Jakob werden sich heute übrigens auch ein Kreispokalspiel anschauen, aber wie gesagt, da sprechen wir gleich drüber, denn gestern wurde bekannt gegeben, dass der Oberligist VV Borussia 06 Hildesheim mit ihrem Trainer Dominik Franke, der zuletzt noch Co-Trainer war und die letzten 6 Spiele interimsweise übernommen hatte, jetzt dann als Cheftrainer installiert wurde. 6 Spiele, 5 Siege, das kann sich sehen lassen. Haben sich jetzt ein Spitzenspiel am Samstag erarbeitet in Rheden. Das wird, denke ich, nochmal ein ordentlicher Härtetest. Und in der Bezirksliga, beziehungsweise Landesliga, Barmstedt hat unentschieden gespielt gegen Ramlingen, was durchaus in Ordnung ist. Also auch da eine sehr, sehr gute Serie, die sie fortsetzen. Neuhoff hatte spielfrei. In der Bezirksliga ist jetzt auch nicht so Großartiges passiert, außer dass Eldachsen, eigentlich auch noch ein Aufstiegskandidat, die jetzt aktuell Siebter sind, aber wie gesagt, es sind erst 8 Spiele. Die haben gegen Borsum verloren. Borsum eine sehr, sehr gute Serie gerade. Das vermeintlich Spitzenspiel zwischen Gießen und Eifeld hat Gießen für sich entscheiden können. Und ja, sich ein weiteres Spitzenspiel jetzt am Wochenende erarbeitet. Felix, du hast darüber schon so ein bisschen recherchiert. Gegen wen muss denn Gießen am Wochenende spielen?
8: Ja, Gießen spielt am Samstag um 16 Uhr in Ochtersum gegen Tabellenzweiten und das ist das Spiel um Platz 1. Beide trennen einen Punkt, Gießen aktuell auf 1 und Ochtersum auf 2.
7: Mhm. Was ist das noch für ein Duell? Das hast du ja hervorragend recherchiert.
8: Gießen hat den Platz 1 der Torjäger mit Marco Cioderna und
7: 11 Tore hat er.
8: Ochtersum Platz 2 mit Tim Friedrich mit 9 Toren.
7: Genau, also auch ein Torjäger-Duell.
8: Genau.
7: Sehr gut. Gut recherchiert. Schauen wir mal. Also da haben wir ein Spitzenspiel am Wochenende. Und ja, kommen wir zum Kreispokal. Der war gestern Abend. Und da waren einige Überraschungen dabei, muss man ehrlich sagen. Ich rufe es mir mal ganz kurz hier auf. Wir haben mehrere Kreisklassisten, also Teams, die in der ersten Kreisklasse oder sogar in der zweiten Kreisklasse kicken, die Kreisliga-Mannschaften rausgehauen haben. Wo ich so echt nicht mitgedacht habe. Eigentlich so ein Favorit auf dem Pokal ist eigentlich jedes Jahr Concordia Hildesheim. Die haben in Arnstedt 3:3 gespielt und im Elfmeterschießen dann verloren. Die sind raus. Arnstedt ist weiter. Das ist die erste Überraschung. Die zweite Überraschung, Burgstemmen-Mahlern, erste Kreisklasse, schlägt SV Blau-Weiß-Neuhof 2:0. Die spielen ja auch Kreisliga. Die dritte Überraschung, so ein Pokalschreck, wie jedes Jahr, TuS Buschlikum 2, haben als erste Kreisklasse-Mannschaft den Kreisligisten, den sehr, sehr guten Kreisligisten Arnsen-Hallerburg zu Hause 4:2 nach 0:2 Rückstand geschlagen. 3 Tore Hassan Jaber. Also die haben den nächsten Favoriten rausgekegelt. Dann Eimstedt 2, auch Kreisliga, kriegt richtig einen auf den Sack gegen Holle Grasdorf. 1:5 zu Hause verloren nach 1:0 Führung. Hätte man auch nicht mitgerechnet. Und das war's, die 4. Also echt viele Überraschungen dabei. Heute Abend spielt Barmstedt 2 gegen Einum. Das ist ein Derby. Felix und Jakob, ihr seid vor Ort. Habt ihr einen Favoriten? Habt euch die Mannschaften angeguckt? Wo spielen die beiden Mannschaften? Wisst ihr da was?
8: Also bei einem läuft es aktuell nicht so gut in der Kreisliga. Ja. Durch fehlende Spieler auch sind sie auf dem letzten Platz in der Tabelle und noch kein Spiel gewonnen. Mhm. Und bei Barmstedt 2 läuft es etwas besser.
7: Aber auch Kreisliga? Auch also es ist ein Kreisliga-Duell?
8: Aber auch nicht perfekt bei beiden, aber bei einem scheppert es aktuell ein bisschen.
7: Ja, kann man so sagen. Ja, guckt euch heute an und dann sind wir mal gespannt, was da so kommt. Heute spielt dann noch Wesertal gegen Holzberg und nächste Woche dann Dienstag Himmelstür gegen Algermissen und das auch ein Favoritenduell. Da fliegt dann eine Mannschaft schon vorzeitig raus. Hürdesum Machtsum gegen Schellerten Ödel und Ottbergen, beide ja gerade auch das Topspiel in der Kreisliga gehabt. Genau, das hatte ich auch vergessen zu sagen. Das war das Spiel, was am letzten Wochenende auch noch sehr präsent war in der Kreisliga. Erster gegen Zweiter. Schellerten Ödel und Ottbergen übrigens ein Aufsteiger. Sehr, sehr stark gestartet, haben die meisten Tore bisher erzielt und auch die wenigsten Gegentore, haben aber das Spitzenspiel gegen Hymax, so nennen sie sich, 1:0 knapp verloren. Überragender Mann auf dem Platz, der Hymax-Torwart Moritz Landsberg, hat einen Elfmeter gehalten und auch mehrere Paraden. Also da läuft es aktuell sehr, sehr gut. 10 Spiele, 28 Punkte, also nur ein Unentschieden, keine Niederlage. Richtig gut, haben jetzt 4 Punkte Vorsprung auf Schellerten, Ödel und Ottbergen und auch Concordia. Genau. Das war in der Kreisliga noch los. Was auch noch positiv zu erwähnen ist, ist bei den Frauen PSV Grün-Weiß Hildesheim, unsere höchstspielende Mannschaft in der Oberliga hier in Hildesheim. Die haben ihren ersten Saisonsieg eingefahren nach 3 Spielen Remis. Also da kann man von einem positiven Saisonstart sprechen. Genau, das war so am Wochenende. Am vergangenen Wochenende. Wir haben noch so ein bisschen, was jetzt nächstes Wochenende ansteht, gesagt, ihr seid am Wochenende auch noch unterwegs? Bei oder nicht? Ja, ach ja, so. Ihr guckt euch das Spitzenspiel an. Auch da so gegen Gießen. Ja. Okay. Dann haben wir diese Woche ganz gut. Dann habt ihr einmal ein Pokalspiel, ein Bezirksliga-Duell und starten dann nächste Woche mit dem Volleyball. Showmatch, so wird es ja genannt. Das gewinnen die Grizzlies, oder?
8: Natürlich.
7: Ja? Oder meint ihr eine Überraschung? Hat einer von euch, Jakob, du hast doch Volleyball immer gespielt, oder?
9: Ja, ich habe Volleyball gespielt.
7: Jetzt aber nicht mehr?
9: Nee, jetzt nicht mehr, seit 2 Jahren.
7: Warum nicht?
9: Da hatte ich, war noch Fußball im Vordergrund und Tennis und da habe ich mich für Fußball und Tennis entschieden.
7: Und jetzt ist es nur noch Tennis?
9: Jetzt ist es nur noch Tennis geworden, wobei der Fußball immer noch einen Platz im Herzen hat.
7: Okay, schauen wir mal. Und wie sieht es beim Tennis bei dir so aus? Du bist ja Linkshänder, oder?
9: Nee, Linkshänder bin ich nicht. Ich bin Linksfuß nur.
7: Und Rechtshänder, aber die, da gibt es viele. Also,
9: Ja, sieht eigentlich ganz gut aus. Also wir sind jetzt in die erste Spieltagsrunde gestartet, sage ich jetzt mal.
7: Wann? Jetzt am?
9: Die letzte Saison haben wir.
7: Ach so, okay, verstehe. Mhm.
9: Da ist gerade Winterpause einfach. Und im Winter kann man ja leider nicht draußen trainieren, deshalb geht es bald in der Halle. Und dann.
7: Wo spielt man als Gießener in der Halle?
9: In Ochtersum, da in der FV-Halle. Mhm. Ja, genau. Und dann danach geht es einfach wieder mit Spielen weiter und dann mal gucken, was wird.
7: Spielst du eher lieber im Doppel oder lieber im Einzel?
9: Auf jeden Fall lieber im Einzel. Mhm. Also ich habe mich im Doppel auch schon öfter mal ausprobiert, aber lieber Einzel.
7: Okay. Und wie sind deine Aufschläge so? Sind die gut? Haust du da schon richtig einen hinter?
9: Ja, ganz okay. Also hab den letztens optimiert, deshalb läuft es gerade noch nicht so. Mhm. Aber wird.
7: Wird, okay. Wird. Okay, Felix, Tennis ist bei dir nichts, Volleyball auch nicht. Du bist wirklich Fußball?
8: Ja.
7: Oder was wäre deine zweite Sportart, die, wo du sagst, die kann ich auch noch ganz gut?
8: Gibt's nichts, nur Fußball.
7: Nur Fußball. Okay, wie läuft's bei euch?

0: Und eure Staffel oder beziehungsweise eure, ja, eure Staffel ist sehr klein, ne? Wie viele Mannschaften sind da drin?
1: Wir haben 6 Mannschaften.
0: Also ihr seid schon in der Rückrunde quasi.
1: Wir spielen die Rückrunde jetzt gerade zu Ende und nach der kurzen Winterpause werden dann neue Staffeln zusammen gemischt. Mhm. Für die Aufsteiger gibt es dann eine Aufstiegsrunde, die gespielt wird und
0: Da qualifizieren sich nur die Erstplatzierten?
1: Naja, nur die Erstplatzierten aus den ganzen Staffeln.
0: Okay.
1: Und dann ist für uns eine neu gemischte Bezirksliga-Staffel dann zu spielen.
0: Da geht es dann nur noch um Klassenerhalt.
1: Ja, genau.
0: Aber man könnte auch noch absteigen.
1: Man könnte in beiden Runden absteigen.
0: Okay. Wie viele Tore hast du schon geschossen, Felix?
1: 3.
0: 3. Bist du zufrieden oder geht mehr?
1: Ich habe dafür, dass ich 2 Spiele verletzungsbedingt nicht spielen konnte, ist in Ordnung, aber.
0: Wie viele Spiele hast du denn gebraucht für die 3 Tore?
1: Ich habe in einem 2 gemacht und im letzten gegen Hameln auch 1 gemacht.
0: Also in 2 Spielen 3 Tore.
1: Ja, damit kann man zufrieden sein, aber.
0: Das ist okay.
1: Am Wochenende kommen mehr.
0: Ja? Gegen wen spielen die am Wochenende?
1: Gegen Flaggesen, Sintel, Hachmühlen.
0: Ah. Ah, ja, klar. Das ist da. Wo ist das?
1: Ja, das ist, wenn man
0: Habt ihr da schon gespielt?
1: Wir haben gespielt, also ich habe nicht gespielt, ich habe nur zugeguckt.
0: Ja, aber bist du hingefahren?
1: Ja, das war, ich glaube, 40 Minuten Fahrt.
0: Ja.
1: Das ist in Bad Münder. Das ist
0: Bad Münder, ja.
1: Ja, das ist, wenn man hinter Springe weiter Richtung Richtung Hameln, zwischen Hameln und Springe.
0: Okay, also eine schöne Fahrt auch dahin.
1: Eine super Fahrt.
0: Ja. Okay, aber jetzt spielt ihr zu Hause.
1: Jetzt spielen wir zu Hause. Diese Woche ist Sonntag.
0: Mhm. Ja, aber kannst ja, du sagst ja, da kommen jetzt ja mehr dazu. Wir können ja nächste Woche wieder sprechen, gerne. Dann gib doch erstmal einen Call ab. Wie viel Mal kommt jetzt der Felix Kellermann in die Torschützenliste am Wochenende?
1: Mindestens 2.
0: Wir haben es gehört. Okay. Wir werden es sehen. Ansonsten fragen wir dich nächste Woche, woran es gelegen hat.
1: Ja.
0: Fragt man sich grundsätzlich auch immer, ne?
1: Tja, ja. Woran hat es gelegen?
0: Sehr schön. Okay, das war's mal in kurzer, spontaner Runde. 17 Minuten geballte Fachkompetenz über viele Themen. Am Wochenende war noch irgendwas Interessantes. Also alles natürlich interessant, ist klar. Aber ja, HC Eintracht hat das Heimspiel am Sonntag. Sicherlich von der Oberliga, das Spitzenspiel von VfV erwähnenswert. Wir haben am Sonntag noch ein Aufsteigerduell, / Kellerduell in der Landesliga. SV Blau-Weiß Neuhof spielt gegen die SG von 1874 Hannover. Beide Teams aufgestiegen und bei beiden Teams läuft es erwartungsgemäß jetzt noch nicht so gut. Jakob, hast du noch was am Start?
2: Ich habe auch nichts mehr.
0: Was ist denn an Kreisliga so los? Du hast doch die Vorberichte so ein bisschen recherchiert. Hast du da, auf welches Spiel könnte man so ein bisschen gucken? Ist das so ein Abstiegsduell oder ein ein Spitzenspiel oder ein Derby? Hast du da was oder sagst du, sind alle Spiele langweilig? Darfst du natürlich jetzt nicht sagen, dass alle Spiele langweilig sind.
2: Nee, also spannende Spiele habe ich jetzt nur, muss ich ja mal gucken. Also, Einum hat ein ziemlich schweres Spiel.
0: Ja, das kann man ja sagen.
2: Ja, muss gegen den 2. in der Tabelle ran.
0: Mhm.
2: Mit der besten Offensive.
0: Ja.
2: Gegen Schellerten.
0: Ja, zu Hause. Einum jetzt am Wochenende. Genau, das kann ich ja auch nochmal ganz kurz sagen. Das Spiel ist abgebrochen worden. Einum ist mit 7 Leuten nach Lüne gefahren. 7 Leute ist die letzte Anzahl, bevor das Spiel abgebrochen werden muss. Es ist auch so mit roten Karten. Du kannst 3, 4 rote Karten kriegen. Bei der 5., wenn nur noch 6 Spieler auf dem Platz stehen, dann ist Schicht im Schacht, dann bricht der Schiedsrichter das ab. Bei einem hat sich dann wer verletzt nach 11 Minuten, sodass das Spiel abgebrochen wurde und dann sehr wahrscheinlich für Lüne gewertet wird, 5-0. Und da wird sich jetzt auch zeigen, Einum, jetzt heute, wir haben es gesagt, Pokal. Mal sehen, wie viele Leute da jetzt am Start sind. Und dann am Wochenende zu Hause gegen den 2. Platzierten. Das ist ordentlich. Müssen sie durch. Sonst wird es schwer. Noch ein Spiel?
2: Ja.
0: Ja.
2: VV2 spielt gegen Lünde. VV aktuell auf Platz 5 und Lünde auf Platz 7.
0: Ja.
2: Ist auch ein relativ spannendes Spiel.
0: Verfolgerduell, so kann man es betiteln.
2: Sehr gut. Und Hüddesum-Machtsum muss gegen Algermissen ran. Hüddesum aktuell Tabellenführer mit 4 Punkten vor Schellerten.

0: Und
1: Algermissen.
0: Algermissen ist auf Platz 6.
1: Mannschaft der Stunde, 5 Spiele in Folge gewonnen, sind sehr formstark. Vielleicht ist das ja das erste Team, was Hymax da mal die erste Niederlage hinzufügt. Ich glaube es nicht, aber lass mich auch gerne überraschen. Dafür ist Hymax aktuell noch zu stark, wobei man sehr selbstbewusst in Algermissen sein kann nach 5 Siegen in Folge. Okay. Habt ihr gut gemacht, finde ich.
0: War
1: Oder?
0: okay, ja.
1: War okay? War schlimm?
0: War ganz
1: Schlimmer
0: gut.
1: als einen Zahnarzt besucht, oder?
2: Nein, war sehr cool.
1: Wollt ihr noch irgendwen grüßen? Irgendeinen Lehrer oder so?
2: Ich grüße Herrn Nagel.
0: Ja, Herr Nagel,
1: Okay.
0: hören Sie sich bitte den Podcast an.
1: Okay. Alles klar. Dann schöne Woche und bis spätestens nächste Woche. Tschö, Mitte.
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1: Redaktionell verantwortlich waren für diese Folge Teamplay Talk Felix Kellermann, Jakob Werner und Anton Gebhardt.

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1: Um 16 Uhr mit Sönke Peters. Der Bundestag hat darüber debattiert, ob die deutschen Geheimdienste künftig mehr Rechte und Befugnisse haben sollen. Die schwarz-rote Koalition will die Einsatzmöglichkeiten deutlich ausweiten und argumentiert mit der anhaltenden Bedrohung etwa durch Cyberangriffe oder Drohnenattacken. Aus Berlin, Eva Huber.
2: Die Regierungsparteien CDU, CSU und SPD argumentieren, deshalb müssen der Bundesnachrichtendienst im Ausland und der Verfassungsschutz im Inland in Zukunft bei Bedrohungen aktiv eingreifen können, statt nur Informationen zu sammeln. In bestimmten Fällen sollen sie zum Beispiel bei einem Hackerangriff sozusagen zurückhacken und die IT der Angreifer zerstören dürfen. Außerdem sollen sie unter engen Voraussetzungen Wohnungen heimlich betreten dürfen und Spähsoftware auf Computern und Handys installieren können.
1: Der Bundestag hat außerdem ein weiteres Mal darüber debattiert, ob die Organspende in Deutschland künftig anders geregelt werden sollen. Konkret geht es um die sogenannte Widerspruchslösung. Sie sieht vor, dass jeder automatisch Organspender ist, außer er hat zu Lebzeiten ausdrücklich widersprochen. Welche Möglichkeiten man in dem Fall hat, erklärt unsere Hauptstadtkorrespondentin Isabel Karas.
3: Falls die Widerspruchsregelung kommt, dann soll es verschiedene Möglichkeiten geben, zum Beispiel den Organspendeausweis. Dann gibt es noch das Organspenderegister, das ist seit 2024 online. Genauso soll aber auch ein Zettel im Portemonnaie reichen, wo dann einfach draufsteht, ich bin keine Organspenderin oder kein Organspender. Und in jedem Fall sollen immer noch die nächsten Angehörigen gefragt werden, ob sie zum Beispiel eine neuere Entscheidung der verstorbenen Person kennen.
1: Die führenden Wirtschaftsforschungsinstitute haben ihre Prognose für das laufende Jahr angehoben. Sie rechnen damit, dass das Bruttoinlandsprodukt um 1,3% steigen wird. Im Frühjahrsgutachten hatten die Experten noch ein Plus von nur 0,6% vorhergesagt. Die positive Entwicklung werde vor allem von Exporten und den Sonderausgaben für Infrastruktur und Verteidigung getragen. Die hohen Energiepreise belasten die Wirtschaft jedoch weiter. In Hamburg proben Bundeswehr und andere Einsatzkräfte den militärischen Ernstfall. Die Übung mit dem Namen Red Storm Charlie soll bis Samstag andauern. Aus der NDR-Nachrichtenredaktion Christoph Johansen.
4: Grundlage der Übung ist der sogenannte Operationsplan Deutschland. Er legt fest, wie militärische Aktionen zur Landes- und Bündnisverteidigung mit zivilen Unterstützungsmaßnahmen abgestimmt werden können. Ziel ist es, Zuständigkeiten und Abläufe festzulegen und zu proben, damit im Ernstfall alle Akteure handlungsfähig sind. An Red Storm Charlie nehmen etwa 500 Soldaten teil. Hinzu kommen Mitarbeiter von rund 60 verschiedenen Organisationen, darunter Polizei, Feuerwehr, Technisches Hilfswerk und Hafenwirtschaft. Während der Übung sind in der Hansestadt mehr als 70 Militärfahrzeuge unterwegs. Es ist bereits das dritte Jahr in Folge, dass eine solche Großübung in Hamburg stattfindet.
1: Trotz der Entscheidung eines Bezirksgerichts in den USA zugunsten mehrerer Medien dürfen deren Reporter offenbar weiterhin nicht an Pressekonferenzen im Weißen Haus teilnehmen. Sowohl CNN als auch das Portal Politico berichten, dass ihren Mitarbeitern erneut der Zugang verwehrt worden sei. Lediglich ein Techniker von CNN sei eingelassen worden. Das Gericht hatte die von US-Präsident Trump verfügte Sperre für die Medienschaffenden gestern in einem Eilverfahren als wahrscheinlich verfassungswidrig eingestuft und vorerst aufgehoben. Betroffen war neben CNN und Politico auch der Sender MS Now. Trump hatte zur Begründung angeführt, die drei Medien würden Falschnachrichten über ihn verbreiten. Die deutsche Fußballnationalmannschaft startet heute in die neue Saison der Nations League. Die Partie in Amsterdam gegen die Niederlande ist zugleich das erste Spiel unter dem neuen Bundestrainer Jürgen Klopp. Aus der NDR-Sportredaktion Michael Augustin.
5: Alle Augen auf den neuen Bundestrainer. Mit Sprüchen und guter Laune hat Jürgen Klopp die volle Aufmerksamkeit auf sich gerichtet. Inhaltlich hat der Nachfolger von Julian Nagelsmann wenig durchblicken lassen. Fragen zur Taktik ist er in den vergangenen Tagen ausgewichen. Bei seinen Vereinen Mainz, Dortmund und Liverpool waren ihm schnelles Umschalten, Pressing und Laufarbeit wichtig. Gut möglich, dass er diesen Fußball auch bei der Nationalmannschaft einführen will. Für das Spiel heute Abend in Amsterdam hat Klopp den Hoffenheimer Mittelfeldspieler Conte aus seinem Kader gestrichen. Erlaubt sind in der Nations League nämlich nur 23 und nicht 24 Spieler.
1: Das waren die Nachrichten. Das Wetter bewölkt örtlich, Auflockerungen, zeitweise Schauer. Westlich der Weser meist trocken und mehr Sonne. Maximal 15 bis 18 Grad. In der Nacht trocken, Tiefstwerte 13 bis 4 Grad. Morgen mal Sonne, mal Wolken. Im Osten von Mecklenburg-Vorpommern etwas Regen. 16 bis 21 Grad. Es ist 16.05 Uhr.
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6: Mit Felix Oehlmann. Der Hildesheimer Stadtentwicklungsausschuss hat sich dafür ausgesprochen, das Angebot des kostenlosen Busfahrens in Hildesheim an Samstagen fortzuführen. Es sei ein gutes Angebot und ein Anreiz für eine häufigere Nutzung der Stadtbusse. Das Thema kommt nächste Woche vor den Finanzausschuss und danach vor den Rat. In Gießen hat diesen Mittwochabend ein derzeit leerstehendes Wohnhaus in der Straße Schöne Aussicht gebrannt. Wie die Polizei mitteilt, wurde das Feuer kurz nach 20 Uhr gemeldet. Angaben zur Ursache und zur Schadenshöhe gab es bisher nicht. Der Brandort ist beschlagnahmt. Die Ernte auf den Streuobstwiesen der Stadt Sarstedt ist für den Eigenbedarf erlaubt. Darauf weist die Stadtverwaltung hin. Sarstedt habe bereits mehrere solcher Wiesen und zwei weitere befänden sich im Aufbau. Um sie besser zu kennzeichnen, sollen in Kürze entsprechende Schilder aufgestellt werden.
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0: Die auf der einen Seite parken die ganzen Autos auch nicht immer unbedingt rechtens. Das ist das große Problem.
1: Sagt Martin Schmiech.
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1: Um 17 Uhr mit Sönke Peters. Der Bundestag hat darüber debattiert, ob die deutschen Geheimdienste künftig mehr Rechte und Befugnisse haben sollen. Die schwarz-rote Koalition will die Einsatzmöglichkeiten deutlich ausweiten und argumentiert mit der anhaltenden Bedrohung etwa durch Cyberangriffe oder Drohnenattacken. Aus Berlin, Eva Huber.
2: Die Regierungsparteien CDU, CSU und SPD argumentieren, deshalb müssen der Bundesnachrichtendienst im Ausland und der Verfassungsschutz im Inland in Zukunft bei Bedrohungen aktiv eingreifen können, statt nur Informationen zu sammeln. In bestimmten Fällen sollen sie zum Beispiel bei einem Hackerangriff sozusagen zurückhacken und die IT der Angreifer zerstören dürfen. Außerdem sollen sie unter engen Voraussetzungen Wohnungen heimlich betreten dürfen und Spähsoftware auf Computern und Handys installieren können.
1: Der Bundestag hat außerdem ein weiteres Mal darüber debattiert, ob die Organspende in Deutschland künftig anders geregelt werden soll. Konkret geht es um die sogenannte Widerspruchslösung. Sie sieht vor, dass jeder automatisch Organspender ist, außer er hat zu Lebzeiten ausdrücklich widersprochen. Welche Möglichkeiten man in dem Fall hat, erklärt unsere Hauptstadtkorrespondentin Isabel Kachas.
3: Falls die Widerspruchsregelung kommt, dann soll es verschiedene Möglichkeiten geben, zum Beispiel den Organspendeausweis. Dann gibt es noch das Organspenderegister, das ist seit 2024 online. Genauso soll aber auch ein Zettel im Portemonnaie reichen, wo dann einfach draufsteht, ich bin keine Organspenderin oder kein Organspender. Und in jedem Fall sollen immer noch die nächsten Angehörigen gefragt werden, ob sie zum Beispiel eine neuere Entscheidung der verstorbenen Person kennen.
1: US-Präsident Trump hat den chinesischen Staatschef Xi Jinping im Weißen Haus empfangen. In den Gesprächen dürfte es um zahlreiche Konfliktthemen gehen, etwa um den Umgang mit künstlicher Intelligenz, den Welthandel und die Kriege im Iran und in der Ukraine. Trump hatte Xi bereits bei dessen Ankunft auf einem Militärflughafen persönlich begrüßt. Vor Beginn des dreitägigen Staatsbesuchs hatte US-Finanzminister Bessent verkündet, dass sich beide Länder auf eine Verlängerung ihrer Zollpause um 2 Monate verständigt haben. In einer schriftlich verbreiteten Erklärung von Xi hieß es, USA und China sollten Partner und keine Rivalen sein. In Hamburg geht heute der Extremwetterkongress zu Ende. Ein Ergebnis: Laut Prognose des Deutschen Instituts für Wirtschaftsforschung steuert Deutschland auf rasant steigende Kosten durch extreme Ereignisse wie Starkregen, Überschwemmungen und Hitzewellen zu. Aus Hamburg, Jenny Witt.
4: Wenn die Sommerhitze Bahngleise und Autobahnen beschädigt, Ortschaften unter Hochwasser stehen oder die Dürre die Ernten dezimiert, kommen schnell Kosten in Milliardenhöhe zusammen. Bis Mitte des Jahrhunderts werden es mindestens 280 Milliarden Euro sein, schätzt das Institut, falls der Klimaschutz schnell vorankommt. Falls nicht, könnten Schäden in Höhe von 900 Milliarden Euro entstehen. Das DEW fordert entschlossenes Handeln der Bundesregierung beim Klimaschutz und dem Ausbau erneuerbarer Energien. Beim Kongress spielt die Vorsorge für extremes Wetter auch eine große Rolle.
1: In Italien gibt es schon seit den 1980er Jahren infolge der Tschernobyl-Katastrophe keine Atomkraft mehr. Die Regierung von Ministerpräsidentin Meloni hat jetzt aber den Weg geebnet für den Neubau von Kernkraftwerken. Ein Plan, der bei Umweltschützern und Opposition auf Unverständnis stößt. Aus Rom, Lisa Weiß.
5: Weite Teile der Opposition fordern, lieber in erneuerbare Energien zu investieren. Sie kritisieren unter anderem, dass ein Endlager für Atomabfälle fehlt und die Atomkraftwerke so spät fertig würden, dass sie die aktuellen Energieprobleme sowieso nicht lösen würden. Ministerpräsidentin Giorgia Meloni hält den Wiedereinstieg dagegen für eine mutige und vernünftige Entscheidung. Italien importiere schon jetzt Atomstrom aus Nachbarländern, könne ihn aber selbst nicht produzieren. Italiens Parlament hat gestern ein Rahmengesetz für den Wiedereinstieg in die Atomenergie verabschiedet.
1: Die deutsche Fußballnationalmannschaft startet heute in die neue Saison der Nations League. Die Partie in Amsterdam gegen die Niederlande ist zugleich das erste Spiel unter dem neuen Bundestrainer Jürgen Klopp. Über die Startelf ist bislang lediglich bekannt, dass Marc-André Ter Stegen in das Tor der DFB-Elf zurückkehrt und Kapitän Joshua Kimmich im Mittelfeld eingesetzt wird. Anpfiff ist um 20.45 Uhr. Das waren die Nachrichten. Das Wetter. Wechselhaft, maximal 13 bis 16 Grad. In der Nacht trocken, Tiefstwerte 13 bis 3 Grad. Morgen ein Wechsel aus Sonne und Wolken. Im Osten von Mecklenburg-Vorpommern vereinzelt etwas Regen, 16 bis 21 Grad. Es ist 17.05 Uhr.
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6: Mit Felix Oehlmann. Der Hildesheimer Stadtentwicklungsausschuss hat sich dafür ausgesprochen, das Angebot des kostenlosen Busfahrens in Hildesheim an Samstagen fortzuführen. Es sei ein gutes Angebot und ein Anreiz für eine häufigere Nutzung der Stadtbusse. Das Thema kommt nächste Woche vor den Finanzausschuss und danach vor den Rat. In Gießen hat diesen Mittwochabend ein derzeit leerstehendes Wohnhaus in der Straße Schöne Aussicht gebrannt. Wie die Polizei mitteilt, wurde das Feuer kurz nach 20 Uhr gemeldet. Angaben zur Ursache und zur Schadenshöhe gab es bisher nicht. Der Brandort ist beschlagnahmt. Die Ernte auf den Streuobstwiesen der Stadt Sarstedt ist für den Eigenbedarf erlaubt. Darauf weist die Stadtverwaltung hin. Sarstedt habe bereits mehrere solcher Wiesen und zwei weitere befänden sich im Aufbau. Um sie besser zu kennzeichnen, sollen in Kürze entsprechende Schilder aufgestellt werden.
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6: Herzlich willkommen zum Tonkuhle Abend. Am Mikrofon begrüßt Sie Felix Oehlmann.

0: Die Diagnose Skoliose, also eine Wirbelsäulenverkrümmung, kann beängstigend sein. Es ist eine seltene Erkrankung, die aber für die Betroffenen oft mit großen Einschränkungen verbunden ist. Um über diese Krankheit aufzuklären und einen Ort zum Austausch zu schaffen, findet jetzt am Samstag im Novotel die Skoliose-Tagung des Bundesverbands Skoliose-Selbsthilfe e.V. statt. Sabine Kuse hat sich im Vorfeld mit Annika Spierer unterhalten. Sie ist im Verband Vorstandsmitglied und Referentin für die Öffentlichkeit.
1: Am Wochenende in Hildesheim findet hier eine Skoliose-Tagung statt. Und für alle, die jetzt nicht wissen, was Skoliose ist, was das für ein Krankheitsbild ist, Sie haben gesagt, Sie sind selbst betroffen. Können Sie mal beschreiben, was das für eine Krankheit ist?
2: Ja, Skoliose ist eine Wirbelsäulenerkrankung. Das kann man sich so vorstellen, dass die Wirbelsäule dann zur Seite verbogen ist, also sozusagen verkrümmt ist und es eine dauerhafte Verkrümmung ist, die auch nicht wieder aufrichtbar ist. Und die Skoliose, also die Wirbelsäulenverkrümmung, ist auch gleichzeitig noch eine Rotation drin. Genau, behandelt wird es meistens bei den Jugendlichen und Kindern noch mit einem Korsett, mit einer sehr langen Tragezeit auch pro Tag, also schon häufig von mindestens 17 Stunden bis hin wirklich 23 Stunden, also rund um den Tag. Und je nachdem, wie fortgeschritten die Skoliose ist, kann auch eine Operation notwendig sein.
1: Als ich über diese Krankheit nachgelesen habe, habe ich mich daran erinnert, kurz nach der Grundschule gab es so eine Untersuchung tatsächlich bei uns in der Klasse, wo dann auch ein Arzt hingekommen ist, gesagt hat, wir gucken uns auch die Wirbelsäule mal an. Und so diese seitliche Krümmung, das ist ja ganz normal, wenn man also im Profil halt die Wirbelsäule sich anguckt.
2: Genau, ja.
1: Aber es geht ja tatsächlich, wenn man auf den Rücken guckt, dass es dann so eine S-Krümmung und eben auch eben diese Drehung halt gibt. Die muss aber nicht immer wirklich auf Skoliose hindeuten. So leichte Krümmungen sind durchaus so, dass sie sich verwachsen können oder auch eben nicht unbedingt als Krankheitsbild dann dienen. Aber ab wann ist dann wirklich das Krankheitsbild Skoliose dann diagnostiziert?
2: Ja, das ist ein sehr wichtiger Punkt. Also man darf da nicht gleich sehr erschrocken sein. Es ist auch wichtig, aber frühzeitig zum Arzt zu gehen und das abzuklären. Erste Anzeichen sind ja zum Beispiel auch, wie Sie schon gesagt haben, dass die Schultern vielleicht auch ungleich sind. Also dass man wirklich, wenn man vom Rücken drauf schaut, dass man da schon so ein bisschen seitlich sieht, dass es vielleicht nach rechts oder links der Rücken geht, die Schultern ungleich sind oder auch die Taille unförmig ist oder auch das Becken ein bisschen ungerade sind. Daran kann man das schon erkennen, dass da was ist. Da sollte man auch zum Arzt gehen, weil ja, also bei den Vorsorgeuntersuchungen haben wir es auch oft gehört, dass nicht jeder Arzt darüber Bescheid weiß oder darüber auch genauso schaut und an eine Skoliose gleich denkt. Es ist auch oft so, dass dass die Skoliose, wie Sie auch schon gesagt haben, wirklich geringfügig ist, dass es nur so eine skoliotische Fehlhaltung ist. Das ist dann aber unter 10 Grad. Kopfwinkel nennt man das, also man misst die Skoliose wirklich in so Grad, ist aber ein anderer Maß sozusagen, deswegen Grad Kopf. Und wenn es unter 10 Grad ist, ist es keine Skoliose offiziell, weil also es ist ja nicht jeder Körperteil ist nicht symmetrisch, auch unser Gesicht ist nicht symmetrisch und so ist es auch unter Umständen auch ganz normal, wenn die Skoliose irgendwie 5 Grad Kopf eine Abweichung hat. Das ist dann erstmal nicht so schlimm, ja.
1: Was heißt das denn im Alltag, wenn man Skoliose hat? Was sind das dann für Beeinträchtigungen oder was kann man dann auch eben als Therapie zum Beispiel machen?
2: Also bei Kindern und Jugendlichen ist es so, dass man häufig dann ab 20 Grad Kopf mit einem Korsett anfängt. Vorher ist es häufig so, dass man mit Physiotherapie beginnt und erstmal wirklich die Muskulatur stärkt, Übungen macht, um auch auf den ganzen Rumpf, aber auch Beine und den ganzen Körper eben auch zu kräftigen. Es gibt dann auch eine spezielle Schrotherapie, die auch in Reha-Kliniken praktiziert wird. Da geht man wirklich individuell auch auf das Krümmungsmuster ein, denn nicht jede Krümmung ist gleich. Also beim einen geht es nach rechts, bei dem anderen nach links, andere haben zwei Bögen, andere drei oder nur einen Bogen und danach muss dann auch individuell die Übungen ausgerichtet werden. Und ja, wenn man eben sieht, dass die Krümmung trotz allem, also trotz Physiotherapie oder dann später auch Korsett, trotzdem noch weiter fortschreitet und man Schmerzen hat und wirklich eingeschränkt ist, also gerade bei den starken Skoliosen haben wir das auch häufig, dass es dann auch auf die Organe schlägt. Also gerade Herz und Lunge sind dann betroffen, dass man eben nicht mehr so ein Atemvolumen hat oder eben auch das Herz nicht mehr so gut arbeiten kann. Und dann ist das schon, gerade wenn das so stark ist, dann auch ein Indiz dafür, dass vielleicht auch eine OP gemacht werden sollte. Und ja, das wäre dann Job der Wirbelsäulenchirurgen, dass die da drüber schauen und dann, dass man sich da operieren lässt.
1: Jetzt findet hier am Wochenende die Skoliose-Tagung statt. Was passiert denn da?
2: Genau, wir haben am Skoliosetag am Samstag Fachvorträge, also auch sehr verschiedene. Das ist jetzt nicht so, dass man sich das vorstellen kann, dass dann nur Ärzte irgendwie was vortragen, sondern zum ersten Vortrag kommt zum Beispiel auch ein Integrationsfachdienst, also so von sozialpädagogischer Seite, dass eben da auch zum Beispiel drauf eingegangen ist, so auf den Alltag wirklich, also nicht nur die Erkrankung an sich, sondern eben, uns ist auch sehr wichtig zu sagen, was sind für Auswirkungen da und was gibt es vor allem für Unterstützungsmöglichkeiten, also gerade auch im Beruf, im Alltag, in der Freizeit, im Sport. Sport ist auch immer so ein Thema, oder wir haben jetzt beim Skoliosetag auch ein Thema zur Ernährung, also es spielt ja alles ein, alles hat einen Einfluss, alles spielt eine Rolle. Und wir können mit vielen kleinen Sachen irgendwie schon eine Veränderung bringen. Und oft ist es ja so, dass man auch viele Unterstützungsmöglichkeiten, die einem irgendwie auch zustehen mit der Erkrankung, gar nicht weiß. Und deswegen ist uns das wichtig, eben auch diesen Skoliosetag jeden Jahr in einem anderen Bundesland, in einer anderen Region in Deutschland auch durchzuführen, dass wir möglichst viele Leute erreichen, nicht jeder ganz so weit Strecken auch zurücklegen müssen und dass wir auch vor allem Vernetzung haben. Also uns ist auch neben den Vorträgen auch der Austausch wichtig und dass man bei den Vorträgen auch Möglichkeit hat, nachzufragen, die Referenten. Und genau dafür ist der Skoliosetag ein sehr wichtiger Tag auch für die Patienten und auch für Angehörige.
0: Eine etwas längere Version dieses Gespräches gibt es im Tonkohle Podcast. Wenn Sie Interesse an der Tagung haben, die lässt sich auch spontan besuchen. Der Eintritt ist frei, die Anmeldung erfolgt problemlos vor Ort. Los geht's am Samstag im Novotel schon morgens ab 9 Uhr. Informationen zum Programm dieses Skoliosetags, der sich nebenbei bemerkt mit eigenen Angeboten auch speziell an Jugendliche richtet, gibt es auf der Internetseite bundesverband-skoliose.de.

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1: Um 5:30 mit Felix Oehlmann. Die Schlagzeilen. Ausschuss spricht sich für Fortsetzung der kostenlosen Bussamstage aus. Einbrecher dringen in Haseder Kita ein. Leerstehendes Haus in Gießen wird durch Feuer beschädigt. Und Vorverkauf für Timmy-Aufführung am TFN startet. Die Meldungen im Einzelnen. Der Hildesheimer Stadtentwicklungsausschuss hat sich dafür ausgesprochen, das Angebot des kostenlosen Busfahrens in Hildesheim an Samstagen fortzuführen. Zu diesem Punkt sollte in der Ausschusssitzung am Mittwoch eine Auswertung der bisherigen Testphase behandelt werden. Diese aber konnte bisher wegen technischer Schwierigkeiten nicht gemacht werden. Von Seiten des Ausschusses wurde das Angebot gelobt und als Anreiz für eine häufigere Nutzung der Stadtbusse bezeichnet und auch die befürchteten Beschwerden von Abo-Inhaberinnen und Inhabern über das kostenlose Angebot seien offenbar ausgeblieben. Das Thema kommt nächste Woche vor den Finanzausschuss, dann vor den Verwaltungsausschuss und schließlich den Rat. Die Stadt hat bis Ende des Jahres 80.000 Euro und für nächstes Jahr 160.000 Euro vorgesehen. Dies steht unter dem Vorbehalt einer positiven Bewertung und einer Zusage durch die Landesnahverkehrsgesellschaft, bei der die Stadt die Fortführung des Angebots bis Anfang November beantragen muss. Zwischen Dienstagnachmittag und Mittwochmorgen sind Unbekannte in eine Kindertagesstätte in der Dechant-Bluel-Straße in Haseder eingebrochen. Wie die Polizei mitteilt, gelangten sie durch ein eingeschlagenes Fenster ins Innere. Zum möglichen Diebesgut gibt es keine Angaben. Hinweise in der Sache nimmt das Kommissariat Sarstedt entgegen. In Gießen hat diesen Mittwochabend ein derzeit leerstehendes Wohnhaus in der Straße Schöne Aussicht gebrannt. Wie die Polizei mitteilt, wurde das Feuer kurz nach 20 Uhr gemeldet. Als die ersten Einsatzkräfte eintrafen, schlugen bereits Flammen aus dem Dach. Während der Löscharbeiten musste auch die nahe Rathausstraße gesperrt werden. Das Haus wird derzeit renoviert und nach Zeugenangaben war am Tag noch im Inneren gearbeitet worden. Angaben zur Ursache des Feuers und zur Schadenshöhe gab es bisher nicht. Die Polizei hat den Brandort für ihre Untersuchungen beschlagnahmt. Das durch einen gestrandeten Buckelwal inspirierte Theaterstück Timmy, Die Hope stirbt zuletzt, wird am 21. November auch einmal im großen Haus des Hildesheimer Stadttheaters gezeigt. Wie das TFN mitteilt, kommt das Produktionsteam des Hamburger Ernst-Deutsch-Theaters für diese Aufführung in die Stadt. Timmy ist ein zweiteiliger Abend aus Performance und Podiumsgespräch, so das Hamburger Theater. Ausgehend vom Fall des Buckelwals Timmy solle der Abend Theater, Musik und Gespräch zu einer öffentlichen Selbstbefragung über Empathie, Aufmerksamkeit und berührende Geschichten verbinden. Der Vorverkauf für die Ausstellung am 21.11. beginnt diesen Freitag um 10 Uhr über das TFN Service Center sowie online unter tfn-online.de.
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1: Die Temperaturen liegen derzeit rund um Hildesheim um 15 Grad. Die Vorhersage, das Wochenende soll heiter bis wolkig werden mit deutlich steigenden Temperaturen. Morgen werden bis 19 Grad erreicht, Samstag und Sonntag sind es 24 und am Montag und Dienstag sollen es sogar bis zu 27 Grad werden. Dabei scheint besonders morgen und am Montag praktisch durchgehend die Sonne und Samstag und Sonntag ziehen zwischendurch Wolken über den Himmel. Soweit die Meldungen.

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1: mit Maja Krzyżanowski. Im Rahmen ihrer offenen Führungen lädt die Hildesheimer Michaelis-Gemeinde heute zu einer Orgelführung ein. Dabei können Sie mehr über die kulturelle und musikalische Bedeutung der Orgel in der Gesellschaft erfahren. Los geht es um 16 Uhr in der Michaeliskirche. Der Eintritt ist frei. Heute Abend lädt die Deutsch-Italienische Gesellschaft Hildesheim zu einem Vortrag mit Lichtbildern von Dr. Klaus Engert ein. Die Bilder beleuchten die Architektur, Malerei, Literatur und Gesellschaft und noch das Alltagsleben der Frührenaissance in Padua. Der Vortrag beginnt um 19 Uhr und ist im Riedelsaal der Volkshochschule am Pfaffenstieg. Wer heute eher Lust auf geselliges Zusammensein hat, ist in der Kulturfabrik in Hildesheim an der richtigen Adresse. Denn da wird heute wieder zum wöchentlichen Kneipenquiz eingeladen. Dort können Sie sich gemeinsam mit anderen Leuten bei einem kühlen Getränk den Quizfragen stellen. Der Eintritt ist frei und das Kneipenquiz ist heute ab 19 Uhr in der Kulturfabrik. Unser nächster Tipp führt uns nach Ilsede. Dort ist heute ein dorfromantischer Kneipenabend. Der Wow Club, der Soziologe Reinhard Mante und das Kreismuseum Peine laden zu diesem Abend ein, an dem Menschen mit anderen Sichtweisen und Lebensrealitäten sich begegnen und austauschen können. Der Kneipenabend beginnt heute um 19 Uhr bei der Umformerstation in der Straße zum Wasserturm in Ilsede. Der Eintritt ist frei. Zum Schluss kommen wir zu einem Tipp in Hannover. Wen der Sinn heute nach Musik steht, kann bei Feinkostlampe die Band Good Habits live sehen. Sie beleuchtet gesellschaftliche Momente mit poetischer Ernsthaftigkeit und setzt dabei auch Cello und Akkordeon ein. Die Good Habits heute um 20 Uhr in der Feinkostlampe in der Eleonorenstraße, Hannover. Der Eintritt kostet 15 Euro. Das waren einige Veranstaltungstipps für heute. Weitere finden Sie auf stadtmagazin-public.de.
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1: Um 18 Uhr mit Martin Wilhelmi. Im Bundestag hat es einen neuen Anlauf für eine Reform bei der Organspende gegeben. Die Abgeordneten berieten in erster Lesung über den Gesetzentwurf einer parteiübergreifenden Gruppe, die sich für die sogenannte Widerspruchslösung einsetzt. Was das genau bedeutet, erklärt Hauptstadtkorrespondentin Birte Sönnigsen.
2: Sie wollen die bisherige Regel im Prinzip umdrehen. Das heißt, sie wollen, dass in Zukunft erwachsene Menschen grundsätzlich als Organspender oder Organspenderin gelten. Es sei denn, sie widersprechen zu Lebzeiten aktiv. Das kann man dann digital im Organspenderegister hinterlegen, dass man kein Organspender sein will oder Nein auf dem Organspenderausweis ankreuzen oder auch einfach einen Zettel im Portemonnaie haben und sagen, nein, ich möchte kein Organspender sein. Man kann auch mit Angehörigen darüber reden, weil die sollen bei der Widerspruchsregelung auch einbezogen werden und gefragt werden, hat der Verstorbene seinen Willen geäußert oder nicht und wenn ja, was hat er gesagt?
1: Der Bundestag hat auch darüber debattiert, ob die deutschen Geheimdienste künftig mehr Rechte und Befugnisse haben sollen. Die schwarz-rote Koalition will die Einsatzmöglichkeiten deutlich ausweiten und argumentiert mit der anhaltenden Bedrohung etwa durch Cyberangriffe und Drohnenattacken. Aus Berlin Eva Huber.
3: Die Regierungsparteien CDU, CSU und SPD argumentieren, deshalb müssen der Bundesnachrichtendienst im Ausland und der Verfassungsschutz im Inland in Zukunft bei Bedrohungen aktiv eingreifen können, statt nur Informationen zu sammeln. In bestimmten Fällen sollen sie zum Beispiel bei einem Hackerangriff sozusagen zurückhacken und die IT der Angreifer zerstören dürfen. Außerdem sollen sie unter engen Voraussetzungen Wohnungen heimlich betreten dürfen und Spähsoftware auf Computern und Handys installieren können.
1: US-Präsident Trump hat den chinesischen Staatschef Xi Jinping im Weißen Haus empfangen. In den Gesprächen dürfte es um zahlreiche Konfliktthemen gehen, etwa den Umgang mit künstlicher Intelligenz, den Welthandel und die Kriege im Iran und in der Ukraine. Trump hatte Xi bereits bei dessen Ankunft auf einem Militärflughafen persönlich begrüßt. Vor Beginn des dreitägigen Staatsbesuchs hatte US-Finanzminister Bessent verkündet, dass sich beide Länder auf eine Verlängerung ihrer Zollpause um 2 Monate verständigt haben. In den USA dürfen CNN und andere Medien weiter nicht ins Weiße Haus, trotz einer richterlichen Anordnung, ihnen wieder Zugang zu Pressekonferenzen zu gewähren. Auch der Trump-freundliche Sender Fox News hat sich mit CNN solidarisiert und liefert keine Bilder mehr. Warum, erklärt Samuel Jakisch in Washington.
4: Denn wenn man mal ein bisschen rauszoomt, dann sieht man, dass alle diese Medienhäuser gerade rechts und links überholt werden von anderen Plattformen und Influencern, die riesige Reichweiten aufbauen. Und ihnen muss deshalb klar sein, wenn sie jetzt den Ersten fallen lassen, wenn sie jetzt das zulassen, dass der Erste ausgesperrt wird, dann könnten ganz schnell auch die nächsten folgen, auch Fox News. Denn eigentlich ist das Ziel natürlich von Donald Trump zu sagen, ich möchte die Hoheit vollkommen selber haben und ich möchte diese Leute gar nicht im Raum haben, sondern selber entscheiden, welche Informationen, welche Bilder, wann, wo veröffentlicht werden.
1: Unbekannte sollen einen 13-Jährigen mit einem Verbrechen in Hamburg beauftragt haben. Nach Angaben der Polizei sollte der Junge einen Menschen töten. Die geplante Tat war demnach Teil eines größeren Konflikts. Aus Hamburg Sebastian Vesper.
5: Im Juni hat die Hamburger Polizei in der Nähe der Reeperbahn einen 13-Jährigen festgenommen. Dabei war der Junge bewaffnet. Die Staatsanwaltschaft glaubt, das Kind hatte den Auftrag, in Hamburg eine Person zu töten. Wer den Jungen dazu angestiftet hat, ist noch unklar. Nach Informationen der Bild-Zeitung sollte der Junge ein Mitglied der Hells Angels erschießen. Die seien in einem Konflikt mit einer anderen, offenbar kriminellen Gruppe. Auch die Schießerei mit 2 Toten in der Lagerstraße Anfang des Monats soll mit dieser Auseinandersetzung zusammenhängen.
1: Die deutsche Fußballnationalmannschaft startet heute in die neue Saison der Nations League. Die Partie in Amsterdam gegen die Niederlande ist zugleich das erste Spiel unter dem neuen Bundestrainer Jürgen Klopp. Über die Startelf ist bislang lediglich bekannt, dass Marc-André ter Stegen in das Tor der DFB-Elf zurückkehrt und Kapitän Joshua Kimmich im Mittelfeld eingesetzt wird. Anpfiff ist um 20.45 Uhr. Das waren die Nachrichten. Das Wetter in Norddeutschland bewölkt mit Auflockerungen, gelegentlich Schauer bei Höchsttemperaturen von 13 bis 16 Grad. In der Nacht überwiegend trocken und dann Tiefstwerte 13 bis 3 Grad. Morgen ein Wechsel aus Sonne und Wolken, im Osten von Mecklenburg-Vorpommern vereinzelt etwas Regen möglich bei dann 16 bis 21 Grad. Am Sonnabend heiter bis wolkig, später örtlich Schauer 17 bis 22. Am Sonntag Sonne und Wolken bei 18 bis 25 Grad. Die Zeit, es ist 18.05 Uhr.
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6: Mit Felix Oehlmann. Der Hildesheimer Stadtentwicklungsausschuss hat sich dafür ausgesprochen, das Angebot des kostenlosen Busfahrens in Hildesheim an Samstagen fortzuführen. Es sei ein gutes Angebot und ein Anreiz für eine häufigere Nutzung der Stadtbusse. Das Thema kommt nächste Woche vor den Finanzausschuss und danach vor den Rat. In Gießen hat diesen Mittwochabend ein derzeit leerstehendes Wohnhaus in der Straße Schöne Aussicht gebrannt. Wie die Polizei mitteilt, wurde das Feuer kurz nach 20 Uhr gemeldet. Angaben zur Ursache und zur Schadenshöhe gab es bisher nicht. Der Brandort ist beschlagnahmt. Die Ernte auf den Streuobstwiesen der Stadt Sarstedt ist für den Eigenbedarf erlaubt. Darauf weist die Stadtverwaltung hin. Sarstedt habe bereits mehrere solcher Wiesen und zwei weitere befänden sich im Aufbau. Um sie besser zu kennzeichnen, sollen in Kürze entsprechende Schilder aufgestellt werden.
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0: Am Sonntag findet hier in Hildesheim, genauer gesagt in einem Stadtteil von Hildesheim, ein großer Stadtteil-Flohmarkt statt. Und zwar im Stadtfeld. Jens-Hendrik Grumbrecht ist Mitveranstalter dieses mittlerweile 7. Stadtfelder Stadtteil-Flohmarkts und Henry Schnur hat mit ihm gesprochen.
1: Wo und wann findet der Stadtteil-Flohmarkt Stadtfeld denn statt?
2: Der Stadtteil-Flohmarkt Stadtfeld findet jetzt am kommenden Sonntag, dem 27.09. statt.
1: Für wen ist denn der Flohmarkt? Ist der thematisch irgendwie aufgebaut?
2: Nein, also zum Flohmarkt sind alle willkommen und ich denke, jeder wird auch beim Flohmarkt was für sich finden. Es ist einerseits so, dass ganz viele Nachbarn mit Einfamilienhäusern ihre Höfe, Garagen öffnen oder auch ihre Gärten und dort Flohmarktstände einrichten. Es sind knapp 40 Anbieter in allen Straßen, die sich am Flohmarkt beteiligen. Ich denke, allem, was man in so einem Haus findet, ist da auch was im Angebot dabei.
1: Also kann ich jetzt dem entnehmen, dass wenn man jetzt selber spontan noch Lust hätte, einen Stand zu machen, dass eher nicht möglich ist, sondern eben die Bewohner dort ihre eigenen Stände haben.
2: Genau, das ist korrekt. Es ist ein Nachbarschaftsflohmarkt. Das heißt, Anbieter sind Menschen, die im Stadtfeld ihren Lebensmittelpunkt haben, die dort wohnen. Und einerseits sind es, wie gesagt, Einfamilienhäuser, also Privatanbieter und seitens unseres Stadtteilvereines, dem Gemeinwesenentwicklung Stadtfeld e.V., organisieren wir einen großen Platzflohmarkt direkt am unserem Quartierszentrum in der Triftecker Straße. Das ist ein familiärer Platz- und Deckenflohmarkt da nochmal. Also auch dort sind noch weitere Angebote dann zu finden. Und im Quartierszentrum selbst auch ein kleines Nachbarschaftscafé, das Café Floh, das dann für die Zeit der Veranstaltung Kaffee und Kuchen auch anbietet.
1: Der Flohmarkt, der findet bei jedem Wetter statt oder wenn es jetzt regnet, ist Stopp?
2: Naja, es ist eine Outdoor-Veranstaltung und wir gehen davon aus, dass auch eine Veranstaltung stattfindet. Bei Wind und Wetter kann es natürlich sein, dass das Angebot dann eingeschränkter ist oder dann Nachbarn sich auch zurückziehen. Aber insgesamt gehen wir davon aus, dass es eine Veranstaltung geben wird und die Wetterprognosen fürs Wochenende sehen ja auch nicht so schlecht aus.
1: Als Information für Personen, die eingeschränkt sind in ihrer Mobilität und den Flohmarkt besuchen wollen, inwiefern würden Sie das Gelände als barrierefrei bezeichnen?
2: Also barrierefrei weiß ich nicht, barrierearm ist es auf jeden Fall. Also die Veranstaltung ist schon so vorgesehen, dass es sich spazierend sozusagen alle Stände besuchen kann. Aber es kann natürlich schon sein, dass es irgendwo Schwellen oder Tritte auch gibt. Allerdings kann ich versichern, dass das Quartierszentrum auf jeden Fall eine barrierefreie Einrichtung ist. Dort gibt es auch entsprechende Toiletten und so. Und insofern, ich denke, es ist auf jeden Fall weitestgehend barrierearm.
1: Mit dem Quartierszentrum, haben Sie jetzt gesagt, gibt es dann irgendwie so ein übergeordnetes Programm, wenn ich das richtig verstanden habe, oder?
2: Das Quartierszentrum ist unsere Stadtteileinrichtung im Stadtfeld, in der Triftecker Straße 28. Ist ein Nachbarschaftszentrum, wo wir auch feste Angebote haben. Und im Rahmen des Stadtteilflohmarktes ist es sozusagen auch, also dort ist der Platzflohmarkt organisiert. Dort ist, wie gesagt, das Nachbarschaftscafé stationiert. Und insofern ist es schon auch so ein bisschen Anlaufstelle mit. Genau, dort findet man auch den Informationsstand, wenn man praktisch ankommt, dass man eine erste Orientierung bekommt.
1: Gibt es ansonsten irgendwas, was Besucher vielleicht im Vorhinein wissen sollten, bevor sie zum Flohmarkt kommen?
2: Für die Orientierung auf dem Stadtteilflohmarkt bieten wir jedes Jahr eine Postkarte an. Dort sind alle Stellen sozusagen auf einem Plan verzeichnet und rückwärtig ist dann auch der Straßenindex, also alle teilnehmenden Adressen sind dort verzeichnet. Das erste Mal in diesem Jahr haben wir auch einen digitalen Guide, also einen QR-Code auf der Postkarte, den man scannen kann und dort kommt man mithilfe des Links dann zu Google Maps, wo dann auch alle Verkaufsorte verzeichnet sind und man kann sich dann praktisch auch digital von Ort zu Ort leiten lassen.
1: Und die Postkarte findet man dann im Quartierszentrum?
2: Genau. Die Postkarten liegen an den Verkaufsständen aus, solange der Vorrat reicht. Und im Quartierszentrum am Informationsstand haben wir aber auf jeden Fall auch einen Vorrat.
0: Hier nochmal die Rahmendaten. Der Stadtteil-Flohmarkt im Stadtfeld findet jetzt am Sonntag, also am 27. von 10 bis 16 Uhr statt. Das Quartierszentrum ist in der Triftecker Straße 28. Dort gibt es Pläne für den Flohmarkt, die gibt's aber auch an vielen der Stände. 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
1: Um 6:30 mit Felix Oehlmann. Die Schlagzeilen. Ausschuss spricht sich für Fortsetzung der kostenlosen Bussamstage aus. Einbrecher dringen in Haseder Kita ein. Leerstehendes Haus in Gießen wird durch Feuer beschädigt. Und Saarstädter Streuobstwiesen stehen als Obstquelle zur Verfügung. Die Meldungen im Einzelnen. Der Hildesheimer Stadtentwicklungsausschuss hat sich dafür ausgesprochen, das Angebot des kostenlosen Busfahrens in Hildesheim an Samstagen fortzuführen. Zu diesem Punkt sollte in der Ausschusssitzung am Mittwoch eine Auswertung der bisherigen Testphase behandelt werden. Diese aber konnte bisher wegen technischer Schwierigkeiten nicht gemacht werden. Von Seiten des Ausschusses wurde das Angebot gelobt und als Anreiz für eine häufigere Nutzung der Stadtbusse bezeichnet und auch die befürchteten Beschwerden von Abo-Inhaberinnen und Inhabern über das kostenlose Angebot seien offenbar ausgeblieben. Das Thema kommt nächste Woche vor den Finanzausschuss, dann vor den Verwaltungsausschuss und schließlich den Rat. Die Stadt hat bis Ende des Jahres 80.000 Euro und für nächstes Jahr 160.000 Euro vorgesehen. Dies steht unter dem Vorbehalt einer positiven Bewertung und einer Zusage durch die Landesnahverkehrsgesellschaft, bei der die Stadt die Fortführung des Angebots bis Anfang November beantragen muss. Zwischen Dienstagnachmittag und Mittwochmorgen sind Unbekannte in eine Kindertagesstätte in der Dechant-Bluel-Straße in Haseder eingebrochen. Wie die Polizei mitteilt, gelangten sie durch ein eingeschlagenes Fenster ins Innere. Zum möglichen Diebesgut gibt es keine Angaben. Hinweise in der Sache nimmt das Kommissariat Saarstedt entgegen. In Gießen hat diesen Mittwochabend ein derzeit leerstehendes Wohnhaus in der Straße Schöne Aussicht gebrannt. Wie die Polizei mitteilt, wurde das Feuer kurz nach 20 Uhr gemeldet. Als die ersten Einsatzkräfte eintrafen, schlugen bereits Flammen aus dem Dach. Während der Löscharbeiten musste auch die nahe Rathausstraße gesperrt werden. Das Haus wird derzeit renoviert und nach Zeugenangaben war am Tag noch im Inneren gearbeitet worden. Angaben zur Ursache des Feuers und zur Schadenshöhe gab es bisher nicht. Die Polizei hat den Brandort für ihre Untersuchungen beschlagnahmt. Die Ernte auf den Streuobstwiesen der Stadt Saarstedt ist für den Eigenbedarf erlaubt. Darauf weist die Stadtverwaltung hin. Saarstedt habe mehrere solcher Wiesen, auf denen reifes Obst geerntet werden dürfe, etwa im Gewerbegebiet am Teinkamp hinter dem Obi-Markt, am Sonnenkamp hinter dem Fußballplatz sowie am Fußweg links hinter dem Wehr. Zwei weitere Flächen befinden sich demnach am Boxbergwald und am städtischen Friedhof in der Gießener Straße im Aufbau. Dort werde das Beernten voraussichtlich in den nächsten 2 bis 3 Jahren möglich sein. Um auf die Wiesen hinzuweisen, sollen dort in Kürze Schilder aufgestellt werden, so die Stadt, und darüber hinaus gäbe es auch vereinzelt Obstbäume im gesamten Stadtgebiet. Das Ernten erfolge stets auf eigene Gefahr und dürfe nur den Eigenbedarf decken, und die Bäume dürften dabei nicht beschädigt werden.
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1: Die Temperaturen liegen derzeit rund um Hildesheim um 15 Grad. Die Vorhersage: Das Wochenende soll heiter bis wolkig werden mit deutlich steigenden Temperaturen. Morgen werden bis 19 Grad erreicht, Samstag und Sonntag sind es 24 und am Montag und Dienstag sollen es sogar bis zu 27 Grad werden. Dabei scheint besonders morgen und am Montag praktisch durchgehend die Sonne und Samstag und Sonntag ziehen zwischendurch Wolken über den Himmel. Soweit die Meldungen.

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1: Wir hören jetzt die aktuelle Nummer 4 der Hildesheimer Hitparade, Basses Sachse mit Free Mind.

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1: 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Wähle

Hören Sie nun die Kurzandacht, und die Andachten kommen diese Woche von Andreas Schanowski. Er ist Leiter der Hildesheimer Blindenmission und er beschäftigt sich diese Woche mit Gedenktagen. Heute der Tag der Satzzeichen.

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1: Heute ist der internationale Tag der Satzzeichen. Kein besonders bekannter Gedenktag. Ich habe mich gefragt, warum es ihn überhaupt braucht. Satzzeichen wirken ja wie eine Nebensache. Kleine Striche und Punkte, die irgendwo zwischen Wörtern platziert sind. Doch ein einziges kleines Zeichen kann den ganzen Sinn verändern. In der Blindschrift, die aus lauter kleinen Punkten besteht, wird das richtig deutlich. Zwei Punkte können ein B bedeuten. Verrutschen aber die Punkte, so wird da ganz schnell ein anderes Zeichen draus. Ein E oder ein I zum Beispiel. Es kommt auf jeden einzelnen Punkt an. Genau das sagt Jesus in der Bergpredigt. Bis Himmel und Erde vergehen, wird nicht vergehen der kleinste Buchstabe, noch das kleinste Tüpfelchen vom Gesetz. Selbst das Unscheinbarste hat vor Gott Gewicht. Was Jesus hier über das Gesetz sagt, könnte man auch auf uns Menschen anwenden. Manche Menschen scheinen immer mit Ausrufezeichen zu sprechen. Gott, so erzählt die Bibel immer wieder, sieht die ganz kleinen Zeichen. Ein freundliches Wort, ein aufmunterndes Lächeln, ein Gebet. Am Tag der Satzzeichen wäre es vielleicht eine gute Idee, einmal darüber nachzudenken, welches Zeichen Sie heute setzen wollen. In Ihrer Sprache, in Ihren Gesten oder in Ihrem Tun. Welches Zeichen setzen Sie heute? Ein Zeichen, das Menschen verbindet wie ein Bindestrich oder ein Fragezeichen, das Offenheit signalisiert. Oder doch ein Statement wie ein Ausrufezeichen. Was ich jetzt tun werde, ist klar. Am Ende dieser Andacht setze ich nun einen Punkt und wünsche Ihnen einen guten Tag. Mein Name ist Andreas Schanowski, ich bin Leiter der Hildesheimer Blindenschule.

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Das war der Tonkuhle-Abend für heute, Donnerstag, den 24. September. Am Mikrofon verabschiedet sich Felix Oehlmann. Hier geht's gleich weiter mit der Gute-Nacht-Geschichte. Und nach den Heimatklängen geht es dann um 19.30 Uhr weiter mit Hip-Hop, Reggae und Drum and Bass bei 34 Urban. Und den Abschluss unseres Programms heute Abend machen um 9 die Rebellious Vibes mit Reggae, Dancehall, Dub und Soca. Das nächste Magazin gibt's hier morgen wieder ab 6 Uhr mit Alex Polikowski. Ich danke fürs Zuhören und wünsche noch einen schönen Abend.

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1: Guten Abend, liebe Kinder, hier spricht die Mila Nabel. Ich lese euch eine Geschichte vor aus dem Buch Die schönsten Tiergeschichten zum Vorlesen, erschienen im Ellermann Verlag. Die Geschichte ist geschrieben von Margret Rettig und sie heißt Jan und Julia haben ein Tier. Michel, der Freund von Jan, hat einen Hund. Julias Freundin Doris hat einen Wellensittich. Wir möchten auch ein Tier haben, betteln Jan und Julia. Papa und Mama sind einverstanden, doch Mama meint, es sollte ein kleines Tier sein und wenig Arbeit machen. Sie gehen alle in eine Zoohandlung. Jan möchte eine Schildkröte haben. Papa sagt, Schildkröten schlafen den ganzen Winter. Julia freut sich über die bunten Fische. Die findet Jan ziemlich langweilig. Der Zoohändler bringt ein Meerschweinchen. Das ist weiß und hat braune Flecken. Wie niedlich, rufen Jan und Julia. Das nehmen wir. In einer Pappschachtel tragen sie das Meerschweinchen nach Hause. Papa und Jan bauen im Keller einen Stall aus einer alten Kiste. Die ist vorn offen und Papa nagelt Drahtgeflecht davor. Oben hat sie einen Deckel zum Hochklappen. Papa schüttet Sägespäne hinein. Dann tragen sie die Kiste in die Wohnung und stellen sie in die Küche neben dem Kühlschrank. Papa setzt das Meerschweinchen in die Kiste. Julia sagt, sicher hat es Hunger. Was frisst es denn? Mama bringt Salatblätter, einen Apfel und etwas Brot. Papa streut Flocken in den Futternapf. Was ist das? Fragt Jan. Eiweiß, sagt Papa, damit es immer gesund und munter ist. Jan holt ein Schälchen voll Wasser, falls es Durst hat. Jan und Julia nennen das Meerschweinchen Poldi. Sie füttern es jeden Morgen und jeden Abend. Bald weiß Poldi, dass sein Salat im Kühlschrank ist. Wenn Jan und Julia die Kühlschranktür öffnen, setzt es sich auf und pfeift. Das finden sie sehr lustig. Mama sagt, wenn ihr das Meerschweinchen angefasst und gefüttert habt, wascht euch bitte immer die Hände. Jan und Julia spielen draußen, bis es dunkel ist. Dann gehen sie gleich ins Bett. Am anderen Morgen verschlafen sie und müssen sich sehr beeilen. Im Kindergarten fällt Jan plötzlich ein, dass sie Poldi vergessen haben. Ach, Poldi muss verhungern, sagt Julia. Von Zeit zu Zeit sagt Papa, ihr müsst Poldis Stall mal wieder sauber machen. Jan holt mit einer Schaufel die alten Sägespäne aus der Kiste. Sie sind voller kleiner Häufchen, die Poldi gemacht hat. Julia schüttet neue Sägespäne in die Kiste. Dann setzt sie Poldi hinein und klappt den Deckel wieder zu. Manchmal tragen Jan und Julia ihr Meerschweinchen nach draußen. Sie setzen es auf den Rasen und passen auf, dass es nicht so weit wegläuft. Poldi freut sich, schnuppert herum und zupft Gras. Dann passiert etwas Schreckliches. Wieder einmal lassen Jan und Julia das Meerschweinchen auf dem Rasen herumlaufen. Da kommt Michel mit seinem Hund. Der springt auf Poldi zu. Und Poldi verschwindet unter den Büschen. Jan und Julia können Poldi nicht wiederfinden. Mama und Papa helfen suchen. Sie laufen die ganze Straße entlang. Jan und Julia kriechen unter alle Büsche. Aber Poldi bleibt verschwunden. Nun regnet es auch noch. Es hat keinen Zweck, sagt Mama. Da weint Julia. Sie gehen alle nach Hause. Als es aufhört zu regnen, sucht Julia weiter. Vorsichtig geht sie um die Büsche herum. Sie lockt leise. Komm, Poldi, komm, komm. Da kriecht das Meerschweinchen hervor. Es ist nass und zerzaust, aber Julia freut sich. Hoffentlich bekommst du keinen Schnupfen, sagt sie und trägt es ins Haus. Jan und Julia trocknen Poldi mit einem Handtuch ab. Sie setzen ihn in die Kiste und holen eine Mohrrübe. Das Meerschweinchen knabbert eifrig an der Mohrrübe herum. Mama lacht. Es hat seinen Ausflug gut überstanden. Jan und Julia hocken vor der Kiste und knabbern auch Mohrrüben. Genauso wie zwei Meerschweinchen. Nun könnt ihr gut schlafen. Das Meerschweinchen ist wieder da, alles ist in Ordnung. Schöne Träume, eine gute Nacht und ganz schnell ab, Marsch in die Haier.
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Leute, ist das euer fucking Ernst? Ein Punk-Album? Habt ihr euch mal die Top 10 der Spotify-Charts angeguckt? Ist da ein fucking Punk-Song drin? Nein. Das ist nur Gangster-Rap. Ihr müsst Gangster-Rap machen. Oder wollt ihr irgendwie am Bahnhof sitzen mit einem Iro und einer Ratte im Haar und irgendwie Geld sammeln mit eurer Klampfe? Das ist doch scheiße. Punk ist tot, meine Fresse.

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